0: Krankenhaus gebracht worden. Der Flughafen in Miami war zwischenzeitlich komplett gesperrt. Und Österreichs letzte Vertreterin bei den US Open, Anastasia Potapova, könnte den größten Erfolg ihrer Karriere feiern. Die 25-Jährige trifft heute im Achtelfinale auf ihre frühere Landsfrau aus Russland, Mira Andreeva. Gerhard Prohaska berichtet.
1: Und das ist ein Duell zweier Freundinnen, die sich heuer im Finale in Linz gegenübergestanden sind. Da hatte die 19-jährige Andreeva das bessere Ende für sich.
2: She beat me in the finals. It was such a good match.
1: Und ein gutes Match wird Potapova definitiv gegen die Paris-Siegerin brauchen. Auf die Unterstützung ihres Freundes Talon Kriegspor wird Potapova verzichten müssen. Der niederländische Davis Cup ist abgereist.
2: We see each other soon and he supports me from home.
1: Dafür hat die gebürtige Russin ihre Jugendtrainerin nach 8 Jahren Pause wieder an ihre Seite zurückgeholt.
2: She knows me like no one else in this world, I guess.
1: Und mit den Tipps der Jugendtrainerin will sie heute in das erste Grand Slam Viertelfinale ihrer Karriere. Die finanzielle Belohnung wären $780.000.
0: Und jetzt zum Wetter und zu Daniel Schlager.
3: Auch heute gibt es wieder einige Sonnenstunden. Früher oder später kommen aber Wolken dazu. Etwa in Vorarlberg sind schon früh ein paar Tropfen möglich. Am Nachmittag und Abend können dann auch vom Montafon bis Kärnten Schauer und Gewitter auftauchen. Zu den Temperaturen, wir starten zwar eher kühl, die Höchstwerte sind heute aber sommerlich mit 24 bis 31 Grad. Am Dienstag sind im Osten sogar 34 Grad möglich, das ist 10 Grad wärmer als im Schnitt für die Jahreszeit. Erst nach einem Temperatursturz am Mittwoch stellt sich dann halbwegs normales Septemberwetter ein.
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1: Am Mikrofon ist Sophie Mooseder. Es ist 3 Uhr. Nach dem trockenen Sommer bleibt die Grundwassersituation in Teilen von Österreich angespannt. Viele Gemeinden investieren daher in neue Brunnen und größere Speicher. In Niederösterreich ist Thomas Koppensteiner.
2: Besonders angespannt ist die Lage weiterhin im südlichen Waldviertel, sagt der Bürgermeister von Pöckstall, Helmut Hahn.
3: Gemeinden rundum kämpfen nach wie vor mit Wasserproblemen, also haben immer noch den Aufruf zum Wassersparen. Und im südlichen Waldviertel ist das noch immer ein Riesenthema.
2: Auch Pöckstall sucht jetzt nach neuen Wasservorkommen. Melk hat bereits vorgesorgt und im Vorjahr 2 neue Hochbehälter in Betrieb genommen, die zusammen 3000 Kubikmeter Trinkwasser fassen. 5-mal mehr als die alten Speicher, sagt Bürgermeister Patrick Strobel.
4: Wir haben Zuzug in der Bevölkerung, Zuzug an Betrieben und wir wollen uns natürlich auch die nächsten Jahre entwickeln. Und darum haben wir das wirklich schon größer dimensioniert.
2: Der Regen zuletzt habe zwar der Vegetation geholfen, nicht aber dem Grundwasser. Bei 90% der Messstellen habe man nach wie vor sehr tiefe Grundwasserstände, heißt es aus der Abteilung Wasserwirtschaft beim Land Niederösterreich. Für eine Erholung brauche es länger anhaltenden Regen im Herbst und ausreichend Schnee im Winter.
1: Positiv, aber ohne klares Ergebnis. So könnte man die Reise der beiden US-Vermittler nach Moskau und Kiew zusammenfassen. Steve Witkoff und Jared Kushner haben am Wochenende nacheinander den russischen und den ukrainischen Präsidenten getroffen. USA-Korrespondent Markus Müller berichtet.
5: Wir haben wirklich Fortschritte gemacht, sagt Steve Witkoff am Abend bei der gemeinsamen Pressekonferenz mit dem ukrainischen Präsidenten Volodymyr Zelensky. Er habe ein gutes Gefühl, was die Gespräche in Moskau und Kiew angehe.
6: I think we really feel good about what has happened in the conversations in Moscow and now the conversations here.
5: Unklar bleibt, ob dieses gute Gefühl auch eine Grundlage hat, denn über die Inhalte der Gespräche hat bisher keine der beteiligten Seiten etwas gesagt, außer dass alle den Krieg beenden wollen, meint Präsident Zelensky.
7: Ми всі хочемо закінчити війну як можна швидше.
5: Und zwar so schnell wie möglich. Im Lauf der kommenden Woche haben die Amerikaner angekündigt, sollen konkrete Vorschläge bekannt gegeben werden.
1: Die EU und Grönland wollen enger zusammenarbeiten. Dafür ist EU-Kommissionspräsidentin Ursula von der Leyen aktuell in Grönland. Vor dem Hintergrund, dass US-Präsident Donald Trump die Insel annektieren möchte, soll von der Leyen heute noch europäische Investitionen ankündigen im Wert von hunderten Millionen Euro. Jetzt zum Wetter und zu Daniel Schlager.
8: Großteils klar, oft auch frisch geht es durch die nächsten Stunden. Tagsüber steigen die Temperaturen auf sommerliche 24 bis 31, in 2000 Metern bis auf 16 Grad. Zur Sonne kommen heute aber allmählich auch Wolken und vereinzelt kurze Schauer oder Gewitter. Erst in Vorarlberg schon früh, später ziehen sie über den Alpenhauptkamm und erreichen am Abend die Regionen in und um Kärnten. Dazu heute im Osten mäßiger Südwind, auf den Bergen teils lebhafter Westwind. Auch der Dienstag ist noch sehr sommerlich. Am Mittwoch erreicht uns von Westen her eine markante Kaltfront.
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1: Am Mikrofon ist Sophie Mooseder. Es ist 4 Uhr. Rekordsieg für die AfD in Sachsen-Anhalt. Die dort als gesichert rechtsextremistisch eingestufte Partei gewinnt die Landtagswahl haushoch, verpasst aber die absolute Mehrheit. Die AfD kommt auf 43,8% der Stimmen. Die CDU, die bisher den Ministerpräsidenten gestellt hat, erreicht nur knapp 17%. In Magdeburg, Regina Pöll.
2: Die AfD mit riesigem Abstand stimmenstärkste Partei.
3: Dieser Abend heute ist historisch. Wir haben Geschichte geschrieben,
2: sagt Ulrich Siegmund, der Spitzenkandidat der AfD. Bundesparteichefin Alice Weidel feiert mit.
4: Das ist ein Auftrag. Er erfolgt vor allen Dingen bei den nächsten Bundestagswahlen.
2: Der bisherige Ministerpräsident Sachsen-Anhalts, Sven Schulze, hatte auch mit einem Kanzlermalus zu kämpfen. Das Ergebnis mehr als halbiert.
5: Es ist ein extrem harter und intensiver Wahlkampf gewesen.
2: Es bräuchte nun eine Fünferkoalition an der AfD vorbei, inklusive BSW. Das Bündnis Sarah Wagenknecht hat aber auch Signale gesendet, dass es eine Regierung der rechtsextremistischen Landes-AfD dulden oder mit ihr koalieren könnte.
1: Schwerer Wanderunfall in Tirol. In den Tuxer Alpen sind zwei Bergsteiger abgerutscht, 50 Meter tief gefallen und in eine Gletscherspalte gestürzt. Die beiden schwer verletzten 57-Jährigen sind mit dem Notarzt-Hubschrauber ins Krankenhaus gebracht worden. Und am Abend sind die Achtelfinalpaarungen im ÖFB-Cup der Männer ausgelost worden. Es kommt zu einigen brisanten Duellen. Daniel Kulowitz.
6: Im Mittelpunkt zum einen das Oberösterreich-Derby LASK gegen Ried und ORF-Experte Herbert Prohaska zieht dann im Studio bei Rainer Pariersek noch ein weiteres spezielles Duell.
7: Bitte sehr. Wacker Innsbruck trifft auf. Geschön. Nein, WSG Tirol. Ein richtiges Derby. Wacker Innsbruck gegen Wattens. Was für ein Spiel. Dankeschön, Herbert.
6: Traumlos oder doch Spiel mit dem Feuer. Die Partie steigt am Innsbrucker Tivoli. Sturm Graz muss zu Austria Lustenau. Die Wiener Austria empfängt Hartberg. Red Bull Salzburg muss zum Zweitligisten Schwarz-Weiß Bregenz und auch Rapid gastiert bei einem Zweitligisten bei der Vienna. Die weiteren Paarungen, der GRK trifft auf Altach und der WRC muss nach der Zitterpartie in Parndorf nun zum Zweitligisten Hertha Wels. Spieltermine in der letzten Oktoberwoche.
1: Und jetzt zum Wetter und zu Daniel Schlager.
8: Auch heute gibt es wieder einige Sonnenstunden. Früher oder später kommen aber Wolken dazu. Etwa in Vorarlberg sind schon früh ein paar Tropfen möglich. Am Nachmittag und Abend können dann auch vom Montafon bis Kärnten Schauer und Gewitter auftauchen. Zu den Temperaturen. Wir starten zwar eher kühl, die Höchstwerte sind heute aber sommerlich mit 24 bis 31 Grad. Am Dienstag sind im Osten sogar 34 Grad möglich, das ist 10 Grad wärmer als im Schnitt für die Jahreszeit. Erst nach einem Temperatursturz am Mittwoch stellt sich dann halbwegs normales Septemberwetter ein.
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1: Begrüßt Sie zum Brandenberger. Schulbeginn heute im Osten von Österreich. Für mehr als eine halbe Million Schülerinnen und Schüler in Wien, Niederösterreich und dem Burgenland startet das neue Schuljahr. In den übrigen Bundesländern geht es dann nächste Woche los. Und das neue Schuljahr bringt auch einige Neuerungen mit sich, berichtet Tanja Malle.
2: Bildungsminister Christoph Wiederkehr Neos blickt optimistisch auf das neue Schuljahr. Der Grund?
3: Die Schule ist einer der wenigen Bereiche in unserer Republik, wo zusätzliches Personal eingesetzt wird. Das ist ein großer politischer Erfolg.
2: Wiederkehr meint damit vor allem die rund 800 zusätzlichen Vollzeitstellen für besonders geforderte Volks- und Mittelschulen. Welche Fachkräfte diese einsetzen wollen, beispielsweise Psychologin, Sozialarbeiter oder Legasthenietrainerin, entscheiden die Schulen selbst. Mehr Autonomie bekommen sie auch bei der Deutschförderung. Knapp 700 Schulen haben mittlerweile eigenständige Konzepte eingereicht. Weiter für Debatten sorgen dürfte das nunmehr geltende Kopftuchverbot für unter 14-jährige Mädchen. Nützen Gespräche von Lehrern und Schulleitung mit Mädchen und Eltern nichts, wird die Bildungsdirektion eingeschaltet. Letztlich drohen Geldstrafen.
1: Die AfD hat die Landtagswahl in Sachsen-Anhalt wie erwartet mit klarem Vorsprung gewonnen. Die als gesichert rechtsextremistisch eingestufte Partei erreichte knapp 44% der Stimmen. Eine absolute Mehrheit im Landtag dürfte sich aber nicht ausgehen. Die bisher regierende CDU halbierte sich und kommt auf etwa 17% der Stimmen. Eine Regierungsbildung dürfte schwierig werden. Israels Armee hat die Einwohner eines Ortes im Süden des Libanon vor kurzem aufgerufen, ein bestimmtes Gebiet von neuen Angriffen auf die vom Iran unterstützte Hisbollah zu verlassen. In einer auf Arabisch verfassten Mitteilung wird vor einem Angriff auf eine terroristische Einrichtung der Hisbollah gewarnt. Wer sich weiterhin in dem Gebiet aufhalte, sei in Gefahr, heißt es. Der verstorbene bosnisch-serbische Kriegsverbrecher Ratko Mladic wird heute feierlich in Serbien beigesetzt. Zu seiner Beerdigung in der Hauptstadt Belgrad werden tausende Menschen erwartet. Justizminister Vucic kündigte an, dass Mladic bei den Trauerfeierlichkeiten alle staatlichen Ehren zuteil werden sollen. Mladic war am 27. August in Den Haag gestorben, wo er eine lebenslange Haftstrafe wegen Völkermords, Kriegsverbrechen und Verbrechen gegen die Menschlichkeit während des Bosnienkrieges verbüßte. Das waren die Nachrichten mit Tom Brandenberger.
4: Hier ist das Oberösterreich-Wetter. Heute wird es nochmal richtig sommerlich. Viel Sonne, nur ein paar Wolken ziehen durch. Gegen Abend sind im Süden einzelne Schauer oder Gewitter drin. 24 bis 29 Grad. Morgen dann noch einmal viel Sonne und meistens trocken. Dazu heiße 26 bis 31 Grad. Ab Mittwoch wird es kühler. Es ist 5.02 Uhr. Ein Blick auf die Straßen in Oberösterreich und da gibt es nur gute Nachrichten. Sie kommen störungsfrei durch. Eine gute Fahrt.
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4: Und rein geht's in die letzte Ferienwoche in Oberösterreich, in die zweite Septemberwoche und das mit der besten Musik. Hier ist Appa zum Aufstehen, zum Frühaufstehen aus dem Eric Carmen und Peter Cornelius. Einen schönen Montag in der Früh.

0: Schönen guten Morgen mit Radio Oberösterreich. Um 16:45, wenn es noch ein bisschen Wochenende nachholen, weil Sie wenig mitbekommen haben. Sehenswert ist auf sport.orf.at die Formel 1 Zusammenfassung. Der Klassiker in Monza war ja gestern und da gewinnt Kimi Antonelli vom 19. Startplatz aus. Riesen Aufholjagd und Charles Leclerc baut einen heftigen Unfall. Alles nachzusehen auf ORF.at. Der Heimsieg von Kimi Antonelli.
1: Grazie a tutti. Yeah, unbelievable.
0: Vielleicht am Seiten neben dem Frühstück. Wir liefern zum Kaffee dazu die beste Musik.

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1: 17:30 im Studio Daniela Dahlke. Guten Morgen. Ein geplatzter Reifen hat auf der B145 bei Ebensee einen schweren Verkehrsunfall ausgelöst. Der Reifenplatzer ist direkt beim Überholen passiert. Dadurch sind zwei Autos zusammengestoßen. Eines davon hat sich überschlagen und ist auf dem Dach liegen geblieben. Vier Menschen sind verletzt worden, zwei Frauen schwer. Eine von ihnen ist mit dem Hubschrauber nach Linz geflogen worden. Der heiße Sommer macht Touren im Dachsteingebirge derzeit besonders gefährlich. Laut Alpinpolizei sind die Gletscherspalten größer geworden, weil das Eis zurückgegangen ist. Bis auf 2800 Meter liegt kaum noch Schnee. Am Wochenende waren zwei deutsche Bergsteiger in eine Spalte gestürzt und mussten in einem 10-stündigen Einsatz gerettet werden. Die Asylunterkunft in Bad Kreuznach im Bezirk Perg steht vor der Schließung. Laut Soziallandesrat Christian Dörfel von der ÖVP wird das Quartier nicht mehr gebraucht. Zuletzt waren dort nur noch rund 30 Menschen untergebracht. Platz wäre für 160. Das Innenministerium will die Schließung weder dementieren noch bestätigen. Dem Vernehmen nach soll Ende September Schluss sein. Das waren die Nachrichten. Wir sind beim Wetter, Joe.
2: Heute gibt es viel Sonne, später ein paar Wolken. Gegen Abend sind im Süden einzelne Schauer oder Gewitter möglich. 24 bis 29 Grad. Morgen am Dienstag noch einmal richtig sonnig und meistens trocken. Dazu bis zu 31 Grad. Ab Mittwoch wird es kühler. Es ist 5.31 Uhr. Auf den Straßen in Oberösterreich läuft soweit alles. Sie kommen problemlos durch. Wir wünschen gute Fahrt.

0: Schönen guten Morgen. Es ist 6:08. Guten Morgen an diesem Montag.
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0: Heute mit Mutter Oberin Miriam Schmädler aus dem Marienkrankenhaus Vorau. Sie erzählt über Barbara Sicharter, der Spitals- und Ordensgründerin.
2: Auf Gott setze ich mein Vertrauen. Ich fürchte mich nicht. Was können Menschen mir antun? So heißt es im Psalm 56. Das Vertrauen in die Vorsehung Gottes, seine Hilfe und Fürsorge, fällt uns nicht immer leicht. Vor allem, wenn wir uns überfordert fühlen, vor schwierigen Entscheidungen stehen oder der eigene Lebensentwurf gescheitert ist. Auch Barbara Sicharter, die als einfaches Bauernmädchen zur Ordens- und Spitalsgründerin wurde, stand in ihrem Leben oft vor schwierigen Situationen. Etwa als sie zu Beginn ihrer Berufung 3 Jahre lang auf die Zustimmung zu ihrem Vorhaben warten musste, obwohl sie den Willen Gottes für ihr Leben deutlich erkannte. Und später, als sie ein leerstehendes Gasthaus in Vorau mietete und nicht wusste, wie sie ohne Mitgift ihr Leben bestreiten konnte. Im Gebet auf Gott hörend, suchten Barbara und ihre Gefährtinnen, jene Aufgabe zu finden, die Gott für sie bereithielt. Nach einem Jahr Gebet zeigte sich der Wille Gottes, als eine Frau anklopfte und um Aufnahme in ihr Haus und um Pflege bat. Dies war der Beginn der Spitalskrankenpflege. Mit vollster Zuversicht und Ruhe tröstete sie andere oft mit den schlichten Worten: Schauen wir nur zu beten, unser Herrgott wird schon sorgen. Wie sieht es da bei mir aus? Weiß ich mich in Gottes Hand geborgen und von ihm getragen? Wende ich mich in all meinen Sorgen vertrauensvoll an Gott?
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0: Schönen guten Morgen. Es ist 6:09 am Montag in der Früh, hier ist Radio Oberösterreich. Und ein Oberösterreicher hat sich fast zum WM-Titel gepflügt. Bernhard Käferböck aus Sippachzell ist in Kroatien Vize-Weltmeister im Beetpflug geworden. Die WM im Pflügen war da am Wochenende. Und am Ende, muss man sich vorstellen, hat ihm nur ein halber Punkt auf Gold gefehlt. Was fehlt bei einem halben Punkt beim Pflügen?
1: Was hat da nicht gepasst?
0: Sehr komisch. Es sind diese Furchen, die da ziehen, ja wirklich geradlinigst schon. Also da kannst du das Lineal anhalten und so weiter. Wo ist der halbe Punkt versteckt?
1: Vielleicht hat es ein bisschen zu viel gestappt oder so.
0: Oh, hat gestappt vielleicht. Ja, in Kroatien könnte ja sein. Auf jeden Fall herzliche Gratulation. Silber glänzt fast wie Gold für den Bernhard Käferböck. Alles Gute noch, Sippachzell.
1: Bravo.

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1: Im Nachrichtenstudio begrüßt sie Tom Brandenberger. Es wurde der erwartete Erdrutschsieg. Im deutschen Bundesland Sachsen-Anhalt hat die AfD die Landtagswahl mit riesigem Vorsprung gewonnen. Die vom Verfassungsschutz als rechtsextremistisch eingestufte Partei erreichte knapp 44% der Stimmen und kratzt damit an der absoluten Mehrheit. Die bisher regierende CDU halbiert sich dagegen und liegt nur noch bei 17%. Aus Magdeburg berichtet Regina Pöll.
2: Die AfD mit riesigem Abstand stimmenstärkste Partei.
3: Dieser Abend heute ist historisch. Wir haben Geschichte geschrieben,
2: sagt Ulrich Siegmund, der Spitzenkandidat der AfD. Bundesparteichefin Alice Weidel feiert mit.
4: Das ist ein Auftrag. Er erfolgt vor allen Dingen bei den nächsten Bundestagswahlen.
2: Der bisherige Ministerpräsident Sachsen-Anhalts, Sven Schulze, hatte auch mit einem Kanzlermalus zu kämpfen. Das Ergebnis mehr als halbiert.
5: Es ist ein extrem harter und intensiver Wahlkampf gewesen.
2: Es bräuchte nun eine Fünferkoalition an der AfD vorbei, inklusive BSW. Das Bündnis Sarah Wagenknecht hat aber auch Signale gesendet, dass es eine Regierung der rechtsextremistischen Landes-AfD dulden oder mit ihr koalieren könnte.
1: Das Ergebnis dürfte auch Auswirkungen auf den Bund haben. Die Spitzengremien aller Parteien kommen heute zu Beratungen zusammen. CDU-Kanzler Merz hat für 13.30 Uhr eine Pressekonferenz angekündigt. Bei ihrem ersten Besuch in Kiew seit Beginn des Ukraine-Krieges haben die US-Gesandten Steve Witkoff und Jared Kushner Zugeständnisse von beiden Seiten gefordert. Es müssten Kompromisse eingegangen und Differenzen abgebaut werden, so Witkoff. Er und Kushner hatten zuvor in Moskau auch den russischen Präsidenten Putin getroffen. Konkrete Ergebnisse gibt es nicht. Bei einem Unfall eines Frachtflugzeugs des Amazon-Konzerns am Flughafen Miami in Florida sind mindestens 5 Menschen getötet und weitere 5 verletzt worden. Laut Behörden schoss die Maschine beim Anflug über die Landebahn hinaus, rammte Fahrzeuge und fing Feuer. Die Ursache ist noch unklar. Im österreichischen Fußballcup der Männer haben es alle Teams aus dem Oberhaus ins Achtelfinale geschafft. Das kommt eher selten vor, Daniel Kulowitz.
6: Das gab es zuletzt 2003, also vor 23 Jahren. Alle Bundesliga-Clubs stehen im Cup-Achtelfinale ohne Ausrutscher. So richtig zittern musste eigentlich nur der Wolfsberger AC. Die Kärntner setzten sich gegen den burgenländischen Regionalligisten Parndorf nach einem 2:2 dann erst im Elfmeterschießen durch. Durchatmen also bei WAC-Coach Thomas Silberberger.
7: Extrem gebrauchter Tag, mit 2 blauen Augen rauskommen, aber sicherlich massiv unzufrieden auch die Spieler mit unserer Performance. Am Ende des Tages sind wir weitergekommen und das zählt im Cup. Es ist natürlich ärgerlich, aber dann nach dem Wie fragt übermorgen keiner mehr.
6: Ohne Makel Red Bull Salzburg nach einem 3:0 in St. Pölten. Hartberg gewinnt 4:0 in Steyr und der GRK setzt sich 2:0 in Kitzbühel durch. Im Achtelfinale kommt es zu einigen brisanten Duellen, wie etwa zum Oberösterreich-Derby LASK gegen Ried oder zum Tirolkracher Wacker Innsbruck gegen WSG Tirol. Spieltermine in der letzten Oktoberwoche.
1: Das waren die Nachrichten mit Tom Brandenberger.
8: Und hier ist das Oberösterreich-Wetter. Heute gibt es Sonne, am Mittwoch kommt der Wetterwechsel.
9: Am Vormittag noch ein paar Wolken, zwischendurch aber eben einiges an Sonnenschein. Am Nachmittag entstehen dann Quellwolken und über dem Salzkammergut und der Pyrn-Eisenwurzen möglicherweise ein paar Gewitter. Die Temperaturen steigen auf sommerliche 25 bis 29 Grad. Der Wind nur schwach. In Nahen im Machland aktuell 12 Grad, 12 Grad momentan auch in Eidenberg, also eigentlich relativ frisch, 14 Grad in Gosau. Morgen Dienstag kommt es noch einmal ähnlich. Am Mittwoch kommt dann eine Kaltfront mit Wolken, Regenschauern und Gewittern.
8: 6.03 Uhr. Ein Blick auf die Straßen in Oberösterreich.
9: Und da schaut's gut aus. Es gibt dichten, aber störungsfreien Frühverkehr. Wir wünschen angenehme Fahrt.
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8: Und da geht's rein in die letzte Ferienwoche, wer noch Ferien hat in Oberösterreich. Und in die letzten 2 Tage Sommer, oder?
9: Ja, aber ich finde, heuer war es eh genug Sommer.
8: Ist schon genug.
9: Ich freue mich auf Regen.
8: Aber heute und morgen noch einmal Badewetter. Und dann wird es herbstlich. Bei uns wird es jetzt ein bisschen spannend mit Thriller, Michael Jackson und Terry Jackson.

0: Guten Morgen und willkommen in der neuen Woche. Das ist ja Montag in der Früh um 6:11. Hier ist Radio Oberösterreich. Und was ist mit den Kürbissen los? Ist es schon soweit? Die Kürbisse sind da. Eigentlich sind es aber Herbstboten und ein bisschen später dran normalerweise. Christoph Berger, Ölbauer in Mitterkirchen im Machland.
1: Ja, wir sind heuer im Schnitt mit der Ernte rund um einen Monat früher dran. Was wiederum auch bedeutet, dass das frische Kürbis kein Öl früher verfügbar ist wieder.
0: Na gut.
2: Kernöl, lecker.
0: Kernöl.
2: Mag's so gern. Wie sieht die Kürbisernte denn aus heuer nach diesem Extremsommer?
1: Der Kürbis verarbeitet die Trockenheit und die Hitze relativ gut im Vergleich zum Mais zum Beispiel. Der hält das relativ lange aus. Aber so wie es heuer war, ist natürlich von der Menge her dann auch begrenzt. Mhm. Tendenziell kann man sagen, die Kürbisse sind eher kleiner, was auch Schwierigkeiten bei der Ernte macht, da man die kleinen Kürbisse sehr schwer in die Maschine bekommt.
0: Okay, aber die Riesenblutzer sind dann eher selten wahrscheinlich. Ne? Und für einen Kernölbauern wichtig, was ist mit den Kernen? Wie schauen die aus?
1: Ja, die Kerne sind sehr schön von der Farbe her, gut gereift und auch sehr gleichmäßig. Die Qualität von Kernen wird sicher heuer ausgezeichnet werden.
2: Okay. Also die Kürbis kleiner, die Kerne, aber die passen. Und gibt es für Sie nach diesem Rekordtrockensommer ein Learning für nächsten Sommer?
1: Ja, man versucht halt den Anbauzeitpunkt nach vorne zu verschieben, damit man Winterfeuchte ausnutzt und sich die Pflanzen möglichst schnell im Frühjahr entwickeln können und so Kürbis ansetzen können.
0: Also ein bisschen früher aussehen, ein bisschen früher ansetzen. Und dann friert es wieder auf der anderen Seite, oder?
2: Das könnte natürlich sein.
0: Der Spätfrost im Sommer. Naja, gut. Hauptsache, es gibt da kurz Kernöl dann wirklich auch noch. Das passt dann für euch.

rein geht's in den Montag. Surfen mit den Beach Boys oder rocken mit Status Quo? Geht alles. Wir haben alles dabei in der besten Musik. Hier ist Radio Oberösterreich zum Aufstehen. Um 18 nach 6. Guten Morgen.

0: Guten Morgen Oberösterreich, um 7:05. Wir bringen Sie rein in die neue Woche. Und was ist da los in dieser Woche? Viele freuen sich schon auf die Klangwolke in Linz. Die ist am Samstag. Der Donaupark in Linz wird voll sein. Ein Spektakel ist es ja wirklich jedes Jahr. Heuer gibt es eine Reise durch Linz zu sehen. Ja, mal schauen, was Sie die so einer von Ihnen lassen.
1: Wetter wird auch passen, nachdem es ja am Mittwoch eine Kaltfront geben wird. Erholt sich das bis Samstag wieder. Temperaturen knapp über 20 Grad. Regenwahrscheinlichkeit nur bei 10%. Also so ein kleiner Spritzer und nicht mehr.
0: Aber das passt für eine Klangwolke. Und wenn Sie es nicht live nach Linz schaffen, kein Problem. Wir übertragen die Klangwolke live in Radio Oberösterreich und im Fernsehstream auf ORF On am Samstagabend.

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2: 6:30, der Überblick. Warme Sommer machen Gletschertouren immer gefährlicher. Verdächtiger im Fall der ausgesetzten Papageien in Schlatt. Das Wetter heute warm und sonnig. Im Studio Daniela Dahlke. Guten Morgen. Am Wochenende stürzen zwei deutsche Bergsteiger auf dem Dachstein in eine Gletscherspalte. Sie überleben, auch dank eines 10-stündigen Rettungseinsatzes. Die Bedingungen auf dem Dachstein werden immer schwieriger für solche Touren. Wo normalerweise Schnee das Gletschereis bedeckt, liegt es heuer vielerorts blank. Mehr von Elisabeth Hufnagel.
3: 15 Meter tief stürzen die beiden Deutschen am späten Samstagnachmittag in eine Gletscherspalte. Der Unfall zeigt, wie gefährlich die Verhältnisse derzeit auf dem Dachstein sind. Der Gletscher verändert sich durch die wärmeren Sommer rasant. Der Hallstätter Gletscher hat seit 2006 rund ein Drittel seiner Eismasse verloren. Allein im vergangenen Messjahr sind mehr als 6 Millionen Kubikmeter Eis verschwunden. Über die gesamte Fläche gerechnet entspricht das einer rund 3 Meter dicken Wasserschicht. Auch die Oberfläche verändert sich. Bis auf etwa 2800 Meter liegt laut Alpinpolizei kaum noch Schnee, stattdessen blankes Eis. Spalten werden größer und das Gelände schwieriger. Bei dem Unfall am Samstag ist einer der beiden in der Seilschaft auf dem Eis ausgerutscht und hat seinen Freund mitgerissen in die darunterliegende Gletscherspalte.
2: Ein Reifenplatzer hat auf der B145 bei Ebensee gestern einen schweren Unfall bei einem Überholmanöver ausgelöst. Das Auto gerät dabei außer Kontrolle und rammt den überholten Wagen. Der kommt von der Straße ab, überschlägt sich und bleibt auf dem Dach liegen. Der Lenker und seine drei chinesischen Mitfahrerinnen werden verletzt. Zwei Frauen schwer, eine wird nach Linz ins Krankenhaus geflogen. Im Fall der ausgesetzten Papageien in Schlatt im Bezirk Vöcklabruck hat die Polizei mittlerweile einen konkreten Verdächtigen. Ein 38-Jähriger wollte offenbar seine Zucht auflösen und hat laut Polizei 8 Papageien und mehrere Eier einfach im Wald ausgesetzt. Die Tierrettung Tierengel konnte inzwischen 5 einfangen. Die übrigen 3 kämpfen im Wald noch ums Überleben, sagt Obfrau Doris Nicole Eder.
4: Futter ist natürlich ein Thema. Ein Zuchtpapagei kann natürlich heraus nicht jetzt irgendwie selbstständig Futter suchen, weil der hat das nicht gelernt. Der hat jeden Tag sein Futter bekommen. Wir haben Futterstellen errichtet.
2: Vor allem mit den nachts fallenden Temperaturen und dem Wetterumschwung am Mittwoch wird es für die Papageien gefährlich. Sichtungen sollen weiterhin gemeldet werden. Noch eine Woche Schulferien, dann beginnt auch bei uns wieder der Unterricht. Heute ist es schon in Wien, Niederösterreich und dem Burgenland soweit. Das neue Schuljahr bringt einige Neuerungen mit sich, darunter das viel diskutierte Kopftuchverbot. Tanja Malle mit einem Überblick.
5: Bildungsminister Christoph Wiederkehr-Neos blickt optimistisch auf das neue Schuljahr. Der Grund?
6: Die Schule ist einer der wenigen Bereiche in unserer Republik, wo zusätzlich Personal eingesetzt wird. Das ist ein großer politischer Erfolg.
5: Wiederkehr meint damit vor allem die rund 800 zusätzlichen Vollzeitstellen für besonders geforderte Volks- und Mittelschulen. Welche Fachkräfte diese einsetzen wollen, beispielsweise Psychologin, Sozialarbeiter oder Legasthenietrainerin, entscheiden die Schulen selbst. Mehr Autonomie bekommen sie auch bei der Deutschförderung. Knapp 700 Schulen haben mittlerweile eigenständige Konzepte eingereicht. Weiter für Debatten sorgen dürfte das nunmehr geltende Kopftuchverbot für unter 14-jährige Mädchen. Nützen Gespräche von Lehrern und Schulleitung mit Mädchen und Eltern nichts, wird die Bildungsdirektion eingeschaltet. Letztlich drohen Geldstrafen.
2: Das war das ORF-Radio Oberösterreich Frühjournal. Silke, beim Wetter erwarten uns die wahrscheinlich letzten sommerlichen Tage.
7: 2 Tage noch mit Temperaturen gegen 30 Grad. Am Mittwoch dann Kaltfront und dann ist es vorbei mit der Hitze. Und heute haben wir es in der Früh teilweise frisch. 9 Grad in Pirbach, 10 Grad in Sierning. Auf 24 bis 29 Grad geht es hinauf heute. Ein paar Quellwolken sind dabei am Nachmittag. Dann auch am Alpenrand einzelne Gewitter. Morgen Dienstag haben wir es dann noch einmal sommerlich. Am Mittwoch dann gibt es eine markante Abkühlung mit Regenschauern und Gewittern.
8: 6:34 Uhr. Was tut sich auf den Straßen in Oberösterreich?
7: Ja, man merkt, Ferienende schön langsam, der Frühverkehr wird wieder mehr. Über 10 Minuten Zeitverlust jetzt aktuell auf der B3 der Donaustraße Richtung Linz vor der Baustelle bei der Donaubrücke Mauthausen. Gute Fahrt.
8: Also auch wenn noch eine Woche Ferien ist, da tut sich schon ein bisschen mehr im Frühverkehr.
7: Urlaub haben alle abgebaut. Ja.
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Guten Morgen Oberösterreich um 6.43 Uhr. Kurzer Blick zurück, was war am Wochenende? Worüber lohnt es sich zu tratschen? Zum Beispiel Formel 1. Sehenswert ist auf Sport.at die Formel 1 Zusammenfassung von Monza. Italien spielt immer verrückt. Beim Grand Prix in Monza.

0: Madonna mit Holiday um 7:08 in der letzten Ferienwoche in Oberösterreich. Und eine schöne Ferienverlängerungsaktion wäre doch der Lotto-Jackpot am Mittwoch.
1: Siebenfach-Jackpot ist siebenfach,
0: das
1: dann, ja?
0: Das heißt 8,5 Millionen Euro im Jackpot am Mittwoch. Das reicht für ewige Ferien, hätte ich gesagt. Also da
1: sind die schönsten Tagträumereien. Was würde ich machen mit viel Geld?
0: 8,5 Mille, da ändert sich meine Adresse auf Via del Sol oder Avenida del Sol.
1: Ich hoffe, du hast dann auch viel Gästezimmer dort, gell?

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5: Im Nachrichtenstudio begrüßt Sie Tom Brandenberger. Es ist ein Ruck nach rechts mit Sprengkraftpotenzial. Im deutschen Bundesland Sachsen-Anhalt hat die AfD die Landtagswahl mit riesigem Vorsprung gewonnen. Die vom Verfassungsschutz als rechtsextremistisch eingestufte Partei erreicht knapp 44% der Stimmen. Die bisher regierende CDU stürzt auf 17% ab. Wahlsieger Ulrich Siegmund sieht einen klaren Regierungsauftrag, schlägt für Verhandlungen aber auch gleich die Pflöcke ein.
6: Die Hand als Demokrat bleibt immer ausgestreckt, aber es gibt Themen, die sind nicht verhandelbar. Das ist das Thema Migration, innere Sicherheit, die verrückte Energiepolitik, die Entwicklung in der wirtschaftlichen Ideologie auch. Und das sind Themen, die sind nicht verhandelbar und die wird es mit uns nicht geben. Und dann werden wir in den nächsten Wochen sehen, was hier passiert.
5: Die AfD könnte mit jeder anderen in den Landtag eingezogenen Partei eine Zweierkoalition bilden. Allerdings lehnen das alle anderen ab. Regina Pöll ist in Berlin. Wie groß sind denn die Chancen, dass die AfD eine Regierung anführt?
7: Ganz schwierige Frage ist natürlich die Königsfrage. Variante 1, die AfD bildet eine Minderheitsregierung und setzt auf die Unterstützung einer anderen Partei. Da kommt eigentlich nur ausgerechnet die kleinste in Frage. Das Bündnis Sarah Wagenknecht hat zumindest signalisiert, eine solche Regierung zu dulden. Oder, das wäre Variante 2, sogar mit der AfD zu kooperieren. Als Regierungspartner, alle anderen Parteien haben ausgeschlossen, sich mit der rechtsextremistischen Partei zusammenzutun.
5: Das Ergebnis dürfte jedenfalls auch Auswirkungen auf den Bund haben. CDU-Kanzler Merz hat für 13.30 Uhr eine Pressekonferenz angekündigt. Für mehr als eine halbe Million Schülerinnen und Schüler in Wien, Niederösterreich und im Burgenland startet heute das neue Schuljahr. In den übrigen Bundesländern geht es dann nächste Woche los. Das neue Schuljahr bringt einige Neuerungen. Die Schulen bekommen mehr Autonomie bei der Deutschförderung. Zudem tritt das umstrittene Kopftuchverbot für Mädchen bis 14 Jahre in Kraft. Bei Verstößen drohen Geldstrafen bis 800 Euro. Positiv, aber ohne klare Ergebnisse. So kann man die Vermittlungsmission der beiden US-Gesandten Steve Witkoff und Jared Kushner in Moskau und Kiew zusammenfassen. Die beiden hatten am Wochenende zunächst den russischen und danach den ukrainischen Präsidenten getroffen, um nach Lösungen für einen Frieden zu suchen. Markus Müller berichtet.
8: Wir haben wirklich Fortschritte gemacht, sagt Steve Witkoff am Abend bei der gemeinsamen Pressekonferenz mit dem ukrainischen Präsidenten Volodymyr Zelensky. Er habe ein gutes Gefühl, was die Gespräche in Moskau und Kiew angehe.
9: I think we really feel good about what has happened in the conversations in Moscow and now the conversations here.
8: Unklar bleibt, ob dieses gute Gefühl auch eine Grundlage hat, denn über die Inhalte der Gespräche hat bisher keine der beteiligten Seiten etwas gesagt, außer dass alle den Krieg beenden wollen, meint Präsident Zelensky.
10: Ми всі хочемо закінчити війну як можна швидше.
8: Und zwar so schnell wie möglich. Im Lauf der kommenden Woche haben die Amerikaner angekündigt, sollen konkrete Vorschläge bekannt gegeben werden.
5: Das waren die Nachrichten mit Tom Brandenberger.
11: Und wir schon weiter zum Oberösterreich-Wetter. Diese Woche gibt es einen Wetterwechsel am Mittwoch dann.
12: Da erwarten wir eine Kaltfront, die wird eine Abkühlung bewirken. Bis dahin noch zwei Tage mit Sommerwetter und Temperaturen bis zu 29 oder sogar 30 Grad. Momentan frische 11 Grad in Großraming, 9 Grad in Klaffau oder auch in Nussdorf am Attersee. Es bleibt im Flachland trocken heute, nur im Süden können am Nachmittag und Abend aus Quellwolken vereinzelte Gewitter entstehen. Morgen Dienstag noch einmal sommerlich mit Sonnenschein und Temperaturen gegen 30 Grad, aber am Mittwoch zieht es dann rasch zu. Regenschauer und Gewitter lösen die Sonne ab und die Temperaturen purzeln dann um etwa 10 Grad.
11: 7.03 Uhr. Was tut sich auf den Straßen in Oberösterreich? Ein bisschen mehr ist schon los im Frühverkehr.
12: 10 Minuten Zeitverlust aktuell auf der B3 der Donaustraße Richtung Linz vor der Baustelle bei der Donaubrücke Mauthausen. In Gronsdorf ist die Hagelsberger Straße von der Hauptstraße bis zur Blumenstraße bis heute Mittag gesperrt. Grund sind Aufräumarbeiten nach einem Marktfest. Der Verkehr wird umgeleitet. Und die ÖBB melden eine Streckenunterbrechung auf der Pürnstrecke zwischen Kremsmünster und Wartberg an der Krems. Können derzeit keine Züge fahren. Grund ist hier ein defekter Zug. Ein Ersatzverkehr mit Bussen ist eingerichtet. Gute Fahrt.
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11: Und ein bisschen Sommer kann dieser September noch. Zumindest zwei Tage jetzt noch einmal so richtig Badewetter.
12: Oh ja.
11: Und ein bisschen Ferien kann er auch noch dieser September. Nämlich diese letzte Ferienwoche, in die wir sie jetzt reinbringen mit super entspannter Musik von Leo Sayer. Bruce Springsteen auch ganz wunderbar, stressfrei. Und Gerd Steinbecker, Musik aus Österreich. Guten Morgen, Oberösterreich.
12: Morgen.

0: Einen schönen guten Morgen. Es ist 7:10 am Montag. Der heiße Sommer ist fast vorbei. Das entspannt auch viele Waldbesitzer in Oberösterreich, die gerade dabei sind, Käferbäume aus dem Wald zu schneiden. Also jene Bäume, in denen der Borkenkäfer bohrt.
1: Allerdings hat der Borkenkäfer durch die extreme Hitze heuer nicht vermehrt zugeschlagen. Also auch dem Borkenkäfer war es zu heiß. Unser Radio Oberösterreicher Reporter Christian Schwarz heute bei einem Waldrundgang in Lichtenberg bei Linz. Und ja, er hat schweres Gerät dabei.
2: Ich schaue in ein lächelndes Gesicht. Guten Morgen, Oberösterreich. Der Josef Hasling ist Waldbauer. Wir gehen in Lichtenberg durch seinen Wald. Wir sehen eine kleine Lichtung. Ein paar Käferbäume sind schon ausgeschnitten worden. Es werden rundherum die Bäume noch kontrolliert. Aber heuer hat sich nicht viel getan mit dem Käfer.
3: Ja, heuer ist auf das trockene Jahr relativ ruhig mit dem Käfer. Es war schon überall ein bisschen was, in kleiner Menge. Jetzt wird es ein bisschen mehr Ende Sommer. Aber auf die Trockenheit und die Hitzejahre ist eigentlich der Käfer bevor nicht so extrem, als was man vielleicht erwarten möchte.
2: Dann schauen wir uns die Bäume konkret an. Wie werden die kontrolliert?
3: Wir haben jetzt am Rand von dem Käferschlag und ich kontrolliere jetzt nochmal nach, ob wir was übersehen haben in nicht befallenen Bäumen, ob da der Käfer eingebohrt hat. Da habe ich jetzt gerade ein Loch gesehen, wo ich gemeint habe, das könnte sein, dass der Käfer drinnen ist. Und da schaue ich jetzt nach, was wirklich ist. Und da sieht man, der Käfer hat eingebohrt. Es ist noch
2: ein bisschen. Man sieht diese Gänge und man sieht auch den Käfer drinnen.
3: Genau, und da hat man da zwei kleine Käfer, sieht man da. Es schaut aus, als wenn es eventuell der nordische war, weil der Frostgang nicht gerade ist.
2: Das heißt, es muss noch nachgeschnitten werden?
3: Es wird während man da jetzt einfach weiter kontrolliert und einfach nachgeschneidet am Rand und einfach intensiv kontrolliert.
2: Generell muss regelmäßig kontrolliert werden, aber viele Waldbauern sind heuer froh. Die Hitze hat der Borkenkäfer auch nicht so gut vertragen und damit haben wir eher ein unterdurchschnittliches Borkenkäferjahr.
3: Und ich bin froh, wenn ich nicht viel schlägern muss.
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Schönen guten Morgen mit der besten Musik in Radio Oberösterreich um 8:09. Wir schalten einmal um auf volle Akustik. Da ist alles analog bei CCR und deshalb klingt doch so super. Ein schönes Aufstehen am Montag. Das ist Ihr Start in die neue Woche.

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3: 7:30 der Überblick. Der Gletscherschwund erhöht die Gefahr auf dem Dachstein. Das Asylheim in Bad Kreuzen steht vor dem Aus. Das Wetter warm und sonnig. Im Studio Daniela Dahlke. Guten Morgen. Rund 10 Stunden dauert am Wochenende die Rettung zweier deutscher Bergsteiger auf dem Dachstein. Beim Abstieg stürzen sie 15 Meter tief in eine Gletscherspalte. Der heiße Sommer hat die Bedingungen auf dem Hallstätter Gletscher zusätzlich verschärft, sagt Alpinpolizist Pascal Preimesberger.
4: Der Gletscher besteht aus Eis und das Eis reißt auf, wenn es über Hindernisse im Untergrund fließt und dadurch entstehen die Gletscherspalten. Und je wärmer das es ist und je mehr das der Gletscher zurückgeht, desto größer werden die Spalten und desto gefährlicher ist die Situation dort vor Ort. Es ist fast bis ganz rauf, bis auf 2800 Meter, ein blankes Eis. Es ist ganz wenig Schneeauflage.
3: Der Gletscher verändert sich rasant. Heuer war bereits Anfang Juli die Hälfte der Fläche schneefrei. Für Bergsteiger bedeutet das blankes Eis, offenere Spalten und schwierigere Bedingungen. Wer hier unterwegs ist, braucht entsprechende Gletscherausrüstung und Erfahrung im hochalpinen Gelände. Vor allem die Erfahrung habe den deutschen Klettersteiggehern gefehlt. Wenn Asylwerber zu uns kommen, ist eine Unterkunft des Bundes häufig die erste Station. Dort warten sie auf ihre Entscheidung. In Oberösterreich gibt es nur mehr zwei. Eine davon, das Quartier in Bad Kreuzen, soll noch dieses Monat schließen. Michael Buchmeier berichtet.
5: Schon in den nächsten Wochen soll die Unterkunft der Bundesagentur für Betreuungs- und Unterstützungsleistungen in Bad Kreuzen geschlossen werden, wie der für Integration und Soziales zuständige Landesrat Christian Dörfel von der ÖVP gegenüber dem ORF Oberösterreich bestätigt.
6: Es ist so, wir wurden vom Innenministerium auch informiert, dass aufgrund der geringen Auslastung das Quartier in Bad Kreuzen nicht mehr benötigt wird und daher in absehbarer Zeit geschlossen wird.
5: Bis zu 150 Personen hätten im Verteilquartier des Bundesplatz. Nur mehr rund 30 wohnen derzeit dort. Ein Teil dürfte jetzt in die noch verbleibende BBU-Unterkunft in St. Georgen im Attergau übersiedeln.
6: Dort kommt ein Teil hin und je nachdem kann es sein, dass noch Bergheim bei Salzburg auch verlegt wird.
5: Das Innenministerium wollte die mögliche Schließung auf ORF-Anfrage weder bestätigen noch dementieren. Dem Vernehmen nach dürften die Beschäftigten, immerhin sind das fast 30, in dieser Woche über den Schritt informiert werden.
3: Österreichs größter Milchverarbeiter will noch größer werden. Die Berglandmilch mit Sitz in Wels plant die Fusion mit der obersteirischen Molkerei. Doch dort wächst bei vielen Bauern der Widerstand. Viele sehen die Unternehmenshochzeit kritisch und machen sich Sorgen. Die Chefs beider Unternehmen versuchen zu beruhigen. Stefan Schnabel informiert.
7: Der Größte will noch größer werden. Die Berglandmilch mit Marken wie Schärdinger oder Latella möchte mit der obersteirischen Molkerei fusionieren und würde dadurch weiter wachsen. Das stößt nicht bei allen Bauern in der Steiermark auf Gegenliebe.
8: Man ist natürlich skeptisch als Milchbauer, wie sich das Ganze entwickelt.
9: Die kleinen Produzenten bleiben da, glaube ich, irgendwo auf der Strecke.
10: Ich habe nur 10 Milchkühe. Ob das dann noch mit der Abholung und so weiter wirtschaftlich für die Bauern und für die Molkerei funktionieren kann?
11: Ich vermute, dass sehr viele aufhören werden.
7: Die Geschäftsführer beider Molkereien wollen beruhigen. Berglandmilchchef Josef Braunshofer sagt zu Radio Oberösterreich, dass die Bauern aus der Steiermark nicht um ihr Geld umfallen werden. Und der Geschäftsführer der obersteirischen Molkerei, Michael Riegler, sagt:
12: Wir haben die Sicherheit, dass alle Milchsorten verarbeitet werden, alle abgeholt werden.
7: Genau hier liegt laut der Berglandmilch der Vorteil einer Zusammenarbeit. Da Abholgebiete der beiden Molkereien aneinander grenzen, könne bei Sammelfahrten gespart werden. In 2 Wochen entscheiden die Eigentümer beider Seiten. Stimmen sie zu, entscheiden letztlich die Wettbewerbshüter. Laut der Bundeswettbewerbsbehörde haben beide Seiten schon angefragt, den Deal aber noch nicht angemeldet.
3: Zum Sportfußball. Von 6 oberösterreichischen Teams stehen 3 in der 3. Runde des ÖFB-Cups. Ried, der LASK und Hertha Wels. Für Vorwärts Steyr ist gestern Endstation gewesen. Der Regionalligist verliert zu Hause gegen Bundesligist Hartberg mit 0:4. Verteidiger Sebastian Dierenberger.
13: Die Hartberger waren einfach in allen Belangen besser. Sie waren spritziger, körperlich einfach robuster, spielerisch natürlich. Wir haben leider im Matchplan nicht so umsetzen können. Leider vor die Gegentore gekriegt und ja, leider.
3: In der nächsten Runde kommt es Ende Oktober zum Oberösterreich-Derby LASK gegen Ried. Hertha Wels empfängt den WAC. Das war das ORF-Radio Oberösterreich-Frühjournal. Beim Wetter liegt der Sommer in den letzten Zügen, Silke.
14: Sommerablaufdatum kommender Mittwoch. Heute schon Herbsttemperaturen in der Früh, aber Sommertemperaturen am Nachmittag bis 29 oder 30 Grad. Viel blauer Himmel, aber ein paar Quellwolken, vor allem über den Bergen. Und da kann es zum Abend hin einzelne Donnerwetter geben. Im Flachland bleibt es trocken. 10 Grad jetzt in Baumgartenberg, 11 Grad in Vorderweißenbach, 14 Grad in Grünau im Almtal. Morgen Dienstag ähnlich, sommerlich, mit vereinzelten Gewittern, am Mittwoch dann Wettersturz, Kaltfront aus Nordwesten und dann ist die Hitze abgehakt.
5: 7.35 Uhr, was tut sich im Frühverkehr?
14: Auf der B1 der Wiener Straße bei Gunskirchen messen die Verkehrssensoren Richtung Linz 20 Minuten mehr Fahrzeit. Auf der Unionstraße Richtung Linz gibt es Höhewaldeckstraße eine Baustelle. Radio Oberösterreich-Hörer melden Stau zurück bis Leonding. Und die ÖBB melden eine Streckenunterbrechung auf der Pürenstrecke zwischen Kremsmünster und Wartberg an der Krems. Können keine Züge fahren, Grund ist hier ein defekter Zug. Ein Ersatzverkehr mit Bussen ist eingerichtet. Gute Fahrt.
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0: 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Die U19 des LASK ist auch dabei. Die haben ihren Auftritt in der Jugendversion der Champions League. Auch ein maximales Highlight. Morgen in Athen.
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riesige Liebeserklärung von Percy Sledge reicht mindestens für einen guten Morgenschmatzer jetzt am Montag in der Früh, für ihren Schatz, für die Kinder, für die Enkel. Und dann geht's ab in den Montag mit Radio Oberösterreich. Hier ist die beste Musik um 8 Minuten vor 8, so muss es richtig heißen. Und dass wir uns einig sind mit der Zwischenzeit.

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2: Nach dem Sprung zurück über die Marke von 26.000 Punkten muss sich der deutsche Leitindex DAX in der neuen Woche auf hohem Niveau behaupten. Schönen guten Morgen. Rückenwind kam zuletzt aus den USA. Die überraschend robusten Arbeitsmarktdaten ließen keine größeren Zinsängste aufkommen. In den nächsten Tagen bleibt es weiterhin spannend. Neueste Inflationsdaten aus den USA und die Zinsentscheidung der EZB am Donnerstag könnten für Bewegung an den Aktienmärkten sorgen. Im Fokus der Anleger steht weiterhin der Ölpreis, der in der vergangenen Woche deutlich zugelegt hat. Ein Fass der europäischen Sorte Brent kostet aktuell wieder mehr als 97 US-Dollar. In Asien sehen wir heute früh unterschiedliche Vorzeichen. In Japan geht es mit den Kursen nach oben, in Hongkong dominieren dagegen die negativen Vorzeichen. Die wichtigsten Veränderungen bei 7.15 Uhr, der Nikkei-Index ein Plus von 2% und der Hang Seng-Index in Hongkong ein Minus von 1%.
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8: Im Nachrichtenstudio begrüßt Sie Tom Brandenberger. Im Osten von Österreich geht es heute wieder los. Für mehr als eine halbe Million Schülerinnen und Schüler in Wien, Niederösterreich und dem Burgenland startet das neue Schuljahr. Die anderen Bundesländer ziehen dann nächste Woche nach. Tanja Malle, das neue Schuljahr bringt einige Neuerungen mit sich.
9: Eine wesentliche Neuerung ist mehr Personal für die Schulen. Ein Beispiel dafür sind die rund 800 zusätzlichen Vollzeitstellen für besonders geforderte Volks- und Mittelschulen. Die dürfen ihre Fachkräfte selbst auswählen, etwa ob sie eher eine Psychologin, einen Sozialarbeiter oder eine Legasthenietrainerin brauchen. Zudem gibt es auch mehr Personal, das administrative und koordinierende Aufgaben übernehmen soll.
8: Und dann gibt es da auch noch das schon im Vorfeld stark umstrittene Kopftuchverbot.
9: Das Kopftuchverbot für unter 14-jährige Mädchen wird wohl im und außerhalb des Klassenzimmers für Aufregung und hitzige Debatten sorgen. Bei Mädchen, die das Kopftuch nicht ablegen, sind in einem ersten Schritt Lehrkräfte dazu aufgefordert, mit diesen das Gespräch zu suchen. Später kommen die Eltern, die Schulleitung und auch die Bildungsdirektion ins Spiel. Das geht so weit, dass bei anhaltender Uneinsichtigkeit auch Geldstrafen drohen.
8: Und bei diesen Geldstrafen geht es um bis zu 800 Euro. In Deutschland sprechen viele nach der gestrigen Landtagswahl in Sachsen-Anhalt von einer Zäsur. Die AfD hat die Wahl mit riesigem Vorsprung gewonnen. Die vom Verfassungsschutz als rechtsextremistisch eingestufte Partei kommt auf knapp 44% der Stimmen. Die bisher regierende CDU stürzt dagegen auf 17% ab und verliert auch die Mehrheit im Koalitionsbündnis. Regina Pöll ist in Berlin. Was bedeutet dieses Ergebnis für den Bund? Kann sich Kanzler Merz dann noch halten?
10: Ja, Merz ist unendlich unter Druck. Seine Umfragewerte sind sowieso schon im Keller. Die Bevölkerung lastet ihm einfach an, dass er Versprechen nicht gehalten habe, zu wenig getan habe, um die Wirtschaft zu stärken, Bildung, Infrastruktur. Und ja, der Ministerpräsident von Sachsen-Anhalt, Sven Schulze, hat die Rechnung präsentiert bekommen. Auch dafür ein Rücktritt von Merz ist zumindest wahrscheinlicher geworden.
8: Und Merz selbst gibt heute Mittag gemeinsam mit dem abgewählten Ministerpräsidenten von Sachsen-Anhalt eine Pressekonferenz. Der verstorbene bosnisch-serbische Kriegsverbrecher Ratko Mladic wird heute feierlich in der serbischen Hauptstadt Belgrad beigesetzt. Tausende Menschen werden erwartet. International auf Kritik stößt, dass Mladic bei den Trauerfeierlichkeiten alle staatlichen Ehren zuteil werden. Er war am 27. August in Den Haag gestorben, wo eine lebenslange Haftstrafe wegen Völkermords und Kriegsverbrechen während des Bosnienkrieges verbüßte. Und batteriebetriebene Elektroautos sind in der EU im Vorjahr beim Fahren 33% günstiger gewesen als Benziner. Das zeigt ein Bericht des International Council on Clean Transportation. Grund für die Entwicklung sind demnach niedrigere Batteriekosten auf der einen und hohe Spritpreise auf der anderen Seite. Das waren die Nachrichten mit Tom Brandenberger.
1: Wir schauen weiter zum Oberösterreich-Wetter. Diese Woche gibt's dann im Laufe der Woche einen Wetterwechsel.
11: Wir schalten zurück von Sommer auf Herbst. Am Mittwoch kommt eine markante Kaltfront. Die Temperaturen gehen auf unter 20 Grad zurück. Aber heute und morgen können sie noch in die Sommersachen schlüpfen. Heute wird's noch überwiegend sonnig und auch warm mit 25 bis knapp 30 Grad. Der Wind nur schwach, vielfach bleibt's auch trocken. Nur bei den Bergen da entstehen größere Quellwolken und die können am Abend mit einem kurzen Gewitter wieder zusammenfallen. Morgen Dienstag noch einmal etliche Sonnenstunden und ein sehr warmer Nachmittag, aber am Mittwoch dann Regenschauer, Gewitter und Temperatursturz.
1: Es ist 8.03 Uhr. Was tut sich auf den Straßen in Oberösterreich?
11: Auf der B1 der Wiener Straße bei Gunskirchen messen die Verkehrssensoren unverändert 15 Minuten Zeitverlust Richtung Linz. Auf der Unionstraße Richtung Linz sorgt Höhe Waldeckstraße eine Baustelle für Probleme. Da staut es immer wieder bis Leonding zurück. Und ansonsten ist alles gut. Wir wünschen eine angenehme Fahrt.
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1: Und wir machen Musik für Sie. Einmal Prima Bella mit Umberto Tozzi. Und einmal richtig cool mit Queen. Guten Morgen.
11: Schönen guten Morgen.
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0: ist der Montag in der Früh um 13 nach 8 mit Radio Oberösterreich. Und es gibt noch mehr Soko Linz im Fernsehen. Wenn Sie die Serie gern schauen, freuen Sie sich, morgen Abend startet die 5. Staffel schon.
1: Und da gibt es gleich einmal einen Mordalarm in St. Florian. Ja, das Klosterleben total erschüttert. Im Stift gibt es einen Toten. Katharina Stellenberger und Angelika Niedetzki ermitteln im Augustiner-Chorherrenstift St. Florian.
0: Ja, das ist brutal.
2: 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Es ist ein sehr toller Fall und es ist total schön, jetzt hier anzukommen und das schon langsam in Gang zu setzen. Und ja.
3: Es gibt einige Verdächtige. 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Also es sind immer einige Verdächtige. Wenn man es nur angabert, wär's Vater.
0: Ja, es gibt 10 neue Folgen in dieser 5. Staffel. 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Halleluja! 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

0: das Aufstehen mit der besten Musik, die Equals. In Radio Oberösterreich um 20 Minuten nach 8. Guten Morgen. Sie erinnern sich, eine Feuerwehr aus Oberösterreich hat im Frühjahr bei uns 10.000 Euro fürs Feuerwehrfest gewonnen. War große Sache. Und diese Woche gibt es jetzt endlich das Festl. Es hat wirklich eine Zeit gedauert. Ja? In Katzdorf im Bezirk Berg.
1: Ja, hallo, da ist die Feuerwehr Katzdorf.
2: Ja. Wir haben sich so viel gefreut, alle bei uns, Familie, Feuerwehr und jeder ist total happy.
3: Der ganze Ort hat mit uns mitgejubelt.
4: Wir haben sie total gefreut. Mir sind richtig die Tränen in die Augen gekommen, weil es einfach so eine schöne Gemeinschaft ist, dass man bei der Feuerwehr dabei sein kann.
0: Und diese Woche wird es ernst.
5: Wir haben uns mit Katzdorf mitgefreut und am Wochenende wird groß gefeiert, das Feuerwehrfest. Am Sonntag mit Frühshoppen im Feuerwehrhaus um 9 Uhr gibt es eine Feldmesse, dann wird auch die neue Feuerwehr-Zilde gesegnet und natürlich Kistenbratl, Schnitzel. Herrlich.
0: Da schau ich ja alles dabei. Also Fest des Jahres am Sonntag in Katzdorf. Früh aufstehen für den Frühschoppen. Katzdorf im unteren Mühlviertel, da ist was los am Sonntag, das kann ich Ihnen versprechen.

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1: 8:30 im Studio Daniela Dahlke. 15 Meter tief sind am Wochenende zwei deutsche Bergsteiger in eine Gletscherspalte auf dem Dachstein gestürzt. Beide wurden schwer verletzt gerettet. Der Unfall lenkt den Blick auf die Bedingungen dort oben. Nach dem heißen Sommer liegt der Hallstätter Gletscher vielerorts blank. Mehr von Elisabeth Hufnagel.
2: Gletschereis steht niemals still. Es fließt langsam talwärts, über Unebenheiten im Untergrund wird es gedehnt, reißt auf und Spalten entstehen. Durch die Gletscherschmelze können die Spalten sich verändern, größer werden, weiter aufreißen. Eine weitere Gefahr? Drumherum liegt blankes Eis. Auf dem Hallstätter Gletscher liegt laut Alpinpolizei bis auf etwa 2800 Meter kaum noch Schnee. Schon im Juli war die Hälfte schneefrei, weil es in höheren Lagen so warm war und vergangenen Winter wenig geschneit hat. Wer hier unterwegs ist, muss deshalb die aktuellen Verhältnisse kennen und für Touren im Gletschergelände nicht nur entsprechend ausgerüstet, sondern auch erfahren sein. An der Erfahrung habe es den beiden verunglückten Klettersteiggehern vom Wochenende gefehlt, heißt es.
1: Immer noch kämpfen drei Papageien in einem Wald bei Schlatt im Bezirk Vöcklabruck ums Überleben. Vor allem die kühleren Nächte und der Wetterumschwung am Mittwoch könnten für sie gefährlich werden. 5 Papageien sind bereits eingefangen. Die Polizei hat inzwischen auch einen 38-Jährigen als Verdächtigen ausgeforscht, der offenbar seine Zucht auflösen wollte. Sichtungen sollen weiterhin gemeldet werden. Das waren die Nachrichten. Wir sind beim Wetter, Silke.
3: Die kuscheligen Herbstpulli sind schon in den Regalen, aber heute und morgen geht's noch auf jeden Fall kurzärmelig. Am Mittwoch kommt dann ein markanter Temperatursturz. Heute blauer Himmel mit ein paar Quellwolken im Lauf des Tages. Über dem Salzkammergut und der Prilregion könnten am Nachmittag und Abend isolierte Wärmegewitter auftauchen. In vielen Landesteilen bleibt es aber trocken bei 25 bis knapp 30 Grad. 14 jetzt in Kronsdorf, 12 Grad in Reutham oder auch in Geinberg.
4: Es ist 8.32 Uhr. Wir schauen auf die Straßen in Oberösterreich. Bitte Vorsicht, da steht ein Auto im Baustellen. In der Baustellenabsperrung, muss man sagen.
3: A7 Mühlkreis Autobahn Richtung A1 zwischen Vöst und Wiener Straße ist derzeit nur eine Fahrspur frei. Hier ist ein Auto in die Baustellenabsperrung gefahren. Es baut sich Stau auf. Auf der B1 der Wiener Straße bei Gunskirchen messen die Verkehrssensoren weiterhin 10 Minuten mehr Fahrzeit vor einer Baustelle. Außerdem 10 Minuten Zeitverlust auf der Unionstraße Richtung Linz. Beim Käferfeld gibt es da Bauarbeiten und immer wieder Stau bis Leonding zurück. Und kurzen Stau im dichten Frühverkehr gibt es außerdem auf der Umfahrung Ebelsberg vor dem Mona-Lisa-Tunnel stadteinwärts. Gute Fahrt.
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0: 8.41 Uhr ist es. Schönen guten Morgen. Hier ist Radio Oberösterreich. Wir haben heute schon über die Kürbisse im Land gesprochen. So Kürbisstandeln stehen schon. Also Kürbisse gibt's schon im Vorbeifahren einfach mitzunehmen. Und die sind einen Monat früher dran heuer. Das ist schon irgendwie wegen der Trockenheit wahrscheinlich.
1: Das war auch die Hitze, ja.
0: Das heißt aber auch einen Monat früher jetzt die frischen Kürbisse und frisches Öl auch. Christoph Berger ist Ölbauer in Mitterkirchen im Machland.
2: Der Kürbis verarbeitet die Trockenheit und die Hitze relativ gut im Vergleich zum Mais zum Beispiel. Der hält das relativ lange aus. Aber so wie es heuer war, ist natürlich von der Menge her dann auch begrenzt. Tendenziell kann man sagen, die Kürbisse sind eher kleiner, was auch Schwierigkeiten bei der Ernte macht, da man die kleinen Kürbisse sehr schwer in die Maschine bekommt.
1: Alles klar, aber gibt es dann heuer keine Rekordriesenkürbisse und auch wahrscheinlich keine großen Halloween-Blutzer,
0: für, oder? Für die Blutzer zu Halloween, ob die groß genug sind. Ah. Ja. Na, man wird es finden wahrscheinlich. Aber was macht so ein Kürbisbauer dann prinzipiell für die Zukunft? Weil wissen Sie schon, wie es weiter tun mit dem Klimawandel?
2: Ja, man versucht halt den Anbauzeitpunkt nach vorne zu verschieben, damit man Winterfeuchte ausnutzt und sich die Pflanzen möglichst schnell im Frühjahr entwickeln können und so Kürbis ansetzen können.
0: Also schneller mal ordentlich dastehen, die Pflanzen sozusagen. Also weiter wie bisher ist aber wahrscheinlich auch bei den Kürbissen echt schwierig.

0: Sie hören Radio Oberösterreich um 9:09 mit einem Verkehrsupdate. Wir haben gute Nachrichten.
1: Es ist schnell gegangen auf der A7 der Mühlkreisautobahn Richtung A1. Zwischen der Föst- und der Wiener Straße sind nämlich wieder alle Fahrspuren frei. Die Unfallstelle ist geräumt, der Stau löst sich auf.
0: Gute Fahrt Richtung Vormittag bei uns. Ab 9 mit Petra Lehner, Radio Oberösterreich bei der Arbeit. Guten Morgen, Oberösterreich-Team. Jetzt morgen in der Früh wieder. Mit uns stehen Sie auf. Morgen am Dienstag ab 5 in der Früh.

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5: Im Nachrichtenstudio begrüßt Sie Tom Brandenberger. Für mehr als eine 500.000 Schülerinnen und Schüler in Wien, Niederösterreich und dem Burgenland startet heute das neue Schuljahr. Veronika Mauler war vor dem ersten Läuten der Glocke in der Volksschule in Pottenbrunn bei St. Pölten.
6: Ja, hier in Pottenbrunn sehen die ankommenden Kinder und Jugendliche und ihre Eltern dem Schulbeginn unterschiedlich entgegen, aber es überwiegt schon die Vorfreude.
7: Auf die Freien freut man sich und auf die Stunden, weil man hat doch ein paar Fächer, die man gern mag.
8: Ich komme hier neu in die Schule.
6: Und freust du dich?
8: Ja, sehr. Vor allem auf den Jakob, das ist mein bester Freund.
9: Bisschen nervös, weil es doch der erste Schultag ist. Ja, bisschen ein Tränchen verdrückt schon.
6: Neu ist heuer das Kopftuchverbot für Mädchen unter 14. Da hat es im Vorfeld viel Kritik gegeben. Der Direktor der neuen Mittelschule hier in Pottenbrunn, Michael Lahnsteiner, sieht das Thema pragmatisch.
10: Jetzt warten wir mal die ersten paar Tage ab, ob sich die Kinder daran halten und die Familien. Wir haben es ihnen im Juni schon mitgeteilt, dass das kommen wird. Und dann schauen wir einfach mal weiter.
6: Positiv sieht Lahnsteiner, dass man nun bei der Deutschförderung flexibler ist und dass es künftig eine Suspendierungsbegleitung gibt.
5: Und in den anderen Bundesländern geht es dann in einer Woche los. Die AfD hat die Landtagswahl in Sachsen-Anhalt wie erwartet mit klarem Vorsprung gewonnen. Die als gesichert rechtsextremistisch eingestufte Partei erreichte knapp 44% der Stimmen. Eine absolute Mehrheit im Landtag dürfte sich aber nicht ausgehen. Die bisher regierende CDU halbierte sich und kommt auf etwa 17% der Stimmen. Eine Regierungsbildung dürfte schwierig werden. Israels Armee hat die Einwohner eines Ortes im Süden des Libanon aufgerufen, ein bestimmtes Gebiet vor neuen Angriffen auf die vom Iran unterstützte Hisbollah zu verlassen. Wer sich weiterhin in dem Gebiet aufhalte, sei in Gefahr, heißt es in einer auf Arabisch verfassten Mitteilung. Israel begründet die neuen Angriffe mit Drohnenattacken der Hisbollah auf seine Soldaten. Tausende Menschen werden heute in Belgrad beim Begräbnis des verurteilten Kriegsverbrechers Ratko Mladic erwartet. Staatspräsident Vucic wird nicht anwesend sein. Dennoch haben er und seine Regierung dafür gesorgt, dass Mladic höchste Ehren zuteil werden. Aus Protest hat die EU-Erweiterungskommissarin ihren geplanten Besuch in Belgrad abgesagt. Aus Belgrad Cornelia Primasch.
11: Belgrad nimmt in der Kirche des heiligen Apostels Lukas Abschied von einem verurteilten Kriegsverbrecher. Für viele ist Ratko Mladic, der 84-jährig in Den Haag gestorben ist, ein Held. Eingeladen hat die Familie des ehemaligen Oberbefehlshabers der bosnisch-serbischen Armee. Sie rechnet mit tausenden Menschen, die den Trauerzug von der Kirche zum Friedhof begleiten werden. Am Wochenende haben Regierungsvertreter an einer militärischen Verabschiedung teilgenommen. Präsident Alexander Vucic kommt heute jedoch nicht zum Begräbnis. Er habe Termine. Der Präsident von Usbekistan sei auf Staatsbesuch.
5: Das waren die Nachrichten mit Tom Brandenberger.
12: Zum Start in die letzte Ferienwoche, da gibt der Sommer noch einmal alles, Silke Langeda.
13: Nach einem herrlichen Sommertag heute, wir haben ein Foto bekommen von Peppi aus Mitterkirchen, Sonnenaufgang über dem Kürbisfeld. Wir haben ja heute schon darüber geredet, dass die Kürbisernte schon im Gang ist, einen Monat früher. Und bald schmeckt uns auch schon die Kürbissuppe. Mittwoch kühlt es nämlich markant ab mit einer Kaltfront. Aber heute noch Sonne und Temperaturen bis knapp 30 Grad. Morgen ebenso noch im Salzkammergut und in der Pyhrnregion sind am Nachmittag und am Abend vielleicht vereinzelte Gewitter dabei.
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13: Auf der B1 der Wiener Straße bei Gunskirchen, da messen die Verkehrssensoren Richtung Salzburg 10 Minuten Zeitverlust vor einer Baustelle. Gute Fahrt.
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12: Letzter Montag in den Sommerferien, vielleicht erster Montag nach dem Urlaub. Energie ist gefragt. Madness liefern ab in Kürze noch ein bisschen. Hier ist Toni Christie. Schönen Vormittag.

0: Urlaub vorbei bei vielen, auch bei Elsa Maurer aus Peuerbach.
1: Ich arbeite bei ORA International, einer Hilfsorganisation. Ich komme gerade aus der Morgenbesprechung und habe jetzt vor mir einen ganz vollen Plan liegen. In erster Linie geht es um Weihnachtsaktionen planen. Bei mir ist der Weihnachten am Schreibtisch, wo wir schauen, wie können wir zu Weihnachten Menschen in Not weltweit helfen.
0: Hört sich nach ganz viel Arbeit an. Bei viel Arbeit habe ich ein super Rezept, nämlich die beste Musik in Radio Oberösterreich.
1: Gerne.
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Musik aus Österreich in Radio Oberösterreich. Karl Bayer war das und Meet You liefern wir nach. Das sind die 80er jetzt in Radio Oberösterreich.

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1: 9:30 im Studio Daniela Dahlke. Ein bewaffneter Räuber hat am Abend eine Tankstelle in Wels überfallen. Auf brutale Weise. Der maskierte Täter hat mehrere Menschen mit einer Pistole bedroht. Einem hat er die Waffe an den Kopf gehalten. Er hat Bargeld aus der Kasse erbeutet und konnte flüchten. Eine groß angelegte Fahndung war erfolglos. Die geplante Fusion der Welser Berglandmilch mit der obersteirischen Molkerei sorgt bei Bauern für Kritik und Sorgen. Die Chefs beider Unternehmen versuchen zu beruhigen und verweisen auf Synergien. In 2 Wochen stimmen die Eigentümer über die Fusion ab. Danach wären noch die Wettbewerbshüter am Zug. Durch einen Reifenplatzer ist es in Ebensee gestern zu einem schweren Unfall gekommen. Ausgerechnet bei einem Überholmanöver ist der Reifen geplatzt. Der Wagen ist außer Kontrolle geraten und hat das überholte Auto gerammt. 4 Menschen sind verletzt worden, 2 Frauen aus China schwer. Das waren die Nachrichten, wir sind beim Wetter. Silke.
2: 2 sehr sonnige Tage noch, am Mittwoch schwingt's um. Heute noch Badewetter, wer noch Lust auf Schwimmen hat, dann gehen die Temperaturen nämlich markant zurück. Heute und morgen aber noch 25 bis knapp 30 Grad. Im Laufe des Tages entstehen vor allem über dem Bergland im Süden Quellwolken. Daraus könnten vereinzelte Gewitter entstehen. Morgen gibt es noch einmal viel Sonne und höchstens vereinzelte Donnerwetter am Nachmittag und Abend. Am Mittwoch wird es dann turbulent mit Wolken, Regenschauern, Wind und Gewittern und danach eben der Luftwechsel. Am Donnerstag hat es dann nur mehr Temperaturen unter 20 Grad.
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2: In Kronsdorf ist die Hagelsberger Straße von der Hauptstraße bis zur Blumenstraße noch bis heute Mittag gesperrt. Grund sind Aufräumarbeiten nach einem Marktfest. Der Verkehr wird umgeleitet. Gute Fahrt.
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So wird der Montagvormittag gleich noch viel schöner mit ein bisschen Wohlfühlmusik im Ohr. Carly Simon, Dankeschön. Was für ein Sommer heuer. Aber der Herbst, das lässt sich nicht zweifeln. Anzweifeln, der ist im Anmarsch. Und mit ihm neue Herbsttrends in den Geschäften. Von heute bis Samstag ist deshalb in Wels in der Innenstadt wieder die Shopping Week. Mit diversen Aktionen und Angeboten. Und am Freitag Shopping Night. Einkaufsbummeln bis 20 Uhr. Ich habe einen Einkaufsgutschein im Wert von 50 Euro für Sie, wenn Sie mir sagen können, bis wann geht die Shopping Week und wann ist jetzt nochmal die Shopping Night? 0732 60 60 60. So, Zeit für die Quetschen. Fürs Akkordeon von Hubert von Goisern. Montagvormittag im September. Wir sind an Ihrer Seite. Radio Oberösterreich bei der Arbeit. Ich bin Petra Lehner.

Heute ist ein Tag in Oberösterreich, den viele noch nützen. Für einen schnellen Sprung in den Badesee, für eine kurze Pause in einem Gastgarten oder für eine kleine Wanderung, wenn es die Zeit zulässt. Danke Josef Feichtinger, der hat uns durch wunderschöne Fotos, die uns via WhatsApp geschickt hat, mitgenommen an den Laudachsee, wo er gerade unterwegs ist. Klares, ruhiges Wasser, in dem sich der Himmel und die Berge spiegeln. Wunderschön. Liebe Grüße zurück.

0: Kurz vor 10, die kühle Morgenluft ist im Zimmer und die Sonne scheint. Schönen 7. September.
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1: 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Es ist
2: im Nachrichtenstudio begrüßt Sie Tom Brandenberger. In der EU waren reine Elektroautos im Vorjahr im Fahrbetrieb günstiger als Wagen mit Verbrennermotor. Das zeigen Daten des ICCT, des International Council on Clean Transportation. Der Studie zufolge liegt der Spareffekt bei bis zu 33%. Volker Obermeier berichtet.
3: Die günstigere Fortbewegung im Elektroauto führt das ICCT auf zwei Faktoren zurück. Zum einen sind die Batteriekosten gesunken, zum anderen die Treibstoffpreise gestiegen. Die Mehrausgaben für Benzin und Diesel würden den Abstand weiter vergrößern, schreibt die Organisation, die sich als gemeinnützig definiert und Analysen für Umweltbehörden erstellt. Neben den Betriebs würden auch die Anschaffungskosten sinken. In den wichtigsten Fahrzeugkategorien seien die Preise für E-Autos und Benziner annähernd gleich. Die wachsende Nachfrage bei reinen Elektroautos hat in der EU auch die Produktion verändert. Seit 2020 ist der Anteil der Verbrenner auf gut 70% gesunken. Jener der Wagen mit Strombetrieb ist seit damals auf annähernd 20% gestiegen.
2: Die Zahl der Verschleppungen aus Österreich steigt deutlich an. Laut dem Nationalen Kompetenzzentrum gegen Verschleppung und Familiengewalt gab es 2024 und 2025 insgesamt 160 Meldungen über verschleppte Personen. Nach dem ersten Halbjahr dieses Jahres sind es aber bereits 92. Betroffen sind vor allem Kinder, die von ihren Eltern als Disziplinierungsmaßnahme in ihre Heimatländer gebracht werden. Für mehr als eine halbe Million Schülerinnen und Schüler in Wien, Niederösterreich und dem Burgenland startet heute das neue Schuljahr. In den übrigen Bundesländern geht es dann nächste Woche los. Das neue Schuljahr bringt einige Neuerungen. Die Schulen bekommen mehr Autonomie bei der Deutschförderung. Zudem tritt das umstrittene Kopftuchverbot für Mädchen bis 14 Jahre in Kraft. Bei Verstößen drohen Geldstrafen bis 800 Euro. Italienische Medien suchen heute nach Superlativen für ihren neuen Liebling, der sich anschickt, der jüngste Formel-1-Weltmeister der Geschichte zu werden. Kimi Antonelli hat gestern den Grand Prix von Monza mit einer Aufholjagd in beeindruckender Manier gewonnen und damit seine Führung in der Gesamtwertung ausgebaut. Mehr von Gerhard Prohaska.
4: Ja, das war das endgültige Meisterstück des 20-Jährigen. Von Startplatz 19 aus feiert einen phänomenalen Heimsieg und versetzt die Tifosi, sich selbst und seinen Boss Toto Wolff in Ekstase.
5: Yes! Oh my God! It feels like a dream.
6: Our Italian hero is so deserved, it was fantastic.
4: Der Triumph des einen war die Schmach des anderen. Teamkollege George Russell wird gedemütigt Zweiter, Max Verstappen Dritter vor dem McLaren von Norris und Piastri. Aber der italienische Held Kimi Antonelli ist mit 66 Punkten Vorsprung dem WM-Titel einen großen Schritt näher.
7: Grazie a tutti. Yeah, unbelievable.
4: Und die Schrecksekunde liefert Ferrari-Pilot Charles Leclerc, der bei einem heftigen Crash aber unverletzt bleibt.
2: Das waren die Nachrichten mit Tom Brandenberger.
8: Da geht sich heute noch ein Hüpfer ins Wasser aus in Oberösterreich, Benny Quinz.
9: Auf jeden Fall. Am frühen Nachmittag ist das auf jeden Fall noch drin. Die Temperaturen gehen auch schon wieder in Richtung Sommerwerte. Bad Ischl heute, jetzt am Vormittag, der erste Ort mit über 20 Grad. Dazu scheint im Großteil des Landes die Sonne. Das bleibt dann eben auch fürs Erste so. Erst im Laufe des Nachmittags entstehen dann mehr Wolken und am Abend sind zwischen dem Salzkammergut und den Eisenwurzen auch ein paar Schauer dabei. Bis dorthin aber recht warm und gut fürs Baden mit 29 Grad. Morgen wird es dann noch einmal die Spur wärmer. Bis zu 31 Grad und viel Sonnenschein. Regnen wird es maximal vereinzelt und am Mittwoch dann aber Wetterumschwung. Eine Kaltfront bringt Wolken, Regen und Gewitter.
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9: Auf den Straßen sieht's gut aus, keine Probleme, gute Fahrt.
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8: Ja, was für ein Sommer, der da hinter uns liegt schon. Heiße Tage, laue Nächte und fix dabei den ganzen Sommer die beste Musik für eigentlich jedes Wetter.
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0: Das Electric Light Orchestra mit Calling America. Auslandsgespräch ganz ohne Roaming.
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0: Den Anzug hat Robert Fellinger aus Krängelbach gegen gemütliche Shorts und Gartenhandschuhe getauscht. Vom Geschäftsführer und Gesellschafter einer Spedition zum Bärengärtner. Das ist ein großer Schritt.
2: Mich hat immer schon interessiert die Herkunft von Lebensmitteln, die Produktion. Und ein Freund hat einen ähnlichen Schritt gemacht. Und es hat einfach in der Firma passt, dass die nächste Generation übernimmt.
0: Heuer war das erste Mal zu ernten. Da haben Sie sich ein sehr trockenes Jahr ausgesucht.
2: Naja, ich habe das Glück, dass ich natürlich eine Bewässerung habe. Aber Bewässerung ist nicht alles, weil es sind auch die Temperaturen für unsere Kulturen nicht optimal. Aber am besten hat es natürlich die Wassermelonen taugt. Also die sind sensationell geworden heuer.
0: Sie sind das beim Berufswechsel ja auch wirklich professionell angegangen. Sie haben das ja auch alles gelernt.
2: Ich habe in Weizenkirchen die Landwirtschaftsschule gemacht, den landwirtschaftlichen Facharbeiter und jetzt noch den Feldgemüsebau.
0: Ist auch nicht alltäglich, dass man im doch schon fortgeschrittenen Alter nochmal die Schulbank drückt.
2: Das ist richtig, man muss lernen und auf einmal hat man wieder einen Prüfungsstress, wo man glaubt hat, das gibt es gar nicht mehr im Leben.
0: Was sind denn die größten Veränderungen in Ihrem Arbeitsleben gewesen? Wo merken Sie den Umstieg in ein völlig anderes Berufsfeld am heftigsten?
2: Ja, ganz flapsig gesagt, ich habe am Tag 100 Telefonate weniger und 200 Mails weniger zum Schreiben. Nein, es ist einfach so, ich war in der Dienstleistungsbranche und der Dienstleistung kann man nicht angreifen. Und es ist eine Riesenfreude, wenn man ein Kilo Heidelbeeren jemandem geben kann oder eine ausgereifte Wassermelone.
0: Waren Sie eigentlich früher, solange Sie noch in Ihrem Beruf als Spediteur waren, auch schon ein Hobbygärtner?
2: Nein, eigentlich überhaupt nicht. Also ziemlich erfolglos, sagen wir so. Das kann man alles lernen.
0: Das nenne ich Mut zum Neubeginn.
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Kylie Minogue in Radio Oberösterreich. Und hätten Sie gern einen Ohrwurm vielleicht? Ja, kann ich liefern. 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

ganz, ganz schwer, da still zu sitzen. The Contours, so geht Batterien aufladen am Montagvormittag. Eine Stimme wie ein Glöckerl hat sie, die Jennifer Rush. So klingt Ihr Vormittag mit Radio Oberösterreich. Schön, Sie bei uns zu haben. Ich bin Petra Lehner und das hier, das ist aus den 80ern.

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1: 10:30 im Studio Daniela Dahlke. Kurz auf der Toilette, plötzlich steht das Auto in Flammen. So ist es gestern einer 45-Jährigen auf einer Raststation an der A1 bei Lakirchen ergangen. Ein Lkw-Fahrer hat den Brand entdeckt und sofort mit einem Feuerlöscher eingegriffen. Die Feuerwehr Forchdorf hat dann den Motorraum nachgelöscht. Am Auto ist großer Schaden entstanden. Die Asylunterkunft in Bad Kreuzen im Bezirk Perg steht vor der Schließung. Laut Soziallandesrat Christian Dörfel von der ÖVP wird das Quartier nicht mehr gebraucht. Aktuell leben dort nur mehr rund 30 Menschen und warten auf eine Entscheidung, wie es für sie weitergeht. Platz wäre für 160. 30 Beschäftigte gibt es in der Asylunterkunft. Ein seit 7 Monaten gesuchter mutmaßlicher Einbrecher ist in Ungarn festgenommen worden. Der 47-Jährige soll unter anderem in eine Firma in Neuhofen an der Krems eingebrochen sein und dort Elektrogeräte und Bargeld gestohlen haben. Der Schaden nur dort liegt bei rund 18.000 Euro. Gegen den Mann hat ein europäischer Haftbefehl bestanden. Wir schauen zum Wetter, Benni.
2: Zwischen 24 und 29 Grad kriegen wir heute noch einmal. Nur im oberen Mühlviertel und im südlichen Traunviertel werden wir da eher drunter bleiben. Am Nachmittag ziehen dann auch Wolken durch, die bringen hier und da kurze Schauer. Morgen am Dienstag wird es mit bis zu 31 Grad dann noch einmal richtig sommerlich. Nass wird es nur vereinzelt, am ersten durch Gewitter. Am Mittwoch starten wir dann auch noch mit Sonnenschein. Im Laufe des Tages bringt dann aber eine Kaltfront, Schauer, Gewitter und vor allem Abkühlung.
3: 10.32 Uhr, wir schauen auch auf die Straßen. 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
2: Sie kommen gut durch den Montagvormittag. Gute Fahrt.
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Vom Alan Parsons Project in Radio Oberösterreich zu einer Ikone der Rockgeschichte. Hier ist Tina Turner in Radio Oberösterreich bei der Arbeit. Schön, Sie bei uns zu haben.

Ein richtiger Klassiker von Wolfgang Ambros in Radio Oberösterreich bei der Arbeit. Der Sommer, der will den Platz noch nicht räumen irgendwie, aber der Herbst, ja, der drängt sich schon da und dort ins Bild. Beim Alois Daxinger zum Beispiel, da hat uns ein Foto seiner Gartenschätze via WhatsApp geschickt. Zucchini, Kürbis und Weintrauben in der strahlenden Sonne. Wer vielleicht jetzt noch am Speiseplan bastelt, wie wäre es mit einem Kürbisrisotto? Und als Nachspeis ein feiner Zucchini-Kuchen, wäre eine Idee.

So lange ist der letzte Italienurlaub noch nicht her bei vielen. Da geht Erinnern noch besonders gut. Vor allem, wenn Adriano Celentano nachhilft. Azzurro, das ist Radio Oberösterreich. Schön, Sie bei uns dran.

Danke für das bisschen nach Italien Feeling jetzt in Radio Oberösterreich. Was steht bei Ihnen so an? Sind Sie beim Arbeiten, beim Koffer auspacken vielleicht gerade oder schon wieder mittendrin im

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1: Im Nachrichtenstudio begrüßt sie Tom Brandenberger. Nach dem Erdrutschsieg der AfD bei der Landtagswahl in Sachsen-Anhalt beraten heute alle Parteien im Bund, wie es weitergeht. Die als gesichert rechtsextremistisch eingestufte Partei hat knapp 44% der Stimmen erreicht, eine absolute Mehrheit aber verfehlt. Sie braucht also einen Koalitionspartner, um regieren zu können. Kann bei so einem klaren Ergebnis die von allen anderen Parteien ausgerufene Brandmauer gegen die AfD noch halten? Der Politikwissenschaftler und Wahlforscher Thorsten Faas sagt dazu:
2: Man darf nicht vergessen, wir sprechen von einer Partei im Falle der AfD, die als gesichert rechtsextrem gilt in Sachsen-Anhalt. Es war einer der ersten Landesverbände, der so eingestuft worden ist. Insofern muss man da wirklich auch sehr genau aufpassen. Will man eine solche Partei an der Regierung ja nicht nur beteiligen, sondern in Sachsen-Anhalt würde das ja heißen, letztlich in die Regierung, in die erste Position auch bringen. Das ist wirklich, wenn es so käme, eine historische Zäsur. Und zugleich muss man auch sagen, ja, die AfD reklamiert den Regierungsauftrag für sich, aber es ist natürlich auch für sie durchaus eine komfortable Position, weiter auf die anderen verweisen zu können, die sich alle irgendwie verbünden gegen die AfD. Also diese Erzählung, von der genau profitiert ja die AfD, und die würde natürlich nicht mehr funktionieren, wenn man dort Regierungsverantwortung übernehmen würde, ja geradezu müsste.
1: Sagt der Politikwissenschaftler Faas im Gespräch mit dem ORF-Radio. Batteriebetriebene Elektroautos sind in der EU im Vorjahr beim Fahren 33% günstiger gewesen als Benziner. Das zeigt ein Bericht des International Council on Clean Transportation. Grund für die Entwicklung sind demnach niedrigere Batteriekosten auf der einen und hohe Spritpreise auf der anderen Seite. Wie schützt man Pflegeheime, Schulen und Kindergärten vor Legionellen? Während andere EU-Länder strenge nationale Gesetze haben, gibt es in Österreich einen Paragraphendschungel. Darauf macht der TÜV aufmerksam, nachdem eine Bewohnerin einer Einrichtung für betreutes Wohnen im Bezirk Amstetten positiv auf Legionellen getestet wurde. Bernd Koschuh berichtet.
3: Wenn lauwarmes Wasser in selten genutzten Leitungen steht, können sich Legionellen vermehren. Beim Duschen besteht dann Infektionsgefahr durch Aerosole. Deshalb gibt es eine EU-Richtlinie, die Vorsichtsmaßnahmen regelt für Heime, Schulen, Kindergärten und Hotels. Österreichs Bundesländer haben sie in 14 Regelungen umgesetzt, sagt TÜV-Abteilungsleiter Thomas Fleischhandel.
4: Es gibt einzelne Bundesländer, die haben 3 Verordnungen dafür benötigt. Bauproduktegesetz, Bauordnung und dergleichen. Es ist kompliziert. Einfacher wäre sicher gewesen, das in einer nationalen Trinkwasserverordnung zu regeln.
3: Deutschland hat eine Regelung, die jährliche Überprüfungen vorsieht. In Spanien und Portugal wird vierteljährlich kontrolliert. Laut Gesundheitsministerium war die Warmwasseraufbereitung in Österreich immer Zuständigkeit der Länder. Hintergrund des Paragraphendschungels ist wohl auch die Frage, wer die Kontrollen finanziert, Bund oder Bundesländer.
1: Das waren die Nachrichten mit Tom Brandenberger.
5: Eindeutig zu warm noch für die Herbstjacke in Oberösterreich, Benny Quinz.
6: Ja, die Temperaturen ziehen heute noch einmal an auf 24 bis 29 Grad. Dazu scheint auch oft die Sonne. Die meisten Sonnenstunden bis jetzt hat die Stadt Enns gesammelt. Dort sind es schon 4. Und es kommen noch einige dazu. Heute bleibt es bis auf den frühen Nachmittag einmal auf jeden Fall sonnig. Ab dem späteren Nachmittag zieht es dann rund um die Berge zu. Dort sind dann auch ein paar Schauer und Gewitter dabei. Morgen ist es noch einmal sonnig und meistens auch trocken bei Höchstwerten zwischen 26 und 31 Grad. Mittwoch der Start ist dann auch noch relativ sonnig. Ab Mittag kommen aber dann die ersten Schauer. Im Innviertel wird es als erstes tröpfeln und ab dem Nachmittag kann es dann überall nass werden.
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6: Es sind uns keine Störungen gemeldet worden. Gute Fahrt.
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5: Kurz nach 11, wie schaut's aus mit einem zweiten Kaffee? Oh, klingt schon vernünftig jetzt. Irgendwo werden schon Schnitzel paniert, anderswo erst das erste Mail fertig beantwortet. Fix geht das alles, leichter von der Hand mit der besten Musik. Schönen Vormittag mit Radio Oberösterreich.

0: Robin Gibb mit Juliet in Radio Oberösterreich. Ich bin ganz sicher, Shakespeare hätte mitgesungen. Unser Gehirn, das ist ein richtiges Wunderwerk in unserem Körper und die Gedanken darin, die können uns entweder ausbremsen oder beflügeln. Das Gute ist, wir können unser Denken auch steuern und das beginnt im Alltag schon bei drei kleinen Wörtern, die uns mental stärken können. Manuel Horeth.
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2: Tipp Nummer 1 ist das Wort noch. Wenn wir sagen, ich kann das nicht, klingt es ziemlich endgültig. Hängen Sie deshalb einfach das kleine Wort noch dran. Ich kann das noch nicht. Dieses noch macht nämlich aus einer Grenze wieder eine Möglichkeit und erinnert uns daran, dass wir vieles noch lernen können. Tipp Nummer 2 ist das Wort gerade. Ich bin gestresst oder ich bin überfordert, klingt schnell so, als wäre es ein Dauerzustand. Sagen Sie sich lieber, ich bin gerade gestresst. Denn dieses kleine Wort gerade macht uns bewusst, dass es einfach nicht so bleiben muss. Und allein der Gedanke kann schon ein bisschen an Druck rausnehmen. Und Tipp Nummer 3 ist das Wort und. Wir sagen schneller mal, ich würde ja gern, aber ich habe Angst. Und genau dieses Aber bremst uns schon aus. Probieren Sie deshalb ein kleines Und statt dem Aber. Also ich habe Angst und ich mache es trotzdem. So darf beides gleichzeitig da sein, das Schwierige und trotzdem die Möglichkeit weiterzumachen.
0: Und ich bin gerade ziemlich happy, weil ich nämlich gerade gesehen habe, dass Reinhard Fendrich noch auf der Playlist steht. Und zwar jetzt.

Radio Oberösterreich bei der Arbeit. Petra Lehner hier. Weisheit des Tages vielleicht. Wer jedes Wetter mag, der hat viel gute Tag. Kommt mit lieben Grüßen übrigens vom Wetterhans Hans Gessel. Der feiert seinen 75er. Herzlichen Glückwunsch. Und gleichzeitig auch seinen 80. Wetterspaziergang in der Vitalwelt. Alle, die Lust haben, da mit ihm eine Runde zu drehen. Treffpunkt ist heute um 19 Uhr beim Atrium Bad Schallerbach.

Captain Antonil, Radio Oberösterreich, was 1988 als kurzer Werbejingle für einen weißen Rum begonnen hat, das ist in Europa so erfolgreich gewesen, dass man 1991 einen vollständigen Popsong draus gemacht hat. Hier ist Katja Nye und Summer Dreaming.

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2: 11:30 im Studio Daniela Dahlke. Ein Fußballspiel in St. Marien im Bezirk Linzland ist gestern völlig eskaliert. Es musste nach einer Rauferei abgebrochen werden. Nach einer roten Karte ist ein Zuschauer auf den Platz gestürmt und hat einen Spieler mit der Faust niedergestreckt. Der Spieler hat dabei einen Zahn verloren. Bei den anschließenden Tumulten sind 2 weitere Menschen verletzt worden. Ein bewaffneter Räuber hat am Abend eine Tankstelle in Wels überfallen, auf brutale Weise. Der maskierte Täter hat mehrere Menschen mit einer Pistole bedroht. Einem hat er die Waffe an den Kopf gehalten. Er hat Bargeld aus der Kasse erbeutet und konnte flüchten. Eine groß angelegte Fahndung war bislang erfolglos. Der Landmaschinenhersteller Pöttinger aus Christkirchen blickt nach dem Dürresommer mit Sorge auf die kommenden Monate. Viele Bauern haben wegen geringerer Erträge weniger Spielraum für Investitionen. Das könnte die Nachfrage bremsen. Das abgelaufene Geschäftsjahr ist für Pöttinger noch gut gelaufen. Der Umsatz ist um 5% auf 485 Millionen Euro gestiegen. Das waren die Nachrichten. Wir sind beim Wetter, Benni.
3: Die Sonne begleitet uns heute viele Stunden. Es wird auch noch einmal sommerlich mit Temperaturen zwischen 24 und 29 Grad. Am Nachmittag werden die Wolken dann aber etwas mehr. Vereinzelt ziehen zwischen dem Salzkammergut bis zur Eisenwurzen auch Schauer durch. Morgen dann noch einmal sommerlich, sogar mit bis zu 31 Grad. Wieder scheint die meiste Zeit die Sonne. Schauer oder Gewitter sind die absolute Ausnahme. Ab Mittwochnachmittag ändert sich das Wetter dann aber. Eine Kaltfront bringt Wolken und Schauer und vor allem es wird deutlich kühler. Gegen Ende der Woche liegen die Höchstwerte nur mal bei 20 Grad.
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3: Auf den Straßen ist es soweit ruhig. Kommen Sie gut und sicher durch den Montagvormittag.
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Willie Nelson, das ist Radio Oberösterreich bei der Arbeit. Petra Lehner hier und es geht um Pink Floyd, quasi jetzt in Radio Oberösterreich. Ihre Alben, das waren ja Gesamtkunstwerke. Da ist ganz viel experimentiert worden, da ist mit Klängen gespielt worden. Pink Floyd gilt als eine der einflussreichsten Rockbands des 20. Jahrhunderts. Eine österreichische Band namens Floyd Division hat sich der Musik von Pink Floyd verschrieben. Die touren da jetzt herum schon länger mit ausgesuchten Pink Floyd-Hits. Und kommenden Sonntag, da sind sie in Klamm. 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Dann schicke ich Sie mit Begleitung zum Konzert von Floyd Division nach Klamm.

Ich hoffe, Sie haben irgendwo Freunde, denen Sie genau das singen könnten. Mit euch kann man feiern, mit euch kann man lachen. In Radio Oberösterreich jetzt eine Runde träumen von Kalifornien.

Basis Radio Oberösterreich. Wir begleiten Sie bei der Arbeit, was immer Sie auch gerade zu tun haben an diesem Montagvormittag, so kurz vor der Mittagszeit. Und wir liefern die beste Musik, damit Sie gut begleitet sind. Hier ist Elton John. Schönen Vormittag.

Elton John. Was da so alles hereintrudelt in unser Radio Oberösterreich WhatsApp. Pfah, der Mann, sage ich Ihnen, der Mann von der Silvia aus Krängelbach, der müsste man sein. Die kocht für ihn heute auf Wunsch Zwetschgenknödel. Sie selbst macht sich einen Hollerröster und fürs Enkel hat sie mir schon ein Foto vom Linseneintopf geschickt. Das ist ja wie in einem Gasthaus bei Ihnen, Frau Silvia. Herrn's, Sie legen die Latte aber hoch, wenn das mein Mann hört.

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1: Es ist 12 Uhr. Sie hören die Glocken der Pfarrkirche Maria Namann im 16. Wiener Gemeindebezirk.

0: In den 30er Jahren zählte die Pfarre Neulerchenfeld schon 44.000 Katholiken. Der Bau einer zweiten Kirche scheiterte an finanziellen Problemen. Hilfe kam aus Vorarlberg. Der Priester und Herausgeber einer Kirchenzeitung, Josef Gorbach, ermöglichte den Ankauf eines Grundstückes und den Bau einer Notkirche. 1939 entstand aus dieser Seelsorgestation die Pfarre Maria Namen. Der Neubau von Kirche und Pfarrzentrum erfolgte in den 70er Jahren, die Weihe zum Katholikentag 1974. Dabei knüpfte man an eine Tradition an, denn das 3 Meter hohe Kreuz war zum Katholikentag 1931 entstanden. Die linke Wand der Kirche ist als Glasfenster gestaltet. Es stellt in leuchtenden Farben das himmlische Jerusalem dar.
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2: Willkommen zum Mittagsjournal, heute mit diesen Themen. Weiter Debatte um das von der Regierung geplante Zukunftsdepot. Wahlergebnis in Sachsen-Anhalt setzt auch die Regierung in Berlin unter Druck. Und Ganzkörper-MRT in der medizinischen Vorsorge kann gesunden Menschen schaden, warnen Experten. Im Journalstudio begrüßt sie Martina Kofler. Weiter ist unklar, wie genau die Bundesregierung das geplante sogenannte Zukunftsdepot umsetzen will. Es geht dabei um ein steuer- und gebührenfreies Wertpapierdepot für Kinder bis 18. Damit soll für künftige Generationen der Aufbau einer Kapitalanlage möglich sein, samt eines 500 € Startbetrags vom Staat für alle neugeborenen Kinder. Bei den Details spießt es sich aber noch, berichtet Peter Dasser.
3: Grundsätzlich haben sich ÖVP, SPÖ und NEOS auf das Zukunftsdepot für Kinder geeinigt, so hört man aus allen drei Regierungsparteien, und zwar schon im Frühjahr bei den Budgetverhandlungen, denn der Startbonus von 500 € für alle Kinder ist schon im Doppelbudget verbucht. Es fehlt aber eine Einigung auf wichtige technische Fragen. Wer legt das Depot an? Wer trägt die laufenden Kosten? Gebühren und Spesen soll es ja keine geben. Welche Wertpapiere dürfen für Kinder gekauft werden und welche sind zu riskant? Ein Vorschlag der SPÖ lautet auch, den Startbonus auf ein Bundesschatzkonto zu legen, für Kinder, deren Eltern sich eine Aktienveranlagung selbst nicht zutrauen. Es ist auch unklar, wie nach 2028, also nach Ende des Doppelbudgets, der Startbonus weiter finanziert werden soll. Die Regierungsparteien sprechen jedenfalls von laufenden Verhandlungen.
2: Nach dem Rekordwahlsieg der AfD gestern in Sachsen-Anhalt dürfte eine Regierungsbildung schwierig werden. Die absolute Mehrheit hat die als gesichert rechtsextrem eingestufte AfD ja knapp verfehlt. Maria Knips-Witting in Berlin. Das Wahlergebnis war für die regierende CDU in Sachsen desaströs. Wie reagieren denn jetzt die Bundesparteien?
4: Die AfD zeigt sich sehr zufrieden und sieht sich in dem Wahlergebnis bestätigt. Aber bei den anderen Parteien in Berlin sitzt der Schock tief, vor allem in der CDU von Bundeskanzler Friedrich Merz. Sie stürzt nach der Wahl in eine tiefe Krise. Der unbeliebte Kanzler und die Reformpläne seiner Regierung haben einen großen Anteil am Ergebnis. Von Merz haben wir seit dem Wahlabend auch noch nichts öffentlich gehört. Bei der heutigen Präsidiumssitzung wird es wohl auch um seine Verantwortung an der Wahlniederlage gehen.
2: Und was heißt das für die Bundesregierung?
4: Es zeichnet sich jetzt schon ab, dass das Wahlergebnis zu einem Richtungsstreit innerhalb der Regierung führen wird. Aus der CDU hört man, man müsse jetzt an den unbeliebten Reformen festhalten, denn es könne nur dann bergauf gehen, wenn diese in einiger Zeit dann zu sichtbaren Verbesserungen führen. Die Sozialdemokraten lassen aber schon erkennen, dass sie da jetzt nachverhandeln wollen und auch Pakete wieder aufschnüren, auf die man sich in der Regierung eigentlich schon geeinigt hat.
2: Unsere Deutschland-Korrespondentin Maria Knips-Witting war das. Ein Ganzkörper-MRT für ein paar tausend Euro als Vorsorgeuntersuchung. Damit wird vermehrt geworben. Das Faktencheck-Projekt Medizin Transparent warnt aber, dass die Untersuchung gesunden Menschen oft mehr schaden kann, als sie nützt.
5: Privatkliniken und Diagnosezentren werben zunehmend mit dem Ganzkörper-MRT als ultimative Vorsorgeuntersuchung. Die Faktencheckerin Jana Meixner von Medizin Transparent hat nun bisherige Studien dazu ausgewertet und rät klar davon ab. Bei fast jeder zweiten untersuchten Person wird zwar irgendeine Auffälligkeit gefunden, in den allermeisten Fällen handelt es sich aber um einen Fehlalarm, der unnötige und teils sogar riskante Folgeuntersuchungen nach sich zieht.
6: Ich glaube nicht, dass die Kosten vom Ganzkörper-MRT der Grund dafür sind, dass Krankenkassen das nicht zahlen, sondern sie zahlen es deswegen nicht, weil die Untersuchungsergebnisse eben nicht verlässlich sind.
5: Wer auf Nummer sicher gehen will und keine Vorerkrankungen hat, sei also meist mit den bewährten Kassenuntersuchungen, also etwa einer Darmspiegelung oder Mammographie, deutlich besser beraten, so Meixner.
2: Raphael Grabscher hat berichtet. Das war das Mittagsjournal mit Martina Kofler.
7: Heute und morgen geht der Sommer noch in die Verlängerung, Benny Quinz.
8: So ist es. 25 Grad und Sonnenschein jetzt in Windischgarsten. Und so geht es heute auch die meiste Zeit durch den Nachmittag in ganz Oberösterreich sogar. Die Temperaturen steigen noch auf bis zu 29 Grad. Die Wolken werden zwar mehr, vereinzelt kann es aber dann, also es wird aber nur vereinzelt tröpfen. In Summe heute und morgen freundliches Wetter. Morgen wird es dann sogar noch mal heiß bei bis zu 31 Grad. Ab Mittwoch dann ein bisschen andere Situation. Ab dem Nachmittag dreht das Wetter. Eine Kaltfront bringt Schauer und Gewitter. Und vor allem gegen Ende der Woche kühlt es dann auch ordentlich ab. Die Höchstwerte nur mehr bei um die 20 Grad.
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8: Auf den Straßen kommen Sie momentan gut durch. Gute und sichere Fahrt wünsche ich Ihnen.
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7: Willkommen in der Mittagszeit mit der besten Musik und mit dem Geräusch von 100.000 Jausenboxen gleichzeitig. Ja, Pause machen. It's a real good feeling. Das trifft's perfekt. Das ist Radio Oberösterreich. Mahlzeit.

0: darf man sich ruhig immer wieder sagen, it's a wonderful life. Obwohl, den gestrigen Abend, den werden einige Menschen, die gerade zufällig an einer Tankstelle in Wales waren, wahrscheinlich ihr ganzes Leben lang nie vergessen. Bei einem Raubüberfall ist ein Täter mit einer Waffe auf mehrere Menschen losgegangen. Daniela Dahlke, du berichtest darüber im Mittagsjournal.
1: Ja, die dabei waren, die müssen Todesangst gehabt haben. Der Räuber hat mehreren Menschen die Waffe nicht nur vorgehalten, einem Zeugen hat er die Pistole sogar an den Kopf gehalten. Und mehr noch, er hat die Waffe hörbar schussbereit gemacht, damit ihm auch wirklich zugehört wird. Wir berichten im Mittagsjournal über den brutalen Raub und die Suche nach dem Täter.

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1: 12:30 der Überblick. Brutaler Raubüberfall. Bewaffneter Täter stürmt Tankstelle. Tumultartige Szenen bei Fußballspiel im Unterhaus. Das Wetter, Sonne, Wolken und sehr warm. Im Studio Daniela Dahlke. Äußerst brutal ist ein Räuber gestern Abend bei einem Überfall in Wels vorgegangen. Er hat mit gezogener Waffe eine Tankstelle gestürmt. Er hat mehrere Personen mit der Pistole bedroht. Dabei hat er mit der Waffe nicht nur gezielt, wie Elisabeth Hufnagel berichtet.
2: Der maskierte und schwarz gekleidete Räuber verschafft sich über den Hintereingang Zutritt zur Tankstelle. Im Lager trifft er auf zwei Taxifahrer. Er bedroht sie wiederholt, verlangt den Schlüssel zum Tresor und hält einem von ihnen sogar die Waffe an den Kopf und wiederholt die Forderung. Als er merkt, dass die beiden gar keine Mitarbeiter sind, lässt er von ihnen ab und geht weiter in den Verkaufsraum. Dort zwingt er einen 23-jährigen Mitarbeiter mit angesetzter Pistole, die Kassenlade zu öffnen. Dabei repetiert er die Waffe sogar noch, macht sie also schussbereit. Der Mitarbeiter folgt der Anweisung. Mit Bargeld aus der Kasse flüchtet der Täter wieder über den Hinterausgang. Der Tankstellenmitarbeiter drückt danach sofort den Alarmknopf. Die Polizei trifft mit einem Großaufgebot ein. Eine Fahndung bleibt aber erfolglos. Der Räuber ist untergetaucht.
1: Faustschläge statt Fußball. Ein Meisterschaftsspiel in St. Marien im Bezirk Linzland ist gestern völlig aus dem Ruder gelaufen. Nach einer roten Karte stürmt ein Zuschauer aufs Spielfeld und schlägt einen Spieler nieder. Tumultartige Szenen und ein Spielabbruch sind die Folge. Christoph Kienast.
3: Die Partie zwischen St. Marien und Wartberg läuft bereits in der Nachspielzeit, als ein Spieler der Heimmannschaft die rote Karte bekommt. Als er vom Platz gehen will, stürmt ein Zuschauer aufs Spielfeld und schlägt ihm mit der Faust ins Gesicht. Der Spieler geht zu Boden und verliert einen Zahn. Weitere Zuschauer laufen aufs Feld und versuchen zunächst, die Situation zu beruhigen. Doch es kommt erneut zu einer Rauferei. Zwei weitere Menschen werden verletzt. Der Schiedsrichter bricht das Spiel angesichts des Tumults ab. Die Polizei ermittelt jetzt gegen mehrere Beteiligte und versucht zu klären, wer wann zugeschlagen hat. Auch der Fußballverband beschäftigt sich mit dem Vorfall und der Wertung des Spiels.
1: Der Landmaschinenhersteller Pötting aus Christkirchen blickt nach dem Dürresommer mit Sorge auf die kommenden Monate. Viele Bauern haben wegen geringerer Erträge weniger Geld für neue Maschinen. Das könnte die Nachfrage bremsen. Das abgelaufene Geschäftsjahr ist für Pöttinger noch gut gelaufen. Der Umsatz ist um 5% auf 485 Millionen Euro gestiegen. Von Oberösterreich nach Wien, zumindest für ein paar Jahre. Schon jetzt verstärken heimische Polizisten freiwillig ihre Kollegen in der Bundeshauptstadt. Ab Dezember soll daraus ein neues Personalmodell werden. Mehr von Thomas Rieher.
4: Oberösterreich gehört zu jenen 6 Bundesländern, die seit Dienstag zusätzliche Polizistinnen und Polizisten nach Wien geschickt haben. Insgesamt verstärken 48 Beamte vorübergehend die Wiener Bereitschaftseinheit. Mehr als 100 Polizistinnen und Polizisten haben sich freiwillig für einen solchen Einsatz gemeldet. Ab Dezember soll für Bewerber aus Oberösterreich und den anderen Bundesländern ein weiteres Modell dazukommen. Sie können sich für 5 Jahre in Wien entscheiden. 2 Jahre Ausbildung, danach 3 Jahre Außendienst. Anschließend ist die Rückkehr ins Heimatbundesland garantiert. Parallel hat die Polizei ihre Aufnahmeoffensive fortgesetzt. Im September haben bundesweit mehr als 515 Polizeischülerinnen und Schüler ihre 2-jährige Ausbildung begonnen. Insgesamt befinden sich derzeit rund 2270 angehende Polizisten in Ausbildung.
1: Das war das ORF-Radio Oberösterreich Mittagsjournal. Wir schauen kurz zum Wetter. Heute dominiert die Sonne, nur zeitweise ziehen Wolken durch. Meist bleibt es trocken. Einzelne Schauer sind nur am Abend im Süden möglich. Dazu gibt es heute sommerliche 24 bis 29 Grad. Petra, du hast in 10 Minuten eine genaue Prognose.
5: So ist es. Ja, es ist auf den Straßen derzeit nichts los. Ganz ruhig, 12.35 Uhr ORF-Radio Oberösterreich mit dem besten Verkehrsservice im Land. Wir wünschen eine gute und sichere Fahrt.
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0: So fein klingt's, wenn zwei Superstars um ein Mädchen streiten. Michael Jackson und Paul McCartney in Radio Oberösterreich. Es ist gleich 12:45. Der Sommer, der hat uns zum Schwitzen gebracht. Der hat den Landwirten und Hobbygärtnern das Leben auch schwer gemacht. Und er will noch 2 Tage zeigen, was er kann. Josef Hasselhofer von der Cheers für Austria. Mahlzeit.
1: Mahlzeit, ja, und der Sommer wird das auch wirklich tun. Heute und morgen kommt von Westen und Südwesten her sehr warme Luft. Heute erreicht die Temperatur am Nachmittag 24 bis 30 Grad. Morgen wird es noch etwas wärmer mit 28 bis 33 Grad. Ganz beständig ist es heute nicht. Im Salzkammergut kann es am Abend vielleicht einen kurzen Regenschauer geben. Und auch in der Nacht sind über das Land verstreut vielleicht einzelne kurze Regenschauer möglich. Morgen scheint aber wieder den ganzen Tag die Sonne, oft auch ungetrübt. Und wie gesagt, es wird wirklich ein Hitzetag.
0: Dann ab Mittwoch ist es aber vorbei mit der Sommerhitze.
1: Ja, da kommt eine Kaltfront, die wird im Lauf des Tages dann dichte Wolken bringen. Am Vormittag sind die Wolken noch föhnig aufgelockert. In den Mittagsstunden wird es nochmal warm mit 21 bis 26 Grad. Aber ab den Mittagsstunden werden die Wolken dann dichter und am Nachmittag breiten sich dann Regenschauer aus. Die können zum Teil ergiebig und kräftig sein. Auch der Wind wird auffrischen und am Nachmittag kühlt es dann merklich ab. Von Donnerstag bis Sonntag gibt es dann eine eher kühle Witterung. Das Temperaturniveau entspricht dann mit Tageshöchstwerten von 17 bis 23 Grad etwa dem Mittel der Jahreszeit. An das müssen wir uns aber erst langsam gewöhnen.
0: Ja, das stimmt. Das hatten wir jetzt so lange anders. Josef Hasselhofer, besten Dank an die Cheers für Austria.

So klingt Ihre Mittagspause mit Radio Oberösterreich. Steve Winwood hatten wir da im Ohr. Und der Christian Mitter, der hat uns ein Foto geschickt vom Donauufer, ja, in Wesenufer. Da stehen zwei Sessel und ein Sonnenschirm. Er schickt uns damit einige der letzten Sonnenstrahlen, wie er sagt. Danke. Ich bin sicher, auch im Herbst wird es wieder Sonne geben. Auch wenn die Walker Brothers jetzt singen, The Sun Ain't Gonna Shine Anymore. Ah, ist nur ein Song. Jetzt in Radio Oberösterreich.

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1: Mit Martina Kofle im Studio, angenehmen Mittag. Innenministerium und Zivilschutzverband haben heute eine neue Zivilschutz-App präsentiert. In Zeiten von vermehrten Unwettern, Fellstürzen, Cyberattacken und möglichen Drohnenangriffen soll sie der Bevölkerung Sicherheitstipps geben, aber auch im Fall einer Gefahr alarmieren. Mehr von Bernd Kuschuh.
2: Der Name ZIVA-App steht für Zivilschutz, Information, Vorbeugung und Alarmierung. Die App bietet 400 Tipps zur Vorbeugung gegen unterschiedlichste Gefahren, aber wer seine Wohn- und Aufenthaltsorte eingibt, erhält nur die für dort relevanten Empfehlungen. Was die Alarmierung via ZIVA-App betrifft, betont Zivilschutzverbandspräsident Andreas Hanger.
3: Wir haben eine Verbindung zur Geosphere, das heißt, wenn es eine Unwetterwarnung gibt, dann bekommt man die automatisch auf sein Handy.
2: Laut Innenministerium steigt wegen des Klimawandels die Gefahr von Waldbränden, Unwettern und Felsstürzen, zugleich etwa durch hybride Kriegsführung, die Gefahr von Cyberangriffen, Stromausfällen oder gar Drohnenangriffen wie in Deutschland. Die App soll in einem der sichersten Staaten der Welt noch mehr Sicherheit bieten.
1: Russland zeigt sich offen für eine Wiederaufnahme von Friedensgesprächen mit Kiew und Washington. Man schließe trilaterale Gespräche nicht aus, heißt es heute aus Moskau. Es sei aber noch zu früh, um über Ort und Zeit solcher Ukraine-Verhandlungen zu sprechen, sagt Kreml-Sprecher Peskow. Beim krisengeplagten Autobauer VW in Deutschland gibt es einen ersten Werksverkauf. Das Werk in Osnabrück wird vom Land Niedersachsen und einem Investor übernommen und soll zur Rüstungsfabrik werden. Von den rund 1.800 VW-Mitarbeitern sollen 1.200 bleiben. Immer mehr Kinder werden von Österreich ins Ausland verschleppt. Davor warnt jetzt das Kompetenzzentrum gegen Verschleppungen und Familiengewalt. Auch Erwachsenenfrauen sind betroffen, Moritz Strobel berichtet.
4: In den vergangenen 2 Jahren sind pro Jahr durchschnittlich 80 Menschen verschleppt worden. Dieses Jahr sind es schon nach dem ersten Halbjahr 92. Eltern sehen Verschleppung als Disziplinierungsmaßnahme. Oft verkaufen sie den Kindern die Reise ins Ausland als Urlaub. Viele werden zwangsverheiratet. Mit ähnlichen Methoden bringen Ehemänner auch Frauen ins Ausland, um sie für Konflikte zu bestrafen oder eine Scheidung zu verhindern. Sie werden oft bei den Eltern zurückgelassen, die sich mit dem Mann gegen die eigene Tochter verbünden. Das Kompetenzzentrum gibt an, dass Kinder und Frauen in viele Länder, auch in der EU und am Balkan, verschleppt werden, aktuell aber am öftesten nach Russland und Syrien. Immer wieder schaffen es das Zentrum und die Behörden, Menschen zurückzuholen, heuer bisher 24. Das Kompetenzzentrum fordert aber mehr Handhabe von der Politik, um in Zukunft mehr Menschen helfen zu können.
1: Am heutigen Schulstart in Ostösterreich warnt der Verkehrsclub Österreich vor Unfällen auf dem Schulweg. Im vergangenen Jahr hat es nämlich 537 Schulwegunfälle gegeben, um 118 mehr als noch 2024. Der Verkehrsclub Österreich fordert mehr Tempo-30-Zonen, übersichtlichere Straßenübergänge und breitere Gehwege. Das waren die Nachrichten mit Martina Kofler.
5: 24 bis 29 Grad und viel Sonne bringt uns dieser 7. September in Oberösterreich. Vereinzelt kann es am Nachmittag zwischen dem Salzkammergut und der Eisenwurzen kurz auch ein bisschen regnen. Morgen gibt der Sommer dann noch einmal richtig Gas, bis zu 31 Grad. Meistens wird sonnig, Regenschauer auch morgen die Ausnahme. Und ab Mittwochmittag dreht das Wetter dann auf herbstlicher. Da geht's los mit viel Regen und dann kommen wir gegen Ende der Woche nur mehr auf höchstens 20 Grad. 13.04 Uhr ist es gleich, ORF Radio Oberösterreich mit dem besten Verkehrsservice im Land. Alles in Ordnung auf unseren Straßen. Wir wünschen eine gute und sichere Fahrt.
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5: Wir schaufeln jetzt einfach einmal so viel Musik in diesen Montag hinein, dass er schon fast wie ein Freitag klingt. Aus den 90ern. Rockset. Und zum Start was zum Durchatmen und Kraft tanken. Hier ist Don Williams in Radio Oberösterreich mit dem besten Tipp überhaupt. 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

Mit ungefähr 30 Jahren hat sich da der Georg Danzer anscheinend von den Frauen ein bisschen sehr beobachtet gefühlt. Auf was die Frauenrolle schauen, ein echter Danzer aus 1976. Und mit Soul Sister landen wir in Radio Oberösterreich wieder in den knallbunten 80ern.

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1: Einen schönen Nachmittag.

Also vielleicht jetzt um kurz vor halb zwei einmal die Augen schließen und zurückdenken an den letzten Italienurlaub. Wie lang er auch immer her ist. Bestimmt haben Sie herrliche Pasta in Erinnerung und ein gutes Glaserl Wein. Bringt Entspannung pur, wenn es dann auch noch unterstrichen wird von Eros Ramazzotti.

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2: 13:30 im Studio, Wolfgang Schneidl. Eine rote Karte im Fußballspiel zwischen St. Marien und Wartberg an der Krems hat einen Zuschauer derart in Rage gebracht, dass er auf das Feld gestürmt ist und einen Spieler mit einem Faustschlag attackiert hat. Dadurch ist die Situation völlig eskaliert und mehrere Zuschauer sind ebenfalls auf das Feld gelaufen. Bei der Rauferei sind insgesamt 3 Personen verletzt worden. Das Spiel musste abgebrochen werden. Erst als die Polizei eingetroffen ist, hat sich die Situation beruhigt. Jetzt muss der Strafausschuss des Oberösterreichischen Fußballverbands über mögliche Konsequenzen beraten. Die Lotterien ziehen heute Bilanz über 40 Jahre Lotto 6 aus 45. Oberösterreich hat dabei kräftig abgeräumt. Seit 1986 sind hier 501 Sechser getippt worden, 196 davon haben mindestens 1 Million Euro gebracht. Der bisher höchste oberösterreichische Lotto-Sechser stammt aus dem Jahr 2022 mit knapp 9,8 Millionen Euro. Und oberösterreichische Polizistinnen und Polizisten unterstützen seit Dienstag vorübergehend die Wiener Bereitschaftseinheit. Insgesamt sind 48 Kräfte aus 6 Bundesländern nach Wien gekommen. Mehr als 100 haben sich freiwillig gemeldet. Gleichzeitig läuft die Aufnahmeoffensive weiter. Bundesweit haben im September mehr als 515 Polizeischülerinnen und Polizeischüler ihre Ausbildung begonnen. Und damit zum Wetter mit Petra Lehner.
3: Viele Sonnenstunden auch heute wieder in Oberösterreich bei 24 bis 29 Grad, ungewöhnlich warm für die Jahreszeit. Im Bergland im Süden ziehen vereinzelt im Lauf des Nachmittags vielleicht auch kurze Schauer durch. Morgen steigt der Sommer noch einmal aufs Gaspedal, bis zu 31 Grad am 8. September. Meistens wird die Sonne scheinen, Regentropfen auch morgen die Ausnahme. Wetteränderung ab Mittwochmittag dann. Da wird der Schalter auf herbstlicher gedreht. Da kommt eine Kaltfront auf uns zu, die Wolken und Regen bringt und damit auch deutliche Abkühlung, und zwar um bis zu 10 Grad. 13.33 Uhr gleich, ORF Radio Oberösterreich mit dem besten Verkehrsservice im Land. Es läuft auf Oberösterreichs Straßen. Wir wünschen gute und sichere Fahrt.
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1: Könnte ein gutes Motto sein für diesen Tag, was immer Ihnen über die Leber läuft. Ärgern Sie sich nicht. Jetzt machen wir einen Ausflug zurück in die 70er. She's crazy like a fool.

ein Platz für einen Durchhänger am Nachmittag mit der besten Musik in Radio Oberösterreich. Nach den Monkees ist vor Carole King. Wir rocken für Sie den Montag.

Radio Oberösterreich bei der Arbeit hier. Nach 5 Stunden an ihrer Seite räume ich jetzt meinen Platzall für Conny Deutsch. Sie ist von 2 bis 3 unsere Begleiterin durch den Radio Oberösterreich Nachmittag. Und ich habe schon gesehen, ja, sie tragt schwer. So viele coole Songs bringt sie mit. Ein paar spiele ihr noch weg. Ich bin Petra Lehner, wir hören uns morgen, wenn Sie mögen, ab 9 Uhr.

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1: Mit Martina Kofler im Studio. Nach dem Rekordsieg der AfD bei der Landtagswahl in Sachsen-Anhalt und dem desaströsen Abschneiden der dort bisher regierenden CDU hat sich der deutsche Kanzler Merz vor kurzem erstmals geäußert. Das Ergebnis sei schockierend, man könne jetzt nicht zur Tagesordnung übergehen, so Merz.
2: Wenn fast 60% der Wählerinnen und Wähler in einem Bundesland bei sehr hoher Wahlbeteiligung politische Parteien wählen, die demokratischen Institutionen und Spielregeln unseres Landes grundlegend in Frage stellen, dann ist das ein Wahlergebnis, mit dem wir nicht zur Tagesordnung übergehen können. Wir tun das nicht. Wir haben das ausführlich besprochen. Das macht etwas mit uns, auch mit mir persönlich. Und ich muss einräumen, dies ist die schwerste Wahlniederlage, die die CDU seit Jahren, seit Jahrzehnten auch eingefahren hat,
1: sagt der deutsche Kanzler Merz vor wenigen Minuten in Berlin. Einen Rücktritt schloss er aber aus. Mit dem heutigen Schulstart in Ostösterreich drohen ab sofort Konsequenzen, wenn Mädchen unter 14 verhüllt in der Klasse sitzen. Denn das umstrittene Kopftuchverbot ist in Kraft und nach mehrmaligen Verstößen können sogar Geldstrafen gegen die Eltern verhängt werden. Die islamische Glaubensgemeinschaft wird diese Strafen aber nicht zahlen, das hat sie heute klargestellt. Niklas Lercher berichtet.
3: Wenn unter 14-jährige Mädchen in der Schule das Kopftuch nicht ablegen wollen, drohen als letzte Konsequenz Verwaltungsstrafen für die Eltern. Wie die Kronenzeitung berichtet, wollen islamische Vereine diese Strafen für Eltern zahlen. Der Präsident der islamischen Glaubensgemeinschaft, Ümit Vural, kritisiert das scharf.
4: Mit derartigen Aufruf haben wir nichts zu tun. Ich lehne es derartige Vorgehensweisen auch ab, weil ich sehe sie als eine Umgehung des Gesetzes.
3: Die IGGÖ übernimmt daher sicher keine Strafen.
4: Mir sind auch diese sogenannten muslimischen Vereine nicht bekannt.
3: Vergangene Woche hat Vural in der ZIP 2 durchklingen lassen, dass er Verständnis für Boykottaufrufe habe. Dazu meint der IGGÖ-Präsident heute.
4: Die IGGÖ ruft selbstverständlich niemanden dazu auf, ein geltendes Gesetz zu brechen. Das Kopftuchverbot gilt.
3: Für verfassungswidrig hält die islamische Glaubensgemeinschaft das Kopftuchverbot dennoch und will das Gesetz erneut vor den Verfassungsgerichtshof bringen.
1: Tausende Menschen waren heute in Belgrad am Begräbnis des verurteilten serbischen Kriegsverbrechers Ratko Mladic mit dabei. Staatspräsident Vucic selbst war zwar nicht anwesend, er und seine Regierung haben aber dafür gesorgt, dass Mladic höchste Ehren zuteil wurden. Aus Protest hat die EU-Erweiterungskommissarin ihren geplanten Besuch in Belgrad abgesagt. Ein 60-jähriger Wiener, der im Juni betrunken eine Postfiliale überfallen hat, ist heute zu 10 Jahren Haft verurteilt worden. Mit einer Schreckschusspistole und Faschingsmaske erbeutete der Mann 2.800 Euro, wurde aber noch am Tatort von einem Kunden überwältigt. Das waren die Nachrichten mit Martina Kofler.
5: Heute bleibt es recht sonnig in Oberösterreich. In St. Wolfgang messen wir derzeit 30 Grad. 30 sind es auch schon wieder in Bad Gäusern, 28 in Bad Ischl. Regenschauer sind vor allem im Süden nicht ganz ausgeschlossen, sonst bleibt es aber heute überall trocken in Oberösterreich. Morgen kommt dann noch einmal ein richtig heißer Dienstag auf uns zu mit bis zu 32 Grad. Und übermorgen am Mittwoch dann stellt sich das Wetter um. Es kühlt dann auch spürbar ab. 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Es ist 2:04 und es sind uns keine Störungen gemeldet worden. Gute Fahrt!
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5: Und wir machen diese Woche vielleicht alles noch einmal zum letzten Mal. Zum letzten Mal baden gehen womöglich, Eis essen womöglich, ganzen Tag lang schlafen, dösen, Buch lesen womöglich. Was wir aber sicher nicht beenden, die beste Musik für Sie spielen. Smokey hier. 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

gibt diese kleinen Radiomomente, in denen läuft dann plötzlich genau der Song, den man gerade gebraucht hat. Das könnte jetzt für Sie so einer sein.

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1: 14:30 im Studio, Wolfgang Schneidl. In Wels wird nach wie vor jener Mann gesucht, der Sonntagabend eine Tankstelle überfallen hat. Er ist mit gezogener Waffe in den Verkaufsraum gestürmt und hat mehrere Personen mit der Pistole bedroht. Dabei hat er mit der Waffe nicht nur gezielt, sondern einem Kunden die Pistole auch an den Kopf gehalten. Der Täter konnte mit dem Geld aus der Kassenlade flüchten. Eine sofort eingeleitete Großfahndung blieb ergebnislos. Kurz auf der Toilette. Plötzlich steht das Auto in Flammen. So ist es gestern einer 45-jährigen Frau auf einer Raststation auf der A1 bei Lackirchen gegangen. Ein LKW-Fahrer hat den Brand entdeckt und sofort mit einem Feuerlöscher eingegriffen. Die Feuerwehr Forchdorf hat anschließend den Motorraum nachgelöscht. Am Auto ist großer Schaden entstanden. Verletzt worden ist niemand. Und aus einem ehemaligen Seniorenheim in Bad Mühlacken im Bezirk Urfumgebung wird die sogenannte Parkresidenz. Wohnen, Gesundheit, Tourismus und Nahversorgung sollen dort an einem Standort zusammengefasst werden. Der Eigentümer und Projektentwickler investiert rund 15 Millionen Euro. Rund 35 Arbeitsplätze sollen in der Parkresidenz geschaffen werden. Soweit die Meldungen und damit zum Wetter mit Conny Deutsch.
2: Die letzte Ferienwoche in Oberösterreich zeigt sich heute noch einmal ziemlich freundlich. Die Sonne scheint jetzt flächendeckend von Bad Ischl bis Bad Hall. In Bad Ischl hat es übrigens schon wieder fast 30 Grad. Vereinzelt sind noch Regenschauer möglich heute, am ehesten im Süden des Landes. Morgen legt der Sommer dann noch einmal so richtig nach. Bis zu 32 Grad sind wieder möglich, also perfektes Badewetter noch einmal und vermutlich der letzte echte Hitzetag vorerst. Und am Mittwoch, da dreht das Wetter dann um. Es wird deutlich frischer. 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Salzkammergutstraße B145. Die Straße ist kurz gesperrt nach einem Unfall zwischen Regau und Vöcklabruck. Der Verkehr wird wechselweise an der Unfallstelle vorbeigeleitet. 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

Gechillt geht's durch den Montagnachmittag, auch wenn's gerade Probleme auf den Straßen gibt. Auf der BR-045, der Salzkammergutstraße, die ist gerade gesperrt nach einem Unfall zwischen Regau und Vöcklabruck. Dort wird der Verkehr wechselweise an der Unfallstelle vorbeigeleitet. 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

Das ist ungefähr so die Stimmlage, wenn eine kleine Spinne im Wohnzimmer auftaucht. Und da habe ich dann schon genug Abenteuer für einen Tag. In Bayern hat es jetzt allerdings eine Nummer größer gespielt. Dort ist plötzlich eine 2 Meter lange Anaconda auf einer Wiese aufgetaucht. In Worten, 2 Meter lang. Eine Frau hat die Riesenschlange zufällig entdeckt, mitten in Niederbayern. Feuerwehr und Polizei sind ausgerückt, haben das Tier eingefangen, sitzt jetzt inzwischen sicher, hoffentlich, in einer Reptilienauffangstation in München. Eine Frage ist schon offen. Wem geht eine 2 Meter lange Schlange ab oder nicht?

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1: Mit Martina Kofler, schönen Nachmittag. Beim geplanten Ausbau der Kinderbetreuung in Österreich geht etwas weiter. Das zeigt eine aktuelle Erhebung des Instituts für Familienforschung der Uni Wien. Demnach ist die Zahl der Gruppen in den vergangenen 5 Jahren gestiegen. Allerdings tut sich bei den Öffnungszeiten und der Größe der Gruppen immer noch wenig. Felix Nowak berichtet.
2: In ganz Österreich wird seit Jahren viel Geld in die Kinderbetreuung gesteckt. Nachholbedarf gab und gibt es vor allem am Land. Hier sind zuletzt viele Einrichtungen und Gruppen dazugekommen, sagt Studienautor Markus Keindl vom Institut für Familienforschung.
3: An den Öffnungszeiten insgesamt hat sich allerdings relativ wenig geändert. Der Ausbau war eher im quantitativen als im qualitativen Bereich.
2: Einmal mehr ist am Wochenende bekannt geworden, viel Geld, das der Bund für den Ausbau zur Verfügung stellen würde, wird von den Ländern gar nicht abgeholt. Schlusslicht ist die Steiermark. Familienministerin Claudia Bauer, ÖVP, appelliert heute an die Länder,
4: dass sich auch tatsächlich diese Mittel, die genau dafür zur Verfügung stehen, auch abzuholen. Wir brauchen hier jeden Cent im Ausbau der Kinderbetreuung.
2: Der Gemeindebund spricht sich dafür aus, die Regeln zur Abholung dieser Mittel künftig flexibler zu gestalten.
1: Nach mehreren Monaten Testbetrieb gibt es ab heute eine neue Zivilschutz-App. Die Ziva-App versteht sich als Ergänzung zu den bestehenden Alarmierungssystemen wie AT-Alert und dem Sirenennetz und soll in Zeiten von Unwettern, Cyberattacken und möglichen Drohnenangriffen Sicherheitstipps geben. Nach dem Vulkanausbruch in Indonesien ist der Flugverkehr weiter massiv gestört. Die beiden Flughäfen der Hauptstadt Jakarta blieben wegen der Vulkanasche auch heute geschlossen. Mehr als 1.500 Flüge wurden gestrichen. Rund 170.000 Passagiere sind mittlerweile betroffen. Zehntausende Touristen sind seit dem Wochenende auf Java und Sumatra gestrandet. Bei den Tennis US Open könnte Österreichs letzte Vertreterin Anastasia Potapova heute den größten Erfolg ihrer Karriere feiern. Die 25-Jährige trifft in 2 Stunden im Achtelfinale auf ihre frühere Landsfrau Mira Andreeva. Gerhard Prohaska.
5: Und das ist ein Duell zweier Freundinnen,
6: I like Mira, as everybody knows,
5: die sich heuer im Finale in Linz gegenübergestanden sind. Da hatte die 19-jährige Andreeva das bessere Ende für sich.
6: She beat me in the finals. It was such a good match.
5: Und ein gutes Match wird Potapova definitiv gegen die Paris-Siegerin brauchen. Auf die Unterstützung ihres Freundes Talon Kriegspor wird Potapova verzichten müssen. Der niederländische Davis Cup ist abgereist.
6: We'll see each other soon and he supports me from home.
5: Dafür hat die gebürtige Russin ihre Jugendtrainerin nach 8 Jahren Pause wieder an ihre Seite zurückgeholt.
6: She knows me like no one else in this world, I guess.
5: Und mit den Tipps der Jugendtrainerin will sie heute in das erste Grand Slam Viertelfinale ihrer Karriere. Die finanzielle Belohnung wären $780.000.
1: Gerhard Bohaska hat berichtet. Das waren die Nachrichten mit Martina Kofler.
7: Und wir sind beim Wetterbericht für Oberösterreich, heute mit Benny Quinz.
8: Nicht mehr ganz so sonnig wie am Vormittag, vor allem im südlichen Traunviertel sind die Wolken jetzt etwas dichter geworden, sonst überwiegt aber noch immer der Sonnenschein. Dazu ist es auch sehr warm bei Temperaturen zwischen 23 und 30 Grad momentan. Ein paar Regentropfen sind heute zwar möglich, besonders viele werden es aber nicht werden. Morgen dann noch einmal heiß sogar, die Höchstwerte gehen rauf in Richtung 32 Grad und wieder scheint die meiste Zeit die Sonne. Erst am Mittwoch, ab der zweiten Tageshälfte in etwa, dreht sich das Wetter dann. Eine Kaltfront bringt Regen und teilweise Gewitter.
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8: Wir schauen auf die B145 Salzkammergutstraße. Zwischen Riga und Vöcklabruck wird der Verkehr wechselweise an einer Unfallstelle vorbeigeleitet. Sie brauchen ein paar Minuten mehr. Und auf der B1 Wienerstraße bei Gunskirchen messen die Verkehrssensoren in beiden Richtungen 10 Minuten mehr Fahrzeit vor einer Baustelle. Gute Fahrt!
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7: Wie würde sich das eigentlich anhören, wenn ABBA gejodelt hätten?
8: Cool, so viel, wahrscheinlich.
7: So vielleicht? Ich glaube eher nicht. Und ob das den Song Contest damals gerockt hätte. Waterloo war sicher die bessere Wahl. Wir jodeln aber gleich hier in Radio Oberösterreich am Montagnachmittag. Schön, dass Sie eingeschaltet haben.

0: Frische Bergluft. Kuhglocken statt Handygebimmel. Es riecht nach bochenem Mais aus dem Holzofen. Das ist Almsommer, oder? Diesen Kindheitstraum hat sich Iris Egelseher erfüllt. Sie bewirtschaftet die Menauer Alm am Hengstpass. Das ist an der Grenze zwischen Oberösterreich und der Steiermark. Und sie kümmert sich da oben nicht nur um die Kühe, sie singt und jodelt noch dazu. Simona Pindeus war dort.
1: So klingt der Empfang auf der Menauer Alm. Ich habe die neue Almwirtin schon besucht. Die Gäste empfinden die Szene mit ihr im Dirndl mitten in der von ihr liebevoll dekorierten Kulisse als eine Mischung aus Heidi, Sound of Music und Sissi-Filme-Nostalgie. Und Iris Egelseher sagt außerdem:
2: Mittlerweile ist es so, es kommen wildfremde Leute zu mir und geben mir die Hand und sagen: Grüß dich, Iris.
0: Heimatfilm, oder? Klingt irgendwie einladend und sehr gemütlich. Ist es aber wahrscheinlich nicht immer, oder, das Almleben?
1: Nein, die Hütte erweckt zwar mit dem Rosenporzellanservice, den stilvollen Zierkissen, kleinen Holzschildern, wo zum Beispiel Sind beim Vieh draufsteht, genau diesen Eindruck. Die Almhalterin kommt aber ordentlich dran. Sie bewirtet an 3 Tagen Gäste, arbeitet den Rest der Zeit für ihren eigentlichen Job im Almoffice statt Homeoffice sozusagen, muss aber täglich zu den Kalbinnen bis rauf zum Gipfel, bei kranken Kühen Fieber messen und sie eventuell runtertreiben. Hören wir uns das an.
2: Der Tierarzt kommt grundsätzlich auf die Alm, aber kann natürlich nicht überall im Weidegebiet hin. Und es war halt heuer ein paar Mal so, dass das kranke Tier ganz oben war. Ja, und da muss man halt versuchen, dass man es heruntertreibt.
0: Kondition braucht man auf alle Fälle unbedingt und die Leidenschaft natürlich auch dazu. Möchten Sie jetzt auch noch wissen, wie die Alm ausschaut? Heute Abend zeigen wir Ihnen die jodelnde Hüttenwirtin im Fernsehen. 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

Nach dem Tod noch was hinterlassen, das die ganze Welt überrascht. Dolly Parton hat das gemacht und erfreut ihre Fans noch mit einer ganz besonderen Geschichte. Die Country-Legende hat einen bislang unveröffentlichten Song in eine Zeitkapsel hineingelegt. Die hat sie gut versteckt in ihrem Freizeitpark in Dollywood in Tennessee. Und diese Box soll erst 2046 zu ihrem 100. Geburtstag geöffnet werden. Titel des Songs kennt man, My Place in History, ist ein letzter Gruß an ihre Fans mit ganz viel Dolly Parton-Charme. Ja, sie hat aber noch viel, viel, viel mehr Musik hinterlassen und die Musik wird sowieso unvergessen bleiben. Dolly Parton in Radio Oberösterreich. Das ist ihr Montagnachmittag. Die beste Musik.

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1: 3:30 im Studio, Wolfgang Schneidl. Eine rote Karte im Fußballspiel zwischen St. Marien und Wartberg an der Krems hat einen Zuschauer derart in Rage gebracht, dass er auf das Feld gestürmt ist und einen Spieler mit einem Faustschlag attackiert hat. Dadurch ist die Situation völlig eskaliert und mehrere Zuschauer sind ebenfalls auf das Feld gelaufen. Bei der Rauferei sind insgesamt 3 Personen verletzt worden. Die Lotterien ziehen heute Bilanz. Über 40 Jahre Lotto 6 aus 45. Oberösterreich hat dabei kräftig abgeräumt. Seit 1986 sind hier 501 Sechser getippt worden. 196 davon haben mindestens 1 Million Euro gebracht. Der bisher höchste oberösterreichische Lotto 6er stammt aus dem Jahr 2002 mit knapp 9,8 Millionen Euro. Und oberösterreichische Polizistinnen und Polizisten unterstützen seit Dienstag vorübergehend die Wiener Bereitschaftseinheit. Insgesamt sind 48 Kräfte aus 6 Bundesländern nach Wien gekommen. Mehr als 100 haben sich freiwillig gemeldet, wird betont. Gleichzeitig läuft die Aufnahmeoffensive weiter. Bundesweit haben im September mehr als 515 Polizeischülerinnen und Polizeischüler ihre Ausbildung begonnen. Soweit die Meldungen. Jetzt zum Wetter mit Benny Quinz.
2: Über 8 Stunden Sonnenschein mittlerweile in Teilen vom Mühlviertel und noch immer macht die Sonne auch nicht wirklich so einen Anstand, als hätte sie in nächster Zeit was anderes vor. Wolken ziehen zwar durch, für Regen werden die heute aber nicht reichen. Morgen am Dienstag wird es mit bis zu 32 Grad und noch einmal hochsommerlich. Nass wird es nur vereinzelt. Am Mittwoch dann aber etwas Neues beim Wetter. Am Anfang scheint noch die Sonne, im Laufe des Tages bringt dann aber eine Kaltfront, Schauergewitter und vor allem Abkühlung. Ende der Woche geht es höchstens rauf noch auf bis zu 22 Grad.
3: Die Sonne gehört nicht zu den oberösterreichischen Lottogewinnern, sonst wäre sie nämlich schon weg. 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
2: B145 Salzkammergutstraße zwischen Rega und Vöcklabruck wird der Verkehr wechselweise an einer Unfallstelle vorbeigeleitet. Kurzer Stau in beiden Richtungen. Und B1 Wiener Straße bei Gunskirchen messen die Verkehrssensoren in beiden Richtungen 10 Minuten plus vor einer Baustelle. Gute und sichere Fahrt.
3: Und schönen Nachmittag.
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Air Supply am Montagnachmittag in Radio Oberösterreich. Das ist die beste Musik. Und in dieser Tonart geht's weiter bei uns. Neil Diamond, Forever in Blue Jeans. Da ist man immer angezogen.

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Das ist Radio Oberösterreich am Montagnachmittag. Wie schaut's aus? 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Künstliche Intelligenz wird unser Alltagspartner oder doch lieber leben ganz ohne Handy? 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
1: Mit Martina Kofler im Studio. Der heurige Hitzesommer mit Rekordtemperaturen hat auch negative Auswirkungen auf die Luftqualität. Denn extreme Hitzewellen fördern nicht nur Waldbrände, sondern auch die Bildung von bodennahem Ozon. Beides kann die Gesundheit stark belasten, wie ein aktueller Bericht der Weltwetterorganisation zeigt. Mehr dazu von Miriam Steiner.
2: Die Feinstaubbelastung nimmt weiter zu. Und das trotz strengerer Regeln in Europa und Nordamerika, die die Emissionen aus Verkehr und Industrie gesenkt haben. Ein Grund dafür sind die zunehmenden Brände, die von den hohen Temperaturen begünstigt werden, wie die Weltwetterorganisation berichtet. Seit den 1990ern hat sich die Zahl extremer Brandereignisse demnach weltweit verdreifacht. Auch in Europa sind heuer bis Ende August rund 700.000 Hektar Land verbrannt. Dabei entsteht giftiger Rauch mit winzigen Feinstaubpartikeln. Diese können tief in die Lunge und sogar ins Blut gelangen und dadurch das Risiko für Herzinfarkte und Schlaganfälle erhöhen. Die hohen Temperaturen fördern zudem die Bildung von Ozon. Das ist ein Reizgas, das in Bodennähe vorkommt. Während längerer Hitzewellen steigen die Ozonwerte an, was die Luft verschmutzt und zu vermehrten Atemwegserkrankungen führen kann.
1: Die EU und Grönland rücken näher zusammen. Bei ihrem Besuch auf der Insel im Nordatlantik hat EU-Kommissionspräsidentin von der Leyen heute eine Erklärung zur politischen und wirtschaftlichen Zusammenarbeit unterzeichnet. Im Gepäck hatte sie ein 200 Millionen Euro schweres Investitionspaket. US-Präsident Trump hatte zuletzt wiederholt erklärt, dass die USA weiter Ansprüche auf Grönland erheben. Vielleicht haben Sie es schon beim Tanken bemerkt, Benzin ist wieder teurer und das, obwohl die Regierung die Spritpreisbremse zuletzt um einen Monat verlängert hat. Claudia Peintner-Schmidt berichtet.
3: Wer derzeit sein Auto mit 50 Liter Diesel volltankt, zahlt durchschnittlich 105 Euro, um 10 Euro mehr als noch im Juli. Tanken ist wieder deutlich teurer. Dominik Graf, Verkehrswirtschaftsexperte beim ÖAMTC, erklärt dazu.
4: Aktuell tankt man bei Diesel knapp über 2 Euro. Bei Super waren wir schon bei 1,90. Es ist aber abzusehen, dass die Preise wahrscheinlich diese Woche nochmal höher raufgehen.
3: Grund dafür ist, dass Öl, das es für die Produktion von Diesel oder Benzin braucht, am Weltmarkt knapp und teuer ist, sagt Ölexperte Johannes Raubal vom Rohstoffanalyseunternehmen Kepler.
5: Diese Knappheit kommt vor allem durch die Blockade in der Straße von Hormuz sowie auch die ukrainischen Drohnenangriffe auf russische Raffinerien.
3: Tankstellen dürfen ihre Preise in Österreich nur einmal täglich um 12 Uhr anheben. Der ÖAMTC empfiehlt, vor 12 Uhr zu tanken und eher nicht zu Wochenbeginn.
1: Die Kürbisernte in Österreich fällt heuer mager aus. Die Qualität ist zwar hoch, der Ertrag aber gering. Wegen der extremen Trockenheit verzeichnen manche Bauern Ernteeinbußen von bis zu 70%. Das waren die Nachrichten mit Martina Kofler.
6: Und wir sind beim Wetter für Oberösterreich. Benny Quintz hat die Badehose an. Heute ist noch einmal Badewetter.
7: Ja, und die Anni hat uns auch ein Foto auf WhatsApp geschickt unter 0800 95 2 95 2 von ihrer morgendlichen Schwimmrunde im Irrsee. Und er hat noch immer um die 24 Grad, meint sie.
6: Warm.
7: Ja, mit den knapp 30 Grad draußen, die da unsere Thermometer im Salzkammergut teilweise melden, ist das eine sehr angenehme Kombi, würde ich sagen. Auch morgen ist dann Schwimmen auf jeden Fall noch einmal drin. Mit der Sonne geht es sogar rauf auf bis zu 32 Grad. Heute und morgen maximal kurze Schauer. Ein großes Thema sind sie aber nicht. Anders dann aber ab Mittwochnachmittag mit einer Kaltfront wird es sehr verbreitet nass.
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7: B145 Salzkammergutstraße zwischen Rega und Vöcklerbruck wird der Verkehr wechselweise an einer Unfallstelle vorbeigeleitet. Sie brauchen in beiden Richtungen ein paar Minuten mehr. Und B1 Wienerstraße bei Gunskirchen messen unsere Verkehrssensoren auch in beiden Richtungen ein Plus von 10 Minuten. Grund ist hier eine Baustelle. Gute Fahrt!
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6: Montagnachmittag, der nimmt jetzt irgendwie noch einmal so richtig Fahrt auf, finde ich.
7: Weil es zach wird.
6: Na, umgekehrt. Ach so, ich glaube, der dritte Kaffee wirkt. Also, es läuft jetzt auf jeden Fall besser als gedacht. Also, ich mag Montag. Ich weiß gar nicht, wie die Boomtown Rats auf den Song gekommen sind. I don't like Mondays. Cool ist er trotzdem.
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0: Badewetter, Temperaturen über 30 Grad. Ja, viele von uns haben den heißen Sommer so richtig genossen. Die Natur allerdings nicht so. Hitze und Trockenheit setzen den Bäumen zu, gerade im Wald. Und genau das nutzt jetzt ein winziger, aber gefährlicher Schädling aus, der Borkenkäfer. Nach der großen Sommerhitze werden die jetzt wieder sehr aktiv, wenn es ein bisschen kühler wird. Christian Rottensteiner, Forstschutzreferent der Landwirtschaftskammer Oberösterreich.
1: Die Temperatur momentan ist ideal, es hat so um die 25 Grad und da geht die Entwicklung entsprechend voran. Das bedeutet, wenn jetzt ein Borkenkäfer, wenn sich Larven unter der Rinde befinden, dann entwickeln sich die entsprechend schneller und können noch bis zum Herbst oder bis Winterbeginn ausreifen und zum fertigen Käfer sich entwickeln. Das ist natürlich gefährlich, weil diese Käfer, die heuer noch fertig werden, sind die Käfer, die nächstes Jahr wieder Probleme machen und neue Bäume befallen.
0: Und noch dazu vermehren sie sich, glaube ich, auch recht schnell.
1: An sich, die Generationsfolge ist im Bereich 6 bis 8 Wochen. Allerdings, die Eltern legen auch eine Geschwisterbrut an, die dann natürlich wieder etwas versetzt sich entwickelt. Und nachdem es ja auch Sonnenhänge und Schatthänge gibt, entwickeln sich nicht alle Borkenkäfer gleich. Und daher ist unsere Empfehlung, während der Befallsphase, sprich von ungefähr April bis Mitte Oktober, soll man wöchentlich Kontrollgänge im Wald machen. Also nicht nur alle 4 bis 6 Wochen in den Wald gehen, das wäre fatal, da kann man dann vielleicht schon sehr viel Käferholz entdecken.
0: Ja, Vertrauen ist gut, Kontrolle besser, aber die Waldbesitzer wissen das ohnehin. Und wenn Sie einfach mal durch den Wald spazieren, wo es ja jetzt dann schon wieder richtig kühl und angenehm wird, einfach mal dankbar sein, dass es so viele Menschen gibt, die sich darum kümmern. Gesunde Wälder gehen uns schließlich alle was an.

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Heute ist bekannt geworden, was es beim Neujahrskonzert 2027 zu sehen gibt. 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Jänner beim ORF-Neujahrskonzert. Es wird diesmal anders flüssig.

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1: 16:30 im Studio, Wolfgang Schneidl. In Wels wird nach wie vor jener Mann gesucht, der Sonntagabend eine Tankstelle überfallen hat. Er ist mit gezogener Waffe in eine Tankstelle gestürmt und hat mehrere Personen mit der Pistole bedroht. Dabei hat er mit der Waffe nicht nur gezielt, sondern einem Kunden die Pistole auch an den Kopf gehalten. Der Täter konnte mit dem Geld aus der Kassenlade flüchten. Eine sofort eingeleitete Großfahndung blieb ergebnislos. Die Arbeiterkammer warnt vor gefälschten Tickets für die LASK Champions League Spiele. Die Spiele sind bereits ausverkauft, so der LASK heute Mittag. Auf verschiedenen Plattformen werden Karten schon um über 1.200 Euro angeboten. Die Arbeiterkammer warnt in diesem Zusammenhang vor möglicherweise gefälschten Tickets, die auf Online-Plattformen angeboten werden. Und weil ein Landwirt in Weißkirchen in Attergau richtig reagiert hat, hat sich ein Traktorbrand nicht ausbreiten können und größeren Schaden anrichten können. Er hat das etwa 60 Jahre alte Fahrzeug in einer Garage geparkt und plötzlich Lärm gehört und gesehen, dass der Traktor brennt. Darauf hat er alle Tore geschlossen und damit die Sauerstoffzufuhr reduziert. Drei Feuerwehren mit etwa 50 Mann haben den Brand dann rasch löschen können. Der historische Traktor ist schwer beschädigt worden. Soweit die Meldungen. Jetzt zum Wetter mit Benny Quinz.
2: Intensiver Sonnenschein, gerade nur mehr stellenweise im Innviertel. Sonst schieben sich jetzt oft die Wolken vor die Sonne. Warm ist es aber trotzdem noch. Die Spanne reicht von 22 Grad in Kollerschlag bis 29 Grad in Vöcklabruck. Bis Mitternacht bleibt es dann auch noch oft bewölkt. Danach klart es auf. Auch morgen noch einmal sehr warm bei bis zu 32 Grad. Wieder scheint für viele Stunden die Sonne bei kaum Wolken. Am Mittwoch kommt die Sonne dann nur mehr am Vormittag durch. Ab dem Nachmittag wird es großflächig nass.
3: Was ist los, Benni, auf Oberösterreichs Straßen? Es ist 16:30.
2: Nach wie vor beschäftigt uns da die B145 Salzkammergutstraße zwischen Rega und Vöcklabruck. Wird der Verkehr wechselweise an einer Unfallstelle vorbeigeleitet. Auf der B1 Wiener Straße bei Gunskirchen gibt es ein Plus von 10 Minuten vor einer Baustelle und auch in Linz ein Plus von 10 Minuten auf der B139 vor dem Römerbergtunnel. Gute und sichere Fahrt.
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Der Eurythmics in Radio Oberösterreich. Es ist Montag, Nachmittag von 2 bis 3. 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

0: Sommer und Herbst gleichzeitig in dieser Woche. Das gibt es auch noch im September, oder? Radio Oberösterreich hier. Conny Deutsch am Mikrofon. Schönen Nachmittag.
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5: Willkommen zum Journal um 5, das sind die Schlagzeilen. Katerstimmung bei der CDU nach dem Rekordsieg der AfD in Sachsen-Anhalt. Medienmanager Zeiler nimmt zur Obmann-Debatte in der SPÖ Stellung und Tausende beim umstrittenen Begräbnis für Kriegsverbrecher Mladic in Belgrad. Im Journalstudio begrüßt sie Martina Kofler. Wie geht es also weiter in Sachsen-Anhalt, einen Tag nach dem Erdrutschsieg der in Teilen rechtsextremen AfD? Der von den Wählern abgestrafte CDU-Ministerpräsident Schulze sieht seine Partei jedenfalls bereits auf dem Weg in die Opposition. Und auch in der Bundespartei herrscht Betroffenheit. Teresa Kulowitsch.
6: Katerstimmung bei der CDU-CSU am Tag nach der Wahl.
7: Wir sind alle zutiefst schockiert. Wir haben es in dieser Form so nicht erwartet.
6: Das sagt Kanzler Friedrich Merz. Man könne nicht einfach zur Tagesordnung übergehen. Von Rücktritten will bei der gemeinsamen Pressekonferenz von Merz und dem CDU-Spitzenkandidaten Sven Schulze in dieser Deutlichkeit aber keiner sprechen. Merz möchte künftig mehr auf Emotionen setzen, wenngleich er die Reformen der Koalition aus CDU und SPD verteidigt.
7: Unser Land braucht grundlegende Reformen. Dass wir sie emotional vermitteln müssen, ist jetzt eine gemeinsame Aufgabe. Es geht um nicht mehr und um nicht weniger als um die Zukunft unseres Landes und die Chancen unserer Kinder und Enkelkinder.
5: Sagt der deutsche Kanzler Merz. Nach Österreich jetzt. Die SPÖ liegt derzeit in einem historischen Umfragetief. Eine mögliche Ablöse von Parteichef Babler wurde bei der Parteiklausur am Wochenende aber öffentlich dementiert. Als möglicher Nachfolger kursierte in den vergangenen Tagen wieder einmal Medienmanager Gerhard Zeiler. Der sagt, er sei nicht gefragt worden. Tanja Malle berichtet.
8: Ein neuer Chef soll's richten, lautet sinngemäß ein Credo, das in Teilen der SPÖ und auch medial immer wieder zu vernehmen ist. Einer wird dann stets genannt, der Medienmanager Gerhard Zeiler. Er wurde bereits als Nachfolger von Faymann, Kern und Randy Wagner gehandelt und aktuell als der des derzeitigen SPÖ-Chefs Andreas Babler. Zeiler sagt dazu nun, diese Frage stelle sich nicht, denn
9: solange ich nicht gefragt werde, braucht es auch keine Antwort.
8: Grundsätzlich kann Zeiler der Leistung von ÖVP und SPÖ in der Regierung wenig abgewinnen.
9: Manchmal kommt mir diese Regierung und die beiden ehemaligen Großparteien vor wie eine Fußballmannschaft, die zur Halbzeit 0-2 im Rückstand liegt und dann in der Pause beschließt, wir konzentrieren uns auf die Verteidigung.
8: So Medienmanager Zeiler im ORF-Talk hinter den Schlagzeilen.
5: Mit dem Schulbeginn im Osten Österreichs ist das Kopftuchverbot für Mädchen unter 14 in Kraft getreten. Der erste Tag verlief dabei an den meisten Schulen, laut ersten Meldungen, weitgehend ruhig. Teilweise kamen Mädchen trotz Verbots verhüllt in die Schule, aus Unwissen, wie es heißt. Zwei Schwestern und ihre Mutter beantragten die Aufhebung des entsprechenden Gesetzes durch den Verfassungsgerichtshof. Tausende Menschen waren heute in Belgrad beim Begräbnis des verurteilten serbischen Kriegsverbrechers Ratko Mladic mit dabei. Staatspräsident Vucic selbst war zwar nicht anwesend, er und seine Regierung haben aber dafür gesorgt, dass Mladic höchste Ehren zuteil wurden.
10: Das Oberhaupt der serbisch-orthodoxen Kirche, Patriarch Porfirie, leitet persönlich den Gedenkgottesdienst für den verurteilten Kriegsverbrecher Ratko Mladic. Auch sonst wirkt die Beisetzung in Belgrad wie ein Staatsbegräbnis, auch wenn es offiziell keines ist. Der serbische Präsident Aleksandar Vucic nimmt an den Trauerfeierlichkeiten zwar nicht teil, mindestens zwei Minister aus seinem Kabinett sind aber anwesend. EU-Erweiterungskommissarin Marta Kos hat als Reaktion auf die umstrittene Ehrung Mladics ihren geplanten Besuch in Serbien abgesagt. Ratko Mladic war unter anderem wegen des Völkermordes an 8000 muslimischen Buben und Männern in Srebrenica in Den Haag zu lebenslanger Haft verurteilt worden.
5: Miriam Beller hat berichtet. Mit einem nationalen Trauertag ist heute in Nepal der Opfer der verheerenden Sturzflut vor knapp 2 Wochen gedacht worden. Landesweit wurden die Flaggen auf Halbmast gesetzt. In der Hauptstadt Kathmandu nahmen hunderte Menschen an Mahnwachen für die Verstorbenen teil. Bisher sind fast 1.400 Tote bestätigt, mehr als 5.500 Menschen werden aber immer noch vermisst. Das war das Journal um 5 mit Martina Kofler.
11: Und wir sind jetzt beim Wetter für Oberösterreich mit Benny Quinz heute.
12: Noch ist es sehr warm. Die Höchstwerte kommen aus dem Salzkammergut bzw. dem Innviertel. Da sind es teilweise noch 29 Grad. Ab jetzt gehen die Temperaturen aber wieder nach unten. In der Nacht sinken sie dann auf 16 bis 9 Grad. Bis Mitternacht etwa ziehen auch noch Wolken und vereinzelt Schauer durch. Danach wird es auflockern. Morgen wird es dann wieder sehr sonnig. Am Nachmittag sogar heiß bei bis zu 32 Grad. Nur auf den Bergen könnten dann auch ein paar Schauer drunter kommen. Ab Mittwoch kühlt es dann ab mit einer Kaltfront. Die lässt es im ganzen Land regnen. Davor geht es aber noch einmal rauf auf bis zu 29 Grad.
11: Es ist 5 nach 5 vor F-Radio Oberösterreich mit dem besten Verkehrsservice im Land.
12: Auf der B1 Wiener Straße bei Gunskirchen gibt es noch immer ein Plus von 10 Minuten vor einer Baustelle. Und auch in Linz auf der B139 10 Minuten Plus vor dem Römerbergtunnel. Ansonsten aber schaut's gut aus. Gute Fahrt.
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11: Heute schon produktiv gewesen?
12: Ich hoffe schon.
11: Also uns zwei nehmen wir jetzt mal aus, oder? Aber Sie zu Hause, wenn ja, ich gratuliere Ihnen. Der Tag ist aber eh noch nicht vorbei. Keine Angst. Bisschen was geht noch. Bisschen was geht immer.

0: Raus aus dem Alltag, aus dem immer ewig gleichen Trott, hinein in eine Welt aus Strand, aus Meer, Freiheit. Sie kennen dieses Gefühl auch, oder? Reinhard Fendrich hat es mit Malibu Anfang der 80er herbeigezaubert. Das Lustige dran, Reinhard Fendrich war damals selbst noch gar nicht dort. Der Ort war für ihn sowas wie ein Symbol. Sehnsucht, Leichtigkeit, das berühmte irgendwo anders ist es sicher besser. The grass is always greener und so. Vielleicht funktioniert der Song deshalb bis heute so gut.
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0: UB40 in Radio Österreich. Und jetzt gibt's ATX und Co.
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0: Heute mit Petra Schick von Raiffeisen Oberösterreich.
2: Die Börsen bleiben angespannt. Der andauernde Konflikt zwischen den USA und dem Iran sorgt weiter für Unsicherheit. In Deutschland ist die generelle Produktion im Juli überraschend stark zurückgegangen. Das größte Minus seit August 2025. Dennoch steigt laut Statistischem Zentralamt die Zuversicht für die Wirtschaft im Euroraum. Im Fokus steht diese Woche der Zinsentscheid der Europäischen Zentralbank. Am Donnerstag wird eine Erhöhung um 0,25 Prozentpunkte erwartet. An der Wiener Börse legten AT&S Aktien kräftig zu, während Do & Co. nachgaben. OMV profitiert von höheren Ölpreisen. Auch Bauwerte wie Strabag, Bohr und Wienerberger konnten zulegen. Noch kurz die Indexwerte per 17 Uhr. Der ATX in Wien erhöht sich um 0,7 Prozent. Der Deutsche Leitindex fällt um 0,2 Prozent. Und die Wall Street bleibt heute feiertagsbedingt geschlossen.
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4: 5:30, der Überblick. Warnung vor gefälschten Lask-Tickets. Vorbereitungen für Weltcup-Skirennen laufen. Das Wetter wird morgen sonnig und warm, im Studio Wolfgang Schneidl. In Oberösterreich mehren sich derzeit wieder Anrufe von Betrügern, die sich als Polizisten ausgeben, warnt die Landespolizeidirektion. Zuletzt hat ein betagter Innviertler eine große Menge Bargeld und Gold vor die Haustür gelegt, mit der Absicht, die Wertgegenstände vor Kriminellen in Sicherheit bringen. Die Betrüger haben kurze Zeit später die Beute abgeholt. Klaus Allersdorfer von der Landespolizeidirektion rät, sich erst gar nicht auf ein Gespräch einzulassen.
5: Wenn Sie nur irgendwelchen Verdacht schöpfen, legen Sie auf. Und zweitens, wenn Sie die Möglichkeit haben, verständigen Sie die richtige Polizei. 133.
4: Wer am Telefon überraschend Geld verlangt, ist ein Betrüger, stellen die Kriminalisten dar. Klar. Nächste Woche ist Schulbeginn. Das neue Jahr in den Bildungseinrichtungen bringt auch eine Herausforderung und viele Neuerungen, wie beispielsweise das Kopftuchverbot für Mädchen unter 14 Jahren. Bildungsdirektor Alfred Klampfer sieht sich darauf gut vorbereitet.
6: Wir haben über die Sommerzeit haben wir die Unterlagen verfeinert. Die Unterlagen sind alle jetzt schon an den Schulen. Es gibt jetzt diese Woche noch Dienstbesprechung mit allen 1000 Schuldirektorinnen. Was wir uns erwarten davon, können wir nicht sagen. Es war bis jetzt noch kein Riesenthema. Es ist auch noch nicht viel in Oberösterreich aufgeschlagen, wie vielleicht in anderen Bundesländern, was man schon gehört hat. Wir haben das noch nicht gehört in Oberösterreich. Also wir warten jetzt einmal ab, wie das nächste Woche ist.
4: 15.040 Kinder in Oberösterreich gehen ab nächste Woche zum ersten Mal in die Schule. Das sind um rund 800 weniger als im Vorjahr. Dieser Trend wird sich auch in den kommenden Jahren wegen der geburtenschwachen Jahrgänge fortsetzen, so die Bildungsdirektion. Und eine gute Nachricht gibt's vom Lehrstellenmarkt. Für alle Lehrstellen in Oberösterreich sind besetzt. Der Jubel darüber, dass der LASK die Champions League erreicht hat, war groß. Der Ansturm auf die Champions League-Karten des LASK ist umso größer. Selbst in der Vorverkaufsphase für LASK-Dauerkartenbesitzer ist nicht jeder zum Zug gekommen. Die Arbeiterkammer warnt jetzt davor, die Tickets auf dem Schwarzmarkt oder auf diversen Online-Plattformen zu kaufen. Christian Schwarz berichtet.
7: Ausverkauft. Das hat heute zu Mittag der LASK bestätigt. Heute Vormittag ab 10 Uhr herrschte noch reger Andrang von Fans im Onlineshop, wo noch versucht worden ist, Restkarten zu ergattern. Jetzt findet man auf Wiederverkaufsplattformen überteuerte Angebote für LASK Champions League Karten für bis zu 1.200 Euro. Davor hier zuzuschlagen, warnt Gernot Fieber vom Konsumentenschutz der Arbeiterkammer Oberösterreich.
8: Ganz klare Aussage, Hände weg von solchen Angeboten. Einerseits, weil ich nicht sicher sein kann, dass ich ins Stadion überhaupt komme, wenn es eine reguläre Karte ist, weil die zugeordnet sind. Und es ist natürlich auch die Möglichkeit, dass sehr viele gefälschte Karten unterwegs sind und daher unbedingt die Warnung, Hände weg vor diesen Plattformen.
7: Auch wer selbst LASK Champions League Karten besitzt, sollte diese online nicht teurer weiterverkaufen.
8: Weil ich nicht sicherstellen kann, dass der Käufer, die Käuferin dann mit dieser Karte ins Stadion kommt. Es ist durchaus denkbar, dass auch der LASK als Veranstalter hier dann die Reißleine zieht und sagt, okay, die Personen, die die Karten verkauft haben, kommerziell und mit Gewinn, werden dann vielleicht vom Kauf einer neuen Karte ausgeschlossen bzw. das Abo gekündigt. Alles ist möglich.
7: Die Karten privat ohne Gewinn weiterzugeben, sollte jedoch kein Problem darstellen.
4: Nach über 30 Jahren kehrt der Weltcup-Skizirkus in das Salzkammergut zurück. Die Skirennen der Damen sollen am Hornspitz in der Skiregion Dachstein-West über die Bühne gehen. Die Vorbereitungen laufen schon jetzt 3 Monate vor den Rennen auf Hochtouren, berichtet Karin Zierlinger.
9: Zwei Damenrennen werden Ende Dezember in Gosau gefahren. Ein Slalom und ein Riesentourlauf. Bei den beiden Veranstaltungen werden 14.000 Besucher erwartet. Der Ticketverkauf läuft bereits. 2,5 Millionen Euro werden von den Bergbahnen investiert, so Rupert Schiefer von der Dachstein Seilbahn AG.
10: Diese Beschneiungsanlage hätten wir normalerweise erst in den nächsten 2 Jahren am Investitionsprogramm gehabt. Wir ziehen dieses Investment nun nach vorne, damit wir den Weltcup sicherstellen können.
9: Auch wenn in den Weihnachtsferien am 28. und 29. Dezember die Region bereits gut gebucht ist, erhoffen sich die Touristiker dadurch eine weitere Verstärkung der Nachfrage.
4: Soweit das Abendjournal vom ORF Radio Oberösterreich. Jetzt zum Wetter mit Benny Quinz.
11: Wir biegen ein in den Montag-Feierabend. Der bringt noch knapp 2 Stunden Sonnenschein. Ab und zu wird die Sonne aber auch schon vorher von den Wolken verdeckt und nach Mitternacht lösen sich die Wolken dann immer mehr auf. Die Temperaturen sinken in der Nacht dann auf 16 bis 9 Grad. Morgen wird es dann noch einmal sommerlich, sogar mit bis zu 32 Grad. Wieder scheint die meiste Zeit die Sonne, Schauer sind die Ausnahme. Ab Mittwochnachmittag ändert sich das Wetter dann aber. Eine Kaltfront bringt Wolken und Schauer zu uns und vor allem wird es kühler. Gegen Ende der Woche liegen die Höchstwerte nur mal bei um die 22 Grad.
12: Also morgen, jeder, der Zeit hat, noch einmal so richtig ausnutzen. 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
11: Auch hier merken wir den Abendverkehr um Linz ein paar Minuten länger, aber am längsten stehen sie auf der B1 Wiener Straße bei Gunskirchen. 10 Minuten hier in beiden Richtungen vor einer Baustelle. Gute Fahrt.
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1: Das Abenteuer kann losgehen. Das Abenteuer Champions League für den LASK. Auswärtsspiel beim griechischen Meister AEK Athen. Morgen Abend, Thomas Hölzl. Heute Mittag sind sie losgestartet, oder, die Schwarz-Weißen? Vom Linzer Flughafen direkt aus Richtung Griechenland.
2: Ja, und zwar mit viel Selbstvertrauen und großer Vorfreude, das kann man sich natürlich vorstellen, hat eben die LASK-Mannschaft heute Mittag diese Reise angetreten. Morgen Abend ist es soweit, Mittelfeldakteur Christoph Lang.
3: Vorfreude ist bei allen riesengroß. Wir freuen uns auf das Spiel morgen. Ist für viele ein Traum, der morgen in Erfüllung geht, und wie gesagt, wir freuen uns sehr.
2: Leicht wird diese Aufgabe beim 14-fachen griechischen Meister morgen Abend aber sicherlich nicht. Punkte sollten laut Trainer Didi Kübauer aber durchaus drin sein.
4: Wir wollen morgen alles versuchen. Ob es dann klappt, wird man sehen, aber es ist sicher so, dass die Jungs am Platz gehen werden und Punkte holen wollen.
2: Spielbeginn in Athen morgen Abend, 18.45 Uhr.
1: Vorfreude ist ein Stichwort dieser Tage auch in Gosau. Im Salzkammergut freut man sich ja auf das erstmalige Gastspiel des alpinen Damenski-Weltcups. Im Dezember wird es soweit sein.
2: 34 Jahre nach dem letzten Gastspiel des Damen-Weltcups in Oberösterreich, damals noch auf der Bernalm in Hinterstoder, sind die Weltcup-Damen also Ende Dezember wieder in Oberösterreich zu Gast. Im neuen Weltcup-Ort Gosau laufen die Vorbereitungen natürlich bereits auf Hochtouren, wie Rupert Schiefer von den Bergbahnen Dachstein West bestätigt.
5: Wir rechnen, dass wir am 6. Dezember spätestens das Skigebiet öffnen werden. Und wir tasten uns dann zum heißen Termin hin.
2: Einen Bericht über die Vorbereitungen in der Gosau, den sehen Sie übrigens heute Abend auch in unserer Fernsehsendung Oberösterreich heute um 19 Uhr.
1: Da brauchen wir dann nur im Dezember noch einen Schnee.
2: So ist es.
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Manche Songs sind keine Musikstücke, die sind Zeitmaschinen mit Refrain. 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Aber jetzt ist Party angesagt. Wir genießen noch die allerletzten Sommertage. Radio Oberösterreich, Conny Deutsch hier.

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2: Am Mikrofon Daniela Nicolai. Der Zivilschutzverband und das Innenministerium haben heute eine neue App vorgestellt. In Zeiten von vermehrten Unwettern, Felsstürzen, Cyberattacken und möglichen Drohnenangriffen soll sie den Bürgerinnen und Bürgern Tipps für mehr Sicherheit geben, aber auch alarmieren im Fall einer Gefahr. Bernd Kuschuh informiert.
3: Der Name Ziva-App steht für Zivilschutz, Information, Vorbeugung und Alarmierung. Die App bietet 400 Tipps zur Vorbeugung gegen unterschiedlichste Gefahren, aber wer seine Wohn- und Aufenthaltsorte eingibt, erhält nur die für dort relevanten Empfehlungen. Was die Alarmierung betrifft, sagt Zivilschutzverbandspräsident Andreas Hanger.
4: Wir haben eine Verbindung zur Geosphere. Wenn es eine Unwetterwarnung gibt, dann bekommt man die automatisch. Und wir haben auch eine Weiterentwicklung vom AT-Alert. Wenn Sie in einer entsprechenden Zelle sind, kann die Landeswarnzentrale eine Alarmierung aufs Handy schicken.
3: Und zwar kann die Ziva-App so eingestellt werden, dass man AT-Alert-Warnungen auch bekommt, wenn Gefahr etwa beim Ferienhaus besteht oder am Wohnort von Oma und Opa. In Zeiten von Klimawandel, Cyberkrieg und möglicher Gefahr durch Drohnen soll die App in Österreich, einem der sichersten Staaten der Welt, noch mehr Sicherheit bieten.
2: Der deutsche Kanzler und CDU-Chef Friedrich Merz zeigt sich schockiert über den Wahlsieg der AfD in Sachsen-Anhalt. Mit dem gestrigen Tag habe sich in ganz Deutschland etwas verändert, sagte Merz nach den Sitzungen der CDU-Gremien in Berlin. Dieses Wahlergebnis werde Auswirkungen haben. Die CDU wurde bei der Wahl in Sachsen-Anhalt de facto halbiert. 5 Menschen sind in Miami im US-Staat Florida bei einem Flugzeugunglück ums Leben gekommen. Ein Frachtflugzeug des Online-Konzerns Amazon war bei der Landung über die Landebahn und eine Straße hinausgerast und hat dabei mehrere Autos erfasst. Die Maschine, eine Boeing 767, ging in Flammen auf.
5: Das Flugzeug brennt. Die Funksprüche der Rettungskräfte auf dem Flughafen von Miami verdeutlichen die Dramatik des Geschehens am gestrigen Nachmittag. Ein von Amazon gechartertes Frachtflugzeug geriet bei der Landung außer Kontrolle. Warum ist bis jetzt nicht geklärt? Zum Zeitpunkt des Unglücks war es in der Gegend gewitterig. Die Boeing krachte auf die Landebahn und schlitterte immer weiter über eine Straße. Einige Autos wurden erfasst. Es gab eine Explosion an Bord. Das Flugzeug kam letztlich auf einem Feld zum Halt, mit der Nase vorne über.
2: Hartmut Fiedler hat berichtet. Das deutsche Generalkonsulat in St. Petersburg und alle Goethe-Kulturinstitute in Russland müssen bis Mitte September schließen. Das hat das Außenministerium in Moskau angeordnet. Die Mitarbeiter müssen das Land verlassen. Das ist eine Reaktion auf Strafmaßnahmen Deutschlands, das Russland für den gescheiterten Drohnenanschlag in Leipzig verantwortlich macht. Das waren die Nachrichten mit Daniela Nicolai.
6: Und Benny Quinz hat die Wetteraussichten für Oberösterreich.
7: Ungewöhnlich warm ist es noch immer. In Mondsee 27 Grad, in Linz 26 und in Frankenmark sind es überhaupt noch 28 Grad. Erst wenn die Sonne untergeht, sinken dann auch die Temperaturen. Dann dafür relativ tief, es geht runter auf 16 bis 9 Grad. In der ersten Nachthälfte halten sich noch Wolken, in der zweiten lösen sich die oft auf. Morgen wird es dann noch einmal warm, teilweise sogar heiß. Die Höchstwerte erreichen bis zu 32 Grad. Bei viel Sonnenschein erst Mittwoch dann, ab der zweiten Tageshälfte, wird es kühler, das Wetter dreht. Eine Kaltfront bringt Regen und teilweise auch Gewitter.
6: Es ist gleich 5:45, ORF Radio Oberösterreich mit dem besten Verkehrsservice im Land. Ist noch was los, Benni?
7: Da hat sich jetzt alles beruhigt, sehr gut. Sie kommen gut durch.
6: Und es gibt Musik, es gibt Stimmen, die erkennen wir gleich, oder? Nach 2 Sekunden. Kontakten, Persönlichkeiten sowieso. Grace Jones, kühl, stilvoll, trotzdem voller Gefühl. Da klingt selbst so ein Klassiker wie La Vie en Rose plötzlich ganz neu. Viel Vergnügen.
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0: 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Oh.

0: Für viele klingt das, was jetzt kommt, wie das süßeste Wochenende des Jahres. In Italien steigt Anfang Oktober die Tiramisu-Weltmeisterschaft. Hunderte Desserts, kreative Rezepte, jede Menge Mascarpone wird da gebraucht. Naja, wenn Sie jetzt aber keinen Kaffee mögen, keine eingeweichten Biskotten und schon gar nicht so viel Creme, dann ist das wahrscheinlich eher die Hölle statt das Dessertparadies. Aber Sie könnten da wirklich hin. Die suchen nämlich 130 Hobby-Jurorinnen und Juroren, auch aus Österreich. Da kann man dann den ganzen Tag Tiramisus verkosten. Faszinierend, was es eigentlich alles gibt. Tiramisu-Weltmeisterschaft.
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1: 6:30 im Studio Karin Zierlinger. Vermutlich wegen eines Funkenflugs aus dem Rauchfang der Steierdahl-Museumsbahn hat es am Sonntagnachmittag in Garsten und Aschach an der Steier Feuerwehreinsätze gegeben. Gebrannt hat der Bahndamm an zwei Stellen auf einer Fläche von jeweils etwa 100 Quadratmetern. Wegen der Trockenheit ist die Bahn 3 Wochen lang mit einer Diesellok betrieben worden. Nach dem Regen vom Freitag ist an diesem Wochenende wieder die Dampflok vor den Zug gespannt worden. Die Arbeiterkammer warnt vor gefälschten Tickets für die LASK Champions League Spiele. Die Spiele sind bereits ausverkauft, so der LASK. Auf verschiedenen Plattformen werden Karten schon um über 1200 Euro angeboten. Die Arbeiterkammer warnt in diesem Zusammenhang vor gefälschten Tickets, die angeboten werden. Weil ein Landwirt in Weißenkirchen im Attergau richtig reagiert hat, hat sich ein Traktorenbrand heute nicht ausbrechen können. Er hat das etwa 60 Jahre alte Fahrzeug in einer Garage geparkt und plötzlich Lärm gehört und gesehen, dass der Traktor brennt. Daraufhin hat er alle Tore geschlossen und damit die Sauerstoffzufuhr reduziert. 3 Feuerwehren mit etwa 50 Mann haben den Brand dann rasch löschen können. Der historische Traktor ist aber schwer beschädigt worden. Und damit zum Wetter mit Conny Deutsch.
2: Ungewöhnlich warm für Anfang September wird es morgen noch einmal in Oberösterreich bis 32 Grad. Es wird auch sehr sonnig morgen. Einzelne Regenschauer, Gewitter können jederzeit niedergehen. Im Berg- und Hügelland sind aber eher unwahrscheinlich. Am Mittwoch startet der Tag dann noch sommerlich. Ab Mittag dreht das Wetter. Es wird kühler. Der Herbst zieht ins Land. 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Da sind uns jetzt keine Verkehrsbehinderungen mehr gemeldet worden. Kommen Sie gut nach Hause.
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3: In Deutschland hat es im Bundesland Sachsen-Anhalt eine Wahl gegeben. Die Partei AfD hat die Wahl mit großem Vorsprung gewonnen. Sie hat rund 44% der Stimmen bekommen. Viele Menschen glauben, dass das Wahlergebnis Deutschland verändern wird. Der Verfassungsschutz sagt, dass die AfD in Sachsen-Anhalt rechtsextremistisch ist. Trotzdem haben rund 44% die AfD gewählt. Die AfD kann aber nicht alleine regieren. Die anderen Parteien wollen nicht mit der AfD zusammenarbeiten. In Wien, Niederösterreich und im Burgenland beginnt heute wieder die Schule. In diesem Schuljahr gibt es neue Regeln. Eine Regel betrifft das Kopftuch. Mädchen unter 14 Jahren dürfen in der Schule kein Kopftuch tragen. Manche Mädchen tragen es freiwillig, andere, weil es ihre Familie von ihnen verlangt. Die österreichische Regierung sagt, Mädchen sollen erst mit 14 Jahren selbst darüber entscheiden. Kritiker sagen, das Verbot schränkt die Freiheit der Mädchen zu sehr ein. Die USA wollen, dass der Krieg zwischen Russland und der Ukraine endet. Dafür sind 2 Vertreter der USA zuerst nach Russland und danach in die Ukraine gereist. In der Ukraine haben sie mit Präsident Volodymyr Zelensky gesprochen. Die Vertreter der USA sagen, Russland und die Ukraine sollen Kompromisse machen. Zelensky möchte über wichtige Fragen direkt mit dem russischen Präsidenten Wladimir Putin sprechen. Putin will das nicht. Zelensky glaubt deshalb, dass der Krieg auch im Winter weitergehen wird. Österreich speichert Gas für einen Notfall. Das ist wichtig, wenn zum Beispiel kein Gas mehr geliefert wird oder eine Gasleitung beschädigt ist. Dann kann Österreich auf die Gasreserve zurückgreifen und das kostet Geld. In den nächsten 2 Jahren kostet diese Reserve aber viel weniger als bisher gedacht. Das sagt das Wirtschaftsministerium. In der Reserve soll Gas für ungefähr 2 Wintermonate gespeichert werden. Das waren die Nachrichten in einfacher Sprache. Redaktion Rainer Reitzamer und Lorenz Lohr.
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Es gibt Musik, die hört man so nebenbei. Und dann gibt es diese Lieder, die plötzlich den ganzen Raum verändern. Ein paar von denen haben wir noch auf Lager vor 19 Uhr. Dann übernimmt hier Heinz Hörhager mit der besten Volksmusik. Ich wünsche noch einen schönen Abend mit Radio Oberösterreich. Ich bin's, Conny Deutsch. Wir hören uns morgen wieder, wenn Sie Zeit und Lust haben. Ich hoffe drauf.

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1: Am Mikrofon Daniela Nicolai. Die Regierung will das Zukunftsdepot für Kinder und Jugendliche bis 18 Jahre auf den Weg bringen. Ein steuer- und gebührenfreies Wertpapierdepot mit 500 Euro Startguthaben. Allerdings sind sich ÖVP, SPÖ und NEOS noch nicht einig, wann das Zukunftsdepot überhaupt starten kann. Peter Daser berichtet.
2: Familienministerin Claudia Bauer von der ÖVP drängt heute auf ein Umsetzen des Zukunftsdepots bis 1. Jänner. Die NEOS wollen ein Ausarbeiten der gesetzlichen Details in den kommenden Wochen erreichen. Das SPÖ-geführte Finanzministerium verweist auf die technisch bisher ungelösten Details und bezweifelt, dass sich eine Umsetzung ab Jahresbeginn wirklich ausgeht. Offen ist zum Beispiel, wer das Depot für Kinder anlegen soll und wer letztlich die laufenden Kosten trägt, denn den Kindern sollen ja keine Gebühren und Spesen verrechnet werden. Und vor allem, wer entscheidet über die Veranlagung selbst? Aus der SPÖ kommt etwa der Vorschlag, die 500 Euro des Startbonus zunächst auf ein Bundesschatzkonto zu legen, für Kinder, deren Eltern sich eine selbstständige Veranlagung in Aktien nicht zutrauen.
1: Das Innenministerium hat eine neue App vorgestellt, die den Bürgern in Zeiten vermehrter Unwetter und möglicher Drohnenangriffe Tipps für mehr Sicherheit geben soll. Warnungen vor einer drohenden Gefahr können künftig auch für den Ferienwohnort oder die Adressen von Angehörigen empfangen werden. Der Wahlsieg der extrem rechten AfD im deutschen Bundesland Sachsen-Anhalt hat auch im Ausland viel Aufsehen erregt. Die internationalen Reaktionen sind geteilt. Selbst in den USA wurde die Wahl mit Aufmerksamkeit verfolgt.
3: Sogar CNN hat die Wahl im ostdeutschen Bundesland gestern als Topmeldung der News und US-Präsident Trump war einer der ersten, der wohl nicht ohne Freude eine offizielle Hochrechnung in den sozialen Medien postete. Noch deutlicher wurde sein einstiger Gefolgsmann, der reichste Mann der Welt, Elon Musk. Dieser postet:
4: Gut gemacht.
3: Ebenfalls auf X, aber völlig anders im Ton, der amtierende polnische Ministerpräsident und frühere EU-Ratspräsident Donald Tusk. Er schreibt:
4: In Polen freuen sich nur Idioten oder Verräter über diesen Erfolg der AfD in Deutschland.
3: In Frankreich reagiert Europaminister Benjamin Haddad. Er erklärt zum AfD-Erfolg, dass man die Ängste der Menschen zwar ernst nehmen müsse, dennoch könnten Nationalismus und Fremdenfeindlichkeit niemals eine Lösung sein.
1: Robert Zygmunt hat berichtet. In Warschau hat heute eine ungewöhnliche Demonstration stattgefunden. 30 menschenähnliche Roboter forderten vor dem polnischen Digitalministerium die Regulierung von künstlicher Intelligenz in der Arbeitswelt. Sie schwenkten Fahnen, marschierten im Kreis und skandierten Parolen wie »Verteidigt die Arbeitsplätze«. Organisiert wurde der Protest von einer Demokratieinitiative. Das waren die Nachrichten mit Daniela Nicolai. Jetzt zum Wetter.
5: Der eine oder andere gewitterige Schauer zieht in den nächsten Stunden am ehesten in Tirol, in Salzburg und in Kärnten durch. Morgen wird es mit viel Sonne und sehr warm noch einmal sommerlich. 26 bis 32 Grad die Höchstwerte, im Osten bis zu 34. Am Nachmittag im Bergland dann vereinzelt gewitterig. Am Mittwoch ein markanter Wetterumschwung. Von Westen her ziehen Regenwolken und Gewitter auf und mit kräftigem Westwind kühlt es deutlich ab. Im Osten ist es vor der Kaltfront noch für einige Zeit sonnig und sehr warm. So viel zum Wetter mit Thomas Wostal.
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Die Zweiviertelmusi macht da gerade mit dem Titel Mein Oberösterreich bei uns den musikalischen Anfang. Danach hören wir von der Tiroler Sonnwendmusi die Jubiläumspolka. Und um ein musikalisches Jubiläum von der Musikkapelle aus Hochburgach, da geht's heute bei uns in der ersten Stunde. Ich freue mich, dass ihr wieder dabei seid. Sag heute am Montag auf die Nacht, grüß euch, zu zwei Stunden Volksmusik und wünsche da dazu, wie auch sonst dabei, eine besonders eine gute Unterhaltung.

Die Brennhofmusik ist es gewesen mit dem Titel Drei Haubenmenü. Eine Feuerwehr und eine Musikerböen, die haben oft was Gemeinsames. Wie sie das in der Gemeinde Hochburgach im Bezirk Braunau vertragt und was dort gefeiert wird, das erfahren wir kurz nach 7:30. Dann sind der Christian Geisberger und der Clemens Hofer von der Musikkapelle in Hochburgach bei uns zu Gast im Studio. Ums Feiern geht's auch beim Kiritag-Bierzelt in Altaussee im steirischen Salzkammergut. Was sie dort schon seit Samstag zum Mittag alles da hat und warum eine große Gruppe von Männern aus Emsee den Fußmarsch über das tote Gebirge dorthin alljährlich antritt, das hören wir in Kürze. In der zweiten Stunde von Gesungen und Gespült erfüllen wir heute einen Musikwunsch für einen Hörer aus Lunz am See im Bezirk Scheibs im niederösterreichischen Moosviertel. Jetzt hören wir das Dummfahrt-Trio aus dem Mühlviertel mit dem Titel Gute Gesundheit. Und danach ist die Berg- und Talmusik mit dem Stücke beim Locknerwirt musikalisch bei uns zu Gast.

0: Dalbergmusik, die haben wir da gehört mit dem Jubiläumsmarsch.
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0: Das Kirchentag Bierzelt in Altaussee ist seit jeher Treffpunkt für Menschen aus Nordfern. Von vorgestern Samstag bis heute weit in die Nacht rein geht's da lustig zu. Ich habe mich heute Nachmittag im steirischen Salzkammergut noch gar umgeschaut. Werner Fischer von der Feuerwehr in Altaussee, der weiß, warum es gerade jetzt dort so rar ist.
2: Weil vor 64 Jahren unsere Vorgänger das so aufgesetzt haben. Wir haben keinen Eintritt, weil du sollst nachher gehen, sollst beim Treffen Geschmobrachten mit ihm. Dazu brauchst du keine Lautsprechermusik. Da tut der Playmusik auch. Die sollte nicht im Vordergrund stehen. Oft brauchen wir keinen Tanzpump, nicht? Weil wenn ich eine feste Frau trifft, gehe ich ein paar hin schmusen mit ihr. Und oft musst du einen genauen Preis haben und eine gute Qualität und eine Mundpropaganda. Wenn die Leute sagen, da ist Geschmob, da hat sie auch taugt, oft geht's wieder.
3: Wie jedes Jahr ist auch gestern wieder eine große Gruppe von Männern aus Emse nach einem zweitägigen Marsch über das Tote Gebirge mit Übernachtung im Appelhaus in Altaussee mit Emse auf Fetzenmarsch empfangen worden.
2: Weil das ist zeigt, was für Tradition, für Kameradschaft, die sie ja komplett anbringen würden. Und die ist noch über das Biri gekommen. Das ist schon was Besonderes. Und seitdem jetzt wir auch hinumgehen, schaut die Geschichte natürlich ganz anders aus.
3: Moritz Breiner aus Emse hat auch heuer die Überschreitung vom Toten Gebirge mit seinen Gespann mitgemacht und ist begeistert.
4: Klasse, Wüdensee, wirklich eine erfrischende Abkühlung. Appelhaus war es auch, Geschmarr, Hucker, haben wir uns gut gelassen. Und dann der Einmarsch wie jedes Jahr einmalig. Auch wenn man es kennt, aber trotzdem, so viele Leute schauen und warten auf uns um den Fetzenmarsch, das ist schon was ganz Besonderes, muss ich sagen. Ja.
3: Die Gäste sind von überall da, wie die Julia aus Kapfenberg oder eine Dame aus Deutschland.
5: Ja, wir sind am Samstag angereist und fahren dann wir dann am Mittwoch in der Früh. Wenn es wieder schick wird, machen wir wieder fahren dürfen.
6: Hallo, ich bin die Melanie, ich komme aus dem Spreewald, bin mit meinem Mann hier, der ja aus Leonding kommt und Österreicher ist. Das Besondere für mich sind die Leute, die ausgelassene Stimmung und die traditionelle Kultur.
3: Natürlich sind auch die Narzissenhoheiten in Altaussee bei so einem Fest vertreten.
7: Ja, uns ist super gut gegangen. Jetzt am dritten Tag sind wir schon ein bisschen fertig, aber morgen geht das Arbeiten wieder los und das passt gut. Drei Tage sind wir nicht heimgegangen.
8: Ja, unser ganz großes Highlight war, wenn wir auf der Bühne umgestanden sind und dirigieren dürfen haben und der drei Tage der Marsch gespielt worden ist. Jeder macht Büdel mit uns, jeder freut sich, wenn wir hinkommen. Es ist einfach voll schön.
3: Der Aufwand für das Kirchentag Bierzelt in Altaussee ist enorm. Aber beim Nachwuchs gibt es dort für den Werner Fischer von der Feuerwehr in Altaussee überhaupt keine Probleme.
2: Sensationell der Nachwuchs. Wir haben über 520 Mitarbeiter im Team, die mitarbeiten, natürlich ein harter Kern. Und die Jugend kommt noch. Und das Interessante bei uns ist, es bilden sich so Gruppen. Die machen dann 8 Stunden Schicht in der Schank oder irgendwo beim Grühe. Und danach gehen sie ins Bierzelt miteinander. Und in der Früh sind sie wieder da, weil da heißt es wieder schwitzen.
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Den Hamburger Dreigesang haben wir da gehört mit dem Titel Wahre Freundschaft. Und mittlerweile ist es 7:30 Uhr geworden, ganz genau 19.30 Uhr und 15 Sekunden. Und bei uns ist da wieder Zeit für Blasmusik. Heute ist die Musikkapelle Hochburg Ach musikalisch bei uns zu Gast. Gründet im Jahr 1956, feiert die Kapelle heuer ihr 70-jähriges Bestandsjubiläum, zu dem wir in Kürze nur ein bisschen mehr erfahren werden. Wir hören jetzt von der Musikkapelle in Hochburg Ach bei der heutigen Aufnahme unter der Leitung von Christian Geisberger den Marsch Frisch auf.

0: Die Stegwirtsmusik ist es gewesen mit dem Titel Peppis 70er. Ja, und 70er Jubiläum, das haben auch meine Gäste, die heute ins Studio gekommen sind. 70 Jahre Musikkapelle Hochburgach. Ich begrüße da ganz herzlich die Musikanten Christian Geisberger und Clemens Hofer. Clemens, 70 Jahre, der Bestand der Musikkapelle. Das Jahr, wie ist bei Engininviertel bisher verlaufen?
1: Also das Jahr bei uns ist super verlaufen. Unser erster Höhepunkt im Kalenderjahr ist ja unser Frühjahrskonzert Anfang März. Und das haben wir heuer zum ersten Mal in unserer neuen Märzwerkhalle in Hochburgach machen dürfen. Und das war eine Überraschung, wie es tut. Aber die Akustik war super und es hat einen riesen Spaß gemacht, dass wir da spielen haben dürfen.
0: Christian, Musikant, Kapellmeister seit 2018, Musikant wahrscheinlich schon viel länger. Wenn du dich heute ein wenig zurück erinnerst, was hat sich so in den letzten Es war fast Jahrzehnte da in deiner Karriere oder bei euch daheim in der Musik?
2: Ja, ich bin jetzt seit 20 Jahren heuer bei der Musik und es hat sich gewaltig was da, glaube ich, schon. Es haben Gesichter gewechselt, logischerweise. Aber ich glaube, das Wichtigste ist, dass wir mit Freude Musik machen und das machen wir nach wie vor. Das hat sich nicht verändert, aber im Großen und Ganzen haben wir wirklich mit Leib und Seele Musikanten.
0: Clemens, die Probenarbeit bei so einem Klangkörper von der Größe, 40, 45 Leute, wann und wo findet die bei euch statt?
1: Ja, wir haben das Glück, dass wir seit 2008 unser eigenes Probelokal bei uns im Ort haben. Das heißt, wir haben da unser Probelokal mit Einzelproberaum, mit Archiv, mit einem großen Proberaum für das ganze Orchester. Und da kommen wir so gute 30, 35 Mal im Jahr zusammen. Immer am Freitag am Abend meistens. Und ja, wenn es dann ganz auf die Highlights hingeht, macht man dann auch gerne mal ein Probenwochenende oder schieben nur den anderen oder anderen Tag, den einen oder anderen Tag ein.
0: Christian, du hast zuerst gesagt, im Vorfeld so Juli, August ist nicht ganz so viel los vom Genre her. Als Kapellmeister, in was für Richtung geht es oder was ist dir wichtig, was spielt es?
2: Ja, also ich bin ein totaler Verfechter von der traditionellen Blasmusik auf alle Fälle. Also Polka, Marsch, Walzer, das finde ich einfach ganz wichtig als Blaskapelle. Aber natürlich auch für die jungen Leute Filmmusik oder auch was Modernes, auch mit Gesang mal was. Oder eben auch, was mir auch ganz wichtig ist, ist auch kirchliche Musik. Auch, also dass man diese Choräle und so und auch solche Sachen wirklich auch einbaut.
0: Kleine Gruppen oder sowas gibt es die auch bei euch?
2: Ja, sind wir dabei bei den Schwarzviertler. Wir werden da auch am Sonntag bei unserem Fest auch spielen. Das ist auch so eine kleine Party-Musi, sage ich jetzt einmal, also mit Blasmusikbesetzung. Wir haben auch die Acher-Simmer-Musi, die ist auch eine kleine Besetzung. Und auch Kirchentruppen, also ein Quartett, die immer wieder in Acher in der Kirche spielen.
0: Clemens, die Leute, die heute dabei sind, aus eurer Gegend, aus dem Ort alle?
1: Sie sind grundsätzlich alle bei uns aus dem Ort oder aus unserem Nachbarort Überackern, der auch in unserem Einzugsgebiet von der Musikkapelle ist. Es gibt natürlich ein paar, die wegheiraten und vielleicht im Nachbarort gelandet sind, aber trotzdem immer noch gern zu uns kommen.
0: Wir hören jetzt, bevor es nachher weitergeht mit unseren Gästen, von der, ich sage einmal, Gressenmusi, so ist der richtige Ausdruck, den 70er-Bayerischen. Und dann erfahren wir auch noch, vor allem, was mit den Jungmusikanten in Hochburgach so auf sich hat.

0: Frühling und Herbst hat die Stücke da geheißen von der Blasmusikkapelle Hochburgach. Und da sind auch meine Gäste heute her. 70 Jahre Musikkapellen, das Jubiläum. Christian Geisberger und Clemens Hofer sind im Studio. Christian, der Nachwuchs liegt eng sehr am Herzen. Die Jungmusi, um was geht's da?
1: Ja, die Jungmusi ist auch der Nachwuchs unserer Kapellen, mehr oder weniger. Die haben ein rotes T-Shirt passend zu unserem roten Gilet an. Und die sind 15 junge Musikantinnen und Musikanten, die ein Instrument lernen und irgendwann hoffentlich zur Musik gehen wollen.
0: Das heißt, eigene Proben, Ausflüge etc., wie schaut es da aus?
1: Ja, sie proben grundsätzlich eigentlich vor unserer Musikprobe am Freitag, also ich glaube um 6:30 ist das meistens startens, sind aber relativ flexibel, also die machen auch mal am Samstag was oder am Dienstag, also ganz unterschiedlich. Mit WhatsApp geht das recht schnell ausgemacht. Mhm. Und ja, Ausflug haben sie auch gehabt, jetzt vor kurzem waren sie mal Minigolf spielen im Sommer, also ist für jeden was dabei.
0: Das ist wichtig, es geht was weiter. Der Nachwuchs bei einem Klangkörper aktuell, wie alt sind die? Wenn es dazu hinkommen, die Jungen?
1: Also der Jüngste jetzt in unserer Kapelle wird jetzt 13, wenn ich mich recht erinnere. Also sie haben das Bronzenabzeichen meistens, also das muss aber nicht sein. Ja, und also ich sage mal zwischen 13 und 15 fangen sie meistens bei uns dann an. Es hat aber auch schon mal wer mit 10 angefangen. Also.
0: Eine schöne Sache.
1: Ja, auf alle Fälle.
0: Man wächst da rein. Clemens Hochburgach, für mich aber Franz Xaver Gruber, der Geburtsort vom Stille Nacht Lied sozusagen. Habt ihr da auch zu deiner Verbindung hin?
2: Ja, es ist ja bei uns im Ort im Dezember der Grubermarkt bzw. das Gruberspiel. Und da umrahmen wir den Markt dann auch musikalisch. In den letzten Jahren macht das auch immer unser Jungmusi, passend zum Thema. Und natürlich machen wir am Heiligabend auch das Turmblasen. Und da ist der traditionelle Abschluss natürlich auch Stille Nacht.
0: Ein kleiner Ort mit 3.500 Leuten, wo man einfach sagt, von da kommt das her, der hat das geschrieben. Die Zusammenarbeit heutzutage mit der Feuerwehr, wie intensiv, wie wichtig fängt?
2: Ja, wir haben da 2016 die Feuerwehr Hochburg als neue Nachbarn dazugekriegt. Und seitdem pflegen wir ein wunderbares nachbarschaftliches Verhältnis. Und eben in Zeiten wie diesen, wo man zusammenhalten muss und auch immer was braucht, ist das, glaube ich, umso wichtiger.
0: Ich habe jetzt auch gefragt wegen dem, weil am kommenden Freitag geht ja eine große Sache los mit der Feuerwehr. Um was geht es da jetzt genau?
2: Ja, genau. Also das kommende Wochenende feiern wir unser 70-jähriges Bestehen. Und die Feuerwehr hat auch einen Grund zu feiern. Die haben ein neues Fahrzeug gekriegt. Und jetzt haben wir gesagt, da haben wir uns einfach zusammen, machen wir ein schönes Wochenende. Freitag feiert die Feuerwehr, am Samstag feiern wir und am Sonntag lassen wir es mit einem gemütlichen Frühschoppen ausklingen, wie es ist gehört.
0: So soll es sein. Ich sage einmal recht herzlichen Dank fürs Gespräch. Ich wünsche euch mit der Musikkapelle in Hochburgach weiterhin alles Gute für Gesundheit. Fest, dass ihr da gewesen seid.
1: Ja, danke für die Einladung auf alle Fälle.
2: Und wir freuen uns auf ganz viele Gäste bei uns beim Festwochenende.

Kordl Edelmann und seine altbayerische Blasmusik ist es gewesen mit dem 70er-Walzer. Und davor haben wir den Männerchor aus Hochburg Ach gehört mit dem Stücke Mei Rickerl ist zlumpt. Ja, und mit der Salzburger Musi, mit den Salzburger Sortenbläser im genauen Fall und dem Stücke beim zweiten Mal. Da geht's jetzt zu, wie bei uns schon zu den Weltnachrichten. Ich darf ihn jetzt schon kurz nach 8 zu einer weiteren Stunde Volksmusik ganz herzlich einladen.

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1: Am Mikrofon Daniela Nicolai. Die Europäische Union verstärkt die Zusammenarbeit mit Grönland. Bei ihrem Besuch in Grönlands Hauptstadt Nuuk kündigt EU-Kommissionspräsidentin Ursula von der Leyen Investitionen in Millionenhöhe an. Sie setzt damit ein deutliches Zeichen gegen die wiederholten US-Gebietsansprüche auf die Arktisinsel. Aus Brüssel Tim Kupal.
2: Durch das schmelzende Eis gewinnt die Arktis immer mehr an Bedeutung für die USA, Russland und China. Die Europäische Union will in der Region mitspielen. Die EU-Kommission nimmt daher Geld in die Hand. 200 Millionen Euro für Grönland kündigt EU-Kommissionspräsidentin Ursula von der Leyen an.
3: 200 Millionen Euro of new investments for Greenland.
2: Millionen, die heuer und kommendes Jahr in drei Bereiche gesteckt werden sollen: Datenvernetzung, erneuerbare Energien und die Gewinnung wichtiger Rohstoffe.
3: Connectivity, clean energy, critical raw materials.
2: Die Botschaft an US-Präsident Donald Trump, der zuletzt am NATO-Gipfel Anfang Juli in Ankara seine Gebietsansprüche auf die zu Dänemark gehörende Insel bekräftigt hat, lautet:
3: Greenland's future is for the people of Greenland and Denmark to decide, no one else.
2: Die Zukunft Grönlands könne nur von der Bevölkerung Grönlands und Dänemarks entschieden werden, von sonst niemanden.
1: Im Zollstreit zwischen den USA und dem Nachbarland Kanada ist kein Ende in Sicht. Das kanadische Finanzministerium bestätigte, dass heute Nacht Gegenzölle auf US-Importe in Kraft treten werden. Betroffen sind etwa Stahl- und Aluminiumerzeugnisse, Haushaltsgeräte, Papier sowie Elektronik. Immer mehr Menschen werden aus Österreich ins Ausland verschleppt. Im ersten Halbjahr gab es heuer 92 entsprechende Fälle, deutlich mehr als im Schnitt der vergangenen Jahre. Besonders häufig führen die Spuren nach Syrien oder in den Nordkaukasus. Prinz Harry und Herzogin Meghan gehören nach ihrer Rückkehr in Großbritannien nicht zum engeren Kreis der Royal Family als sogenannte Working Royals. Das stellte der Buckingham Palast auf Wunsch von König Charles in einem Schreiben an verschiedene Behörden klar. Die beiden werden keine öffentlichen Aufgaben wahrnehmen und im Gegenzug auch nicht aus der Staatskasse finanziert. Beim Tennis-Grand-Slam-Turnier US Open in New York ist mit Anastasia Potapova die letzte Österreicherin ausgeschieden. Sie verliert gegen die Russin Mira Andreeva knapp in drei Sätzen. Wolfgang Eichinger.
4: Anastasia Potapova startet perfekt in den ersten Satz und gewinnt auch diesen mit 7:5. Danach kommt aber die 19-jährige Russin immer mehr in Fahrt. Mira Andreeva gewinnt den zweiten Satz mit 6:4 und den entscheidenden dritten mit 6:3, weil die regierende French Open-Siegerin immer souveräner spielt und Potapova mit Vordor des Spiels anscheinend auch etwas die Kraft und damit auch die Konzentration verlässt. Beim Stand von 3:5 im dritten Satz verletzt sich Potapova am Knie, spielt aber nach kurzer Verletzungspause das Spiel zu Ende.
1: Das waren die Nachrichten mit Daniela Nicolai. Zum Wetter.
5: Ein paar Regenschauer und Gewitter gibt es in den nächsten Stunden noch, besonders in Tirol, in Salzburg und in Kärnten. Morgen wird es noch einmal in ganz Österreich sommerlich mit viel Sonne und 26 bis 32, im Osten bis zu 34 Grad. Am Nachmittag entstehen im Bergland dann vereinzelt Gewitter. Im Laufe des Mittwochs zieht von Westen her eine markante Kaltfront auf, mit Regenwolken, einzelnen Gewittern, kräftigem Wind und deutlich kühlerer Luft. Im Osten ist es vor der Kaltfront noch sonnig und um die 30 Grad warm. So viel zum Wetter mit Thomas Wostal.
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der Fensterlpoika, aufgespielt gerade da von der Blümbacher Tanzlmusik. So gehe ich einmal grüß euch und freue mich, dass ich in der zweiten Stunde von gesungen und gespielt mit alpenländischer Volksmusik bis auf eine Neine zu, wenn ich noch begleiten darf.

0: Alexander Maurer und Andreas Salchecker, zwei Virtuosen auf der steirischen Zug, Jodler und am Grundlsee hat die Stücke da geheißen.
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0: Bei uns gibt's auch heute gegen Viertelwochti zu einem Musikwunsch von unseren Hörerinnen und Hörern. Übrigens, übers Online-Formular können nach wie vor Musikwünsche eingesendet werden im Internet ooe.orf.at einsteigen, in den Bereich Volkskultur verzweigen und wir freuen uns über jede Einsendung und erfüllen gern die Musikwünsche. Der heutige Wunsch, der geht nach Lunz am See in den Bezirk Scheibs im niederösterreichischen Mostviertel. Gustav Aigner ist ein Freund der Volksmusik und hört jede gesungen und gespielt Sendung auf Radio Oberösterreich. Seine 5 Kinder, die 14 Enkel und bald 7 Urenkel samt Partner wünschen ihm alles erdenklich Gute zum 90er. Den er vorgestern am Samstag begangen hat und möchten Danke sagen. Weiterhin viel Glück und Gesundheit und bleib so lustig und lebensfroh, wie du bist, schreiben sie uns da. Und natürlich seine liebe Gattin wünscht dem Gustav Aigner auch alles Gute. Ich darf mich im Namen von Gesungen und Gespielteam von Radio Oberösterreich da gern anschließen und als Musikwunsch hören wir jetzt die Singer-Tanzl-Musik mit dem Titel Nacht wird's auf der Alm. Wer Lust und Laune hat und die Möglichkeit dazu, 2,5 Minuten zurückklären und zulassen.

Der Mühviertler Dreier hat uns da einen Lula als einen Jodler da, den Grundlseher. Er ist zwar nicht so groß wie der Grundlsee, aber im Hochsommer ganz selten mehr als eine gute Erfrischung für die Bergsteiger und Wanderer. Und die Rede ist heute vom Wüdensee. Und für die Emseer, die am Wochenende wieder umgegangen sind auf Altaussees Bierzelt, ist der herrliche, schöne Wüdensee natürlich eine willkommene Abkühlung nach dem Aufstieg in Richtung Appihaus gewesen. Der Wüdensee liegt auf gute 1535 Meter Seehöhe im Nordwesten vom Toten Gebirge im Salzkammergut und am Fuß vom Rinnerkogel. Ein glasklares, frisches Wasser ein ganzes Jahr lang. Und wie es einer von den Emseer Übergeher mal so treffend gesagt hat, wie kalt der See ist, das weiß ich nicht. Aber ich könnte das nach dem Aussagen dann sagen.

0: da haben wir es jetzt gehört. Traudi und Hubert Tröbinger und die Renate Zeimel miteinander als Rheinbacher Dreigesang mit der Volksweise Bergauf bin ich gegangen.
1: In Gottes Namen.
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3: Eine Namensgeberin mancher Mädchen ist Regina, obwohl über ihr Leben netter Legenden bezeugt sind. Aber heute ist der Gedenktag von der heiligen Regina, eine Märtyrerin aus dem 3. Jahrhundert. Ihre Mutter ist bei der Geburt gestorben und sie ist von einer christlichen Amme erzogen worden, aber dann von einem heidnischen Vater aus dem Haus gejagt worden. Auf Befehl des Präfekten Olybrius ist sie nordwestlich von Dijon in Ostfrankreich enthauptet worden. Und zu ihrem Grab sind viele Wallfahrten entwickelt worden in Burgund, in Flavigny. Dargestellt wird die Heilige mit Fahne zum Himmel blickend oder mit Kreuz und darauf ein Tauben. Die heilige Regina ist Patronin der Zimmerleute und hilft gegen Hautkrankheiten. In Osnabrück in Deutschland wird eine Reliquie für ihr aufbewahrt.
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Die Kirschbaumzedermusik, da klingt es so schön aus, der Battenkirchner Gebirgsschützenmarsch ist das gewesen. Ich weiß nicht, wie es eigentlich geht, aber für mich ist der September ja irgendwie bei so ein Übergangsmonat von Sommer in Heristein. Die richtig heißen Tage, die sind praktisch vorbei, wo die Sonne scheint, ja, da ist schon richtig gut warm, aber in Schaden, da spürt man schon, dass der Herbst nicht mehr weit weg ist. Warme Farben, sonnige Tage und kühle Nächte prägen den September. Am 23. fängt dann der kalendarische Herbst an. Die Vegetationsperiode, die geht zu Ende, die Früchte vom Sommer, die reifen und können genossen werden. Millionen Zugvögel bocken quasi die Koffer und sind dann unterwegs in Richtung Süden und somit in Richtung Winterquartier. Es steht um die Zeit in der Vogelwelt ein gewisser Umbruch auf dem Programm. Bis die Winterzugvögel zu uns kommen, jene aus der Taiga oder aus den baltischen Staaten, bis die dann kommen und bei uns überwintern, da dauert es aber noch etliche Wochen hin.

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1: Eingeladen wird zum volksmusikalischen Auszeitwochenende vom 2. bis 4. Oktober nach St. Lamprecht in der Steiermark ins Hotel Auszeit mit Volkstanz und Volksmusik, wo die Anmeldung auf der Homepage vom Hotel möglich ist. Am 3. Oktober spielt dort auf die Nacht ab 20 Uhr die Kellersteckelmuse auf. Das oberösterreichische Volksliedwerk, das lädt ein zur liebsten Muse ins Eckerhaus Neubmünster am kommenden Freitag, 11. September. Zum Herren sind dort die Heiboden-Dirndl-Duscher, die Heimathausmuse, die Gruppe Stabile Seitenlage und der Meier-Viergesang. Beginn ist im Eckerhaus am Freitag um 7:30 auf die Nacht. Am kommenden Sonntag wird zur 30. Unterkagerer Sonnseiten eingeladen. Los geht's um 11 beim Frühschoppen mit Wirdabö am Unterkagerer Hof in Auberg im Mühviertel. Ab 13 Uhr dann gibt's ein Wiesensitzen, ein Tanzen und ein Ling. Und mit viel traditioneller Wirtshausmusik, Jodler und Arien, persischer Musik, Swing und Rock'n'Roll. Gesungen, tanzen und gespielt heißt's mit dem Trachtenverein Taukugler am Freitag in der Moorhalle in Kirchham. Zum Herren sind unter anderem da auch noch der Wolfganger Viergesang, der bayerische Hirs und die Säufelner Tanzelmusik. Beginn in Kirchham am Freitag, 20 Uhr. Und mit einem gemütlichen Musiknachmittag endet im Heimathaus von Neukirchen-Albmünster am Sonntag bei freien Eintritt die Saison 2026. Ab 14 Uhr spielt die Heimathausmusik, es tanzt der Vierchtauer Heimatverein und um 16 Uhr gibt es ein Konzert unter dem Motto Austropop trifft Volksmusik mit der Nierzhausmusik und der Heimathausmusik. Führungen gegen freiwillige Spenden werden angeboten und die Vogelschnitzer sind vor Ort.
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zum Heimgehen, hat die Volksfeste geheißen und gehört haben wir den Almblier Dreigesang. Ja, und mit der Hahaha-Musik und dann noch mit der Postwirtsmusik. Da wird es wirklich zum Heimgehen und gesungen und gespielt geht am Montag auf die Nacht langsam dem Ende zu. Die Musik hat uns heute die Kathi Maurer zusammengestellt, die am Morgen ab 19 Uhr durch die Sendung führen wird. Ich wünsche euch noch einen ganz schönen Abend, bleibt gesund und für euch. Pfiat denk und bis übermorgen auf die Nacht um 7 Uhr, sagt Heinz Hörhager.

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1: Am Mikrofon Daniela Nicolai. In Wien hat die einwöchige Sitzung der Internationalen Atomenergiebehörde begonnen. Im Fokus stehen Syrien und der Iran. Während Teheran wegen mangelnder Transparenz viel Kritik einstecken muss, lobt IAEA-Chef Grossi die neue Führung in Damaskus. Gemeinsam sei es gelungen, Uranvorkommen aus der Zeit des Assad-Regimes sicherzustellen. Paul Huema berichtet.
2: Es war ein historischer Fund, sagt IAEA-Chef Rafael Grossi.
3: In my opinion historic.
2: 73 Tonnen Uran wurden in Syrien sichergestellt, darunter rund 55 Tonnen Brennstäbe, offenbar Überreste eines geheimen Atomprogramms des Assad-Regimes. Grossi war selbst vor Ort. Gemeinsam mit der neuen Führung wurden Wände eingerissen und enge Gänge zu den versteckten Vorkommen freigelegt. Ob Assad tatsächlich eine Atombombe bauen wollte, will Grossi nicht beurteilen. Klar sei aber, die Verantwortlichen wollten geheim halten, was dort vor sich ging.
3: They didn't want the world to know.
2: Die neue syrische Führung kooperiert nun mit der Atomaufsicht. Eine Transparenz, die Grossi auch vom Iran fordert. Dort ist die Zusammenarbeit aber seit Monaten blockiert.
1: Die EU kündigt große Investitionen in Grönland an. Bei einem Besuch auf der Arktisinsel versprach Kommissionspräsidentin von der Leyen heute 200 Millionen Euro für erneuerbare Energien und die Gewinnung von Rohstoffen. Von der Leyen setzt damit ein deutliches Zeichen gegen die wiederholten US-Gebietsansprüche auf Grönland. VW will sich aus dem Werk im deutschen Osnabrück zurückziehen. Nach dem Ende der Autoproduktion 2027 soll dort künftig für die Sicherheits- und Verteidigungsindustrie produziert werden. Rund 3/4 der knapp 1.800 Arbeitsplätze könnten erhalten bleiben. Die Kürbisernte in Österreich fällt heuer mager aus. Grund dafür ist die extreme Trockenheit. Manche Bauern verzeichnen Einbußen von bis zu 70%. Norbert Lehner aus dem Burgenland.
4: Kürbisse kommen mit Hitze vergleichsweise gut zurecht. Die lange Trockenheit hat ihnen heuer aber schwer zugesetzt. Die Früchte sind kleiner, der Ertrag an Kernen pro Hektar liegt deutlich unter dem Durchschnitt, sagt der Landwirt Hannes Köppel aus Poppendorf.
5: Die Ernte ist heuer leider ganz schlecht, weil es halt zu lange nicht gerenkt hat. Also ich schätze, im Durchschnitt werden wir vielleicht 300 Kilo zusammenbringen, wo wir sonst 700, 800, 900 Kilo gehabt haben. Also ist schon sehr schwierig heuer.
4: Köppel liefert die Kerne zunächst zum Landesproduktenhändler Christian Leitgeb in Königsdorf. Dort berichten Landwirte von Einbußen von bis zu 70%. Es gibt aber auch einen Lichtblick.
6: Die Qualität ist überraschend sehr gut. Es sind eigentlich ganz wenig schlechte Kerne dabei. Eigentlich eine Top-Qualität, aber eine schlechte Ernte heute. Halt, ja.
4: Und auch der Inhaber der Ölmühle Kläuber in Heiligenkreuz, Wolfgang Hartinger, bezeichnet die Qualität der Kürbiskerne als gut.
1: Das waren die Nachrichten. Jetzt zum Wetter.
7: Ein paar Regenschauer und Gewitter gibt es in den nächsten Stunden noch, besonders in Tirol, in Salzburg und in Kärnten. Morgen wird es noch einmal in ganz Österreich sommerlich mit viel Sonne und 26 bis 32, im Osten bis zu 34 Grad. Am Nachmittag entstehen im Bergland dann vereinzelt Gewitter. Im Laufe des Mittwochs zieht von Westen her eine markante Kaltfront auf, mit Regenwolken, einzelnen Gewittern, kräftigem Wind und deutlich kühlerer Luft. Im Osten ist es vor der Kaltfront noch sonnig und um die 30 Grad warm. So viel zum Wetter mit Thomas Wostal.
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1: Im Studio begrüßt sie Daniela Nicolai. FPÖ-Chef Kickl übt scharfe Kritik an der geplanten Wehrdienstreform. Katerstimmung bei der deutschen CDU nach der herben Wahlniederlage in Sachsen-Anhalt und ein Begräbnis mit höchsten Ehren für den verstorbenen Kriegsverbrecher Ratko Mladic in Belgrad. Soweit einige Themen des Nachtjournals. Das Wetter morgen wird noch einmal hochsommerlich. Mit FPÖ-Chef Herbert Kickl ist vor wenigen Minuten die Reihe der ORF-Sommergespräche zu Ende gegangen. Unter anderem ging es um die Frage, ob die Freiheitlichen die Wehrdienstreform mittragen werden. ÖVP, SPÖ und NEOS brauchen dafür ja die Zustimmung einer Oppositionspartei. Die Regierungsparteien sind sich selber aber noch nicht ganz einig, wie viele der geplanten 3 Monate an verpflichtenden Milizübungen an den Wehrdienst angehängt werden. Der FPÖ-Chef kritisiert das.
2: Ich will eine vernünftige Lösung haben. Ja? Eine solche, wo die jungen Burschen, die dort einrücken müssen, eine Garantie haben, dass sie die bestmögliche Ausbildung bekommen. Und eine solche, wo dann gewährleistet ist, dass am Ende nicht ein Reserveübungssystem rauskommt, wo man dann einmal hinkommt und grüß Gott sagt. Beim zweiten Mal ist man es gewöhnt. Und beim dritten Mal rüstet man schon wieder ab. Auf das läuft das jetzt nämlich hinaus. Und jetzt werden wir uns anschauen, wie sie sich aus diesem Schlamassel da wieder herausbewegen. Wenn es eine einigermaßen vernünftige Lösung gibt, dann werden wir uns dem nicht verschließen. Aber ich bedauere, dass man sich diese große Möglichkeit genommen hat, endlich einmal was Vernünftiges auf den Weg zu bringen und stattdessen den nächsten Murks produziert.
1: Sagt FPÖ-Chef Herbert Kickl im ORF-Sommergespräch. Die Verlängerung der Spritpreisbremse in Österreich zeigt bisher keine Wirkung. Tanken ist deutlich teurer geworden in den vergangenen Wochen. Grund dafür sind die gestiegenen Ölpreise. Mehr von Claudia Peintner-Schmidt.
3: Wer derzeit sein Auto mit 50 Liter Diesel volltankt, zahlt durchschnittlich 105 Euro, um 10 Euro mehr als noch im Juli. Tanken ist wieder deutlich teurer. Dominik Graf, Verkehrswirtschaftsexperte beim ÖAMTC, erklärt dazu:
4: Aktuell tankt man bei Diesel knapp über 2 Euro. Bei Super waren wir schon bei 1,90. Es ist aber abzusehen, dass die Preise wahrscheinlich diese Woche nochmal höher raufgehen.
3: Grund dafür ist, dass Öl, das es für die Produktion von Diesel oder Benzin braucht, am Weltmarkt knapp und teuer ist, sagt Ölexperte Johannes Raubal vom Rohstoffanalyseunternehmen Kepler.
5: Diese Knappheit kommt vor allem durch die Blockade in der Straße von Hormuz sowie auch die ukrainischen Drohnenangriffe auf russische Raffinerien.
3: Tankstellen dürfen ihre Preise in Österreich nur einmal täglich um 12 Uhr anheben. Der ÖAMTC empfiehlt, vor 12 Uhr zu tanken und eher nicht zu Wochenbeginn.
1: Die Regierung verspricht Kindern und Jugendlichen bis 18 ein steuer- und gebührenfreies Wertpapierdepot. Dazu soll es 500 Euro als Startguthaben geben. Allerdings sind noch viele Fragen offen. Zuallererst, wann das sogenannte Zukunftsdepot überhaupt eingeführt werden kann. Peter Daser berichtet.
6: Familienministerin Claudia Bauer von der ÖVP drängt heute auf ein Umsetzen des Zukunftsdepots bis 1. Jänner. Die NEOS wollen ein Ausarbeiten der gesetzlichen Details in den kommenden Wochen erreichen. Das SPÖ-geführte Finanzministerium verweist auf die technisch bisher ungelösten Details und bezweifelt, dass sich eine Umsetzung ab Jahresbeginn wirklich ausgeht. Offen ist zum Beispiel, wer das Depot für Kinder anlegen soll und wer letztlich die laufenden Kosten trägt, denn den Kindern sollen ja keine Gebühren und Spesen verrechnet werden. Und vor allem, wer entscheidet über die Veranlagung selbst? Aus der SPÖ kommt etwa der Vorschlag, die 500 Euro des Startbonus zunächst auf ein Bundesschatzkonto zu legen, für Kinder, deren Eltern sich eine selbstständige Veranlagung in Aktien nicht zutrauen.
1: Ins Ausland jetzt. Die CDU in Deutschland hadert mit dem schlechten Ergebnis bei der Landtagswahl in Sachsen-Anhalt. Die Regierungspartei wurde dort de facto halbiert. Der Erdrutschsieg der extrem rechten AfD war ein Denkzettel für Kanzler Friedrich Merz. Trotz der Niederlage will er aber nichts an seinem Reformkurs ändern. Teresa Kulowitsch.
7: Katerstimmung bei der CDU-CSU am Tag nach der Wahl.
8: Wir sind alle zutiefst schockiert. Wir haben es in dieser Form so nicht erwartet.
7: Das sagt Kanzler Friedrich Merz. Man könne nicht einfach zur Tagesordnung übergehen. Von Rücktritten will bei der gemeinsamen Pressekonferenz von Merz und dem CDU-Spitzenkandidaten Sven Schulze in dieser Deutlichkeit aber keiner sprechen. Merz möchte künftig mehr auf Emotionen setzen, wenngleich er die Reformen der Koalition aus CDU und SPD verteidigt.
9: Unser Land braucht grundlegende Reformen. Dass wir sie emotional vermitteln müssen, ist jetzt eine gemeinsame Aufgabe. Es geht um nicht mehr und um nicht weniger als um die Zukunft unseres Landes und die Chancen unserer Kinder und Enkelkinder.
1: In Belgrad ist der frühere General der bosnischen Serben Ratko Mladic beigesetzt worden. Tausende Menschen erwiesen ihm die letzte Ehre. Der verurteilte Kriegsverbrecher war im Alter von 83 Jahren im Gefängnis gestorben. Miriam Bella berichtet.
10: Das Oberhaupt der serbisch-orthodoxen Kirche, Patriarch Porfirije, leitet persönlich den Gedenkgottesdienst für den verurteilten Kriegsverbrecher Ratko Mladic. Auch sonst wirkt die Beisetzung in Belgrad wie ein Staatsbegräbnis, auch wenn es offiziell keines ist. Der serbische Präsident Aleksandar Vučić nimmt an den Trauerfeierlichkeiten zwar nicht teil, mindestens zwei Minister aus seinem Kabinett sind aber anwesend. EU-Erweiterungskommissarin Marta Kos hat als Reaktion auf die umstrittene Ehrung Mladics ihren geplanten Besuch in Serbien abgesagt. Ratko Mladic war unter anderem wegen des Völkermordes an 8000 muslimischen Buben und Männern in Srebrenica in Den Haag zu lebenslanger Haft verurteilt worden.
1: Das Wichtigste vom Sport heute mit Wolfgang Eichinger.
11: Für die letzte Österreicherin bei den US Open, Anastasia Potapova, ist im Achtelfinale Endstation. Potapova verliert gegen die russische Paris-Siegerin Mira Andreeva mit 7:5, 4:6 und 3:6. Ende des dritten Satzes verletzt sich Potapova am Knie. Nach einer kurzen Verletzungspause spielt sie das Achtelfinale aber zu Ende. Der LASK ist in Athen angekommen und bestreitet morgen das erste Champions-League-Spiel in der Vereinsgeschichte gegen den griechischen Meister AEK Athen. Trainer Didi Kübauer wird eine Mannschaft mit viel Selbstvertrauen auf das Spiel schicken.
12: Ja, also das kann man laut sagen. Ich denke, wir wissen trotzdem, dass es eine harte Arbeit wird, aber für das sind wir bereit.
11: Paraschwimmer Andreas Ehrenhofer ist erstmals Europameister. In der Türkei holt sich Ehrenhofer über 50 Meter Brust die Goldmedaille. Und erfreuliche Nachrichten vom Eishockey. Der Zwist zwischen dem Frauennationalteam und dem Verband ist beigelegt. Eine Lösung scheint gefunden. Das Frauennationalteam kann sich damit auf die erste Teilnahme an einer A-Weltmeisterschaft, die im November in Dänemark stattfindet, konzentrieren.
1: Wir kommen zum Wetter.
13: Noch ziehen in einigen Regionen kurze Regenschauer und Gewitter durch, besonders im Bergland und im Süden. Morgen am Dienstag setzt sich aber in ganz Österreich die Sonne durch und es wird hochsommerlich warm mit 26 bis 32 Grad, im Osten sogar bis zu 34. Am Nachmittag entstehen im Bergland vereinzelt Gewitter. Am Mittwoch bringt eine Kaltfront von Westen her Regen, Gewitter und mit kräftigem Westwind deutlich kühlere Luft. Im Osten gibt es vor der Front noch für einige Zeit Sonne und es wird sehr warm.
1: Mit den Wetteraussichten von Thomas Wostal endet das Nachtjournal. Daniela Nicolai sagt auf Wiederhören.
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1: Am Mikrofon Daniela Nicolai. Immer mehr Menschen werden aus Österreich ins Ausland verschleppt. Im ersten Halbjahr gab es heuer 92 entsprechende Fälle, deutlich mehr als im Schnitt der vergangenen Jahre. Betroffen sind in erster Linie Kinder und Frauen. Moritz Strobel mit Einzelheiten.
2: In den vergangenen 2 Jahren sind pro Jahr durchschnittlich 80 Menschen verschleppt worden. Dieses Jahr sind es schon nach dem ersten Halbjahr 92. Eltern sehen Verschleppung als Disziplinierungsmaßnahme. Oft verkaufen sie den Kindern die Reise ins Ausland als Urlaub. Viele werden zwangsverheiratet. Mit ähnlichen Methoden bringen Ehemänner auch Frauen ins Ausland, um sie für Konflikte zu bestrafen oder eine Scheidung zu verhindern. Sie werden oft bei den Eltern zurückgelassen, die sich mit dem Mann gegen die eigene Tochter verbünden. Das Kompetenzzentrum gibt an, dass Kinder und Frauen in viele Länder, auch in der EU und am Balkan, verschleppt werden. Aktuell aber am öftesten nach Russland und Syrien. Immer wieder schaffen es das Zentrum und die Behörden, Menschen zurückzuholen, heuer bisher 24. Das Kompetenzzentrum fordert aber mehr Handhabe von der Politik, um in Zukunft mehr Menschen helfen zu können.
1: Die FPÖ plant eine Initiative zur Remigration. Parteichef Herbert Kickl kündigt im ORF-Sommergespräch für Herbst einen entsprechenden Gesetzesentwurf im Nationalrat an. Am liebsten wäre Kickl ein Gesetz im Verfassungsrang, dafür bräuchte er eine Zweidrittelmehrheit im Parlament. Unter Remigration versteht die FPÖ die konsequente Rückführung von straffällig gewordenen Migranten und Personen ohne Aufenthaltsrecht. Österreichweit engagieren sich 48% der Bevölkerung über 15 ehrenamtlich, so viele wie in keinem anderen Land in Europa. In Kärnten sind 200.000 Menschen in ihrer Freizeit in Vereinen und Organisationen tätig. Als Zeichen der Wertschätzung sollen ehrenamtlich Tätige jetzt Vorteile bei der Aufnahme in den Landesdienst haben. Christoph Klanschnick.
3: Ehrenamtliche sind eine Säule der Demokratie, sagt Landeshauptmann Daniel Fellner. Neben Anerkennung sollten ihre freiwilligen Leistungen daher auch konkrete Bonuspunkte bringen, etwa bei der Aufnahme in den öffentlichen Dienst.
4: Bei gleicher Qualifikation von Bewerberinnen und Bewerbern haben wir in den vergangenen Jahren im Gemeindedienst diesen positiven Aspekt schon mit berücksichtigt. Jetzt wollen wir das auch auf Landesebene erheben, damit auch hier das wertgeschätzt wird.
3: Auch Unternehmen sollen profitieren, wenn sie beispielsweise freiwillige Feuerwehrleute während der Dienstzeit zu Einsätzen ausrücken lassen. Laut Fellner sei geplant, dies bei öffentlichen Aufträgen künftig zu berücksichtigen.
1: Nach einer Serie von Sabotageakten in mehreren deutschen Bundesländern hat die Polizei ihre Suche nach Tatverdächtigen ausgeweitet. Am Nachmittag hatte es Hinweise im Umfeld eines Kraftwerks bei Aachen gegeben. Dort seien dann in der Nähe von Hochspannungsleitungen mehrere neue Sprengvorrichtungen gefunden worden. Die genaue Anzahl oder Details zur Bauart wollte die Polizei nicht bekannt geben. Und jetzt zum Wetter.
5: Noch ziehen in einigen Regionen kurze Regenschauer und Gewitter durch, besonders im Bergland und im Süden. Morgen am Dienstag setzt sich aber in ganz Österreich die Sonne durch und es wird hochsommerlich warm mit 26 bis 32 Grad, im Osten sogar bis zu 34. Am Nachmittag entstehen im Bergland vereinzelt Gewitter. Am Mittwoch bringt eine Kaltfront von Westen her Regen, Gewitter und mit kräftigem Westwind deutlich kühlere Luft. Im Osten gibt es vor der Front noch für einige Zeit Sonne und es wird sehr warm. So viel zum Wetter mit Thomas Wostal.
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1: Dienstag, der 8. September. Im Studio begrüßt sie Daniela Nicolai. Die CDU in Deutschland hadert mit dem verheerenden Ergebnis bei der Landtagswahl in Sachsen-Anhalt. Die Regierungspartei wurde dort de facto halbiert. Der Erdrutschsieg der extrem rechten AfD war auch ein Denkzettel für Kanzler und CDU-Chef Friedrich Merz.
2: Wir sind alle zutiefst schockiert. Wir haben es in dieser Form so nicht erwartet. Wir haben es selbstverständlich zu akzeptieren. Das sind die Regeln unserer Demokratie, aber mit dem gestrigen Tag hat sich nicht nur in Sachsen-Anhalt etwas verändert, sondern in ganz Deutschland. Und dieses Wahlergebnis wird Auswirkungen haben. Es hat Auswirkungen auch auf die internationale Lage. Wenn man allein sieht, wer gestern gratuliert hat, dann zeigt das, welche Beachtung dieses Wahlergebnis auch international findet.
1: Sagt der deutsche Kanzler. Die Regierungsbildung in Sachsen-Anhalt dürfte schwierig werden. Die AfD braucht einen Koalitionspartner. Das Bündnis Sarah Wagenknecht hat sich vor der Wahl als einzige Partei offen für eine Zusammenarbeit gezeigt, plädiert jetzt aber für einen überparteilichen Ministerpräsidenten, der mit wechselnden Mehrheiten regieren sollte. Das lehnt AfD-Spitzenkandidat Ulrich Siegmund ausdrücklich ab. Mit dem Beginn des Schuljahres ist in Österreich auch das Kopftuchverbot für Mädchen unter 14 in Kraft getreten. Bei mehrmaligen Verstößen droht eine Geldstrafe. Laut Kronenzeitung erklären sich muslimische Vereine bereit, diese Strafen zu übernehmen. Die Islamische Glaubensgemeinschaft lehnt das ab. Niklas Lercher berichtet.
3: Wenn unter 14-jährige Mädchen in der Schule das Kopftuch nicht ablegen wollen, drohen als letzte Konsequenz Verwaltungsstrafen für die Eltern. Wie die Kronenzeitung berichtet, wollen islamische Vereine diese Strafen für Eltern zahlen. Der Präsident der islamischen Glaubensgemeinschaft, Ümit Vural, kritisiert das scharf.
4: Mit derartigen Aufruf haben wir nichts zu tun. Ich lehne es derartige Vorgehensweisen auch ab, weil ich sehe sie als eine Umgehung des Gesetzes.
3: Die IGGÖ übernimmt daher sicher keine Strafen.
4: Mir sind auch diese sogenannten muslimischen Vereine nicht bekannt.
3: Vergangene Woche hat Vural in der ZIP 2 durchklingen lassen, dass er Verständnis für Boykottaufrufe habe. Dazu meint der IGGÖ-Präsident heute.
4: Die IGGÖ ruft selbstverständlich niemanden dazu auf, ein geltendes Gesetz zu brechen. Das Kopftuchverbot gilt.
3: Für verfassungswidrig hält die Islamische Glaubensgemeinschaft das Kopftuchverbot dennoch und will das Gesetz erneut vor den Verfassungsgerichtshof bringen.
1: Die Europäische Union verstärkt die Zusammenarbeit mit Grönland. Bei einem Besuch in der Hauptstadt Nuuk hat EU-Kommissionspräsidentin Ursula von der Leyen Investitionen in Millionenhöhe angekündigt. Sie setzt damit ein Zeichen gegen die wiederholten US-Gebietsansprüche auf die Arktisinsel. Aus Brüssel, Tim Kupay.
5: Durch das schmelzende Eis gewinnt die Arktis immer mehr an Bedeutung für die USA, Russland und China. Die Europäische Union will in der Region mitspielen. Die EU-Kommission nimmt daher Geld in die Hand. 200 Millionen Euro für Grönland kündigt die EU-Kommissionspräsidentin Ursula von der Leyen an.
6: 200 Millionen Euro of new investments for Greenland.
5: Millionen, die heuer und kommendes Jahr in drei Bereiche gesteckt werden sollen: Datenvernetzung, erneuerbare Energien und die Gewinnung wichtiger Rohstoffe.
6: Connectivity, clean energy, critical raw materials.
5: Die Botschaft an US-Präsident Donald Trump, der zuletzt am NATO-Gipfel Anfang Juli in Ankara seine Gebietsansprüche auf die zu Dänemark gehörende Insel bekräftigt hat, lautet:
6: Greenland.
5: Die Zukunft Grönlands könne nur von der Bevölkerung Grönlands und Dänemarks entschieden werden, von sonst niemanden.
1: In Albanien gehen die Proteste gegen ein Luxusimmobilienprojekt in einem Naturschutzgebiet ungemindert weiter. Seit genau 100 Tagen demonstrieren Umweltschützer im Zentrum der Hauptstadt Tirana. Sie fordern den Rücktritt von Präsident Edi Rama, der das Vorhaben unterstützt. Das geplante Projekt in der Lagune von Narta gefährdet laut den Aktivisten das Ökosystem, vor allem Brutgebiete von Flamingos. Und jetzt zum Wetter.
7: Die letzten Schauer und Gewitter gingen in den nächsten Stunden ab und tagsüber setzt sich heute in ganz Österreich die Sonne durch. Es wird hochsommerlich warm mit 26 bis 32 Grad, im Osten sogar bis zu 34. Am Nachmittag entstehen im Bergland dann vereinzelt Gewitter. Am Mittwoch bringt eine Kaltfront von Westen her Regenwolken, einzelne Gewitter und mit kräftigem Westwind deutlich kühlere Luft. Im Osten kann es vor der Front noch für einige Zeit sonnig und sehr warm sein. So viel zum Wetter mit Thomas Wostall.
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1: Am Mikrofon ist Sophie Mooseder. Es ist 1 Uhr. Fast zeitgleich mit dem Schulbeginn sind auch die Öffi-Tickets zum Teil deutlich teurer geworden, Vanessa Gruber berichtet.
2: Für das Klimaticket für Wien, Niederösterreich und das Burgenland fallen seit September bis zu 19 Euro mehr pro Jahr an. Die Erhöhungen begründet der Verkehrsverbund Ostregion mit steigenden Energie- und Betriebskosten. Dafür hätten Fahrgäste

0: Grundsätzlich Verständnis, sagt Christian Grazer vom Verkehrsclub Österreich.
1: Wenn aber über einen kürzeren Zeitraum es häufige Preiserhöhungen gibt, dann besteht natürlich die Gefahr, dass sich einige denken, naja, der öffentliche Verkehr wird jetzt deutlich teurer.
0: Dann würden mehr Menschen mit dem Auto fahren. Leistbare Preise seien deshalb wichtig, damit Fahrgäste öffentliche Verkehrsmittel weiterhin nutzen. Zusätzlich müsse das Angebot in ländlichen Regionen ausgebaut werden. Dadurch würden sich Schadstoffemissionen verringern und die Klimaziele erreichen lassen.
2: Die FPÖ will ihren Wunsch nach Remigration vorantreiben. Sie plant im Nationalrat eine entsprechende Initiative. Schon im Herbst wird die FPÖ ein entsprechendes Gesetz einbringen, kündigt Parteichef Herbert Kickl im ORF-Sommergespräch an. Der ukrainische Generalstaatsanwalt tritt wegen Korruptionsvorwürfen zurück. Er bestreitet die Vorwürfe aber. Ukrainische Ermittler haben ein Netzwerk aufgedeckt, das Geld kassiert hat, um betrügerische Callcenter zu schützen. Und für den österreichischen Fußballmeister LASK beginnt am Abend das Abenteuer Champions League. Wolfgang Eichinger, der Gegner zum Auftakt in Athen, ist der griechische Meister AEK.
3: AEK Athen ist insgesamt auch 14-facher griechischer Meister und 16-facher Cupsieger. Also eine echte Traditionsmannschaft. Aber für das derzeit beste Team Österreichs auch eine machbare Aufgabe. Trainer Didi Küpper schickt eine Mannschaft mit sehr viel Selbstvertrauen heute auf das Spielfeld.
4: Ja, also das kann man laut sagen. Ich denke, wir wissen trotzdem, dass es eine harte Arbeit wird, aber für das sind wir bereit.
3: Rückkehrer Sascha Kalajdzic wird vorerst wohl auf der Ersatzbank Platz nehmen. Stürmer Samuel Edeneren ist nach einem Jochbeinbruch nicht dabei. Dafür wird Christoph Lang im Sturm mit seinen Kollegen die Champions League-Premiere genießen.
5: Jeder Fußballer würde gerne mal Champions League spielen und dass das dann wahr wird, ist schon ein Traum, der in Erfüllung geht. Ja.
3: Spielbeginn ist um 18.45 Uhr. Den LASK erwarten wahrscheinlich 32.000 fanatische AEK Athen-Fans.
2: Und jetzt weiter zum Wetter und zu Thomas Wostal.
6: Auch die allerletzten Regenschauer, wie stellen wir im Bergland, gingen bald ab und tagsüber setzt sich heute in ganz Österreich die Sonne durch. Es wird hochsommerlich warm mit 26 bis 32, im Osten sogar bis zu 34 Grad. Am Nachmittag entstehen dann im Bergland vereinzelt Gewitter. Am Mittwoch bringt eine Kaltfront von Westen her Regenwolken, Gewitter und mit kräftigem Wind auch deutlich kühlere Luft. Im Osten kann es vor der Front noch für einige Zeit sonnig und sehr warm sein.
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1: Am Mikrofon ist Sophie Mooseder. Es ist 2 Uhr. Immer mehr junge Menschen in Österreich empfinden den eigenen Smartphone-Konsum als problematisch. Laut einer neuen repräsentativen Umfrage des Beratungsunternehmens Deloitte wollen besonders 14- bis 29-Jährige das Handy weniger verwenden. Daniel Theissl berichtet.
2: Ständige Erreichbarkeit und Druck, immer auf dem Laufenden zu bleiben. Das führt dazu, dass der Wunsch nach digitalen Auszeiten immer größer wird, sagt Gesundheitspsychologe Oliver Scheibenbogen.
3: Es geht halt darum, diese Angst, etwas zu verpassen, im Zaum zu halten und zu begrenzen. Momentan ist das so, dass das Handy und die Apps uns kontrollieren und wir müssen die Kontrolle wieder zurückgewinnen.
2: Zum Beispiel, indem man Social-Media-Apps vom Startbildschirm entfernt, fixe Handyzeiten definiert und Benachrichtigungen ausschaltet.
3: Wenn eine Benachrichtigung kommt, dann reagieren wir fast zwanghaft darauf und müssen sofort antworten, nachschauen und dergleichen. Wenn ich das aber nicht sehe, dann ist es wesentlich besser, es zu kontrollieren, aus den Augen